Simon Gaudenz dirigierte die Jenaer Philharmonie in dieser Aufnahme des Larghetto aus der Sinfonie in E-Moll von Karl Löwe.

0: Der Hornist Przemysl Wojta und Oliver Triendl am Klavier waren die Interpreten von Thema und Variationen für Horn und Klavier von Josef Labor.
1: Als nächstes nun die Sinfonie in G-Moll des böhmischen Komponisten Antonio Rossetti. Romeli Pfund leitet die Neubrandenburger Philharmonie.

0: Van Cliburn spielte von Sergei Rachmaninow Prälude in G-Moll, Opus 23, Nummer 5.
1: Gespielt vom Ensemble Il Giardino Armonico unter der Leitung von Giovanni Antonini, hören wir nun die Sinfonie Nummer 47 in G-Dur von Joseph Haydn.

Sie hörten die Sinfonie Nummer 47 in G-Dur von Joseph Haydn. Das Ensemble Il Giardino Armonico spielte unter der Leitung von Giovanni Antonini.

Aus der Suite Pastoral von Emmanuel Chabrier hörten Sie den ersten Satz Idylle. Neeme Järvi dirigierte das Orchestre de la Suisse Romande.

0: Der Pianist Karl Andreas Colli spielte zusammen mit dem Sinfonieorchester Basel das Allegro aus dem Klavierkonzert in Fis-Moll Opus 20 von Alexander Skriabin. Armin Jordan dirigierte.
1: Hören Sie als nächstes das Streichquartett Nummer 2 in Es-Dur von Johannes Bernardus van Bree, interpretiert vom Utrecht String Quartett.

0: Aus der Oper Dorella in Tempe von Antonio Vivaldi erklang der Chor mit dem Titel De Laura al Sussurrar. Die Ausführenden waren der Coro della Radio e Televisione Svizzera und das Ensemble I Barocchisti. Die Leitung hatte Diego Fasolis.
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Das war das Molto Allegro aus dem Klavierquartett in E-Moll von Fernand de la Tombelle. Es spielte das Ensemble I Giardini.

0: Die Nachrichten von SRF um 4 Uhr mit Lara Christen. Starke Regenfälle und Gewitter sind am Abend über die Schweiz gezogen. Im Kanton Zürich wurden deswegen über 700 Feuerwehreinsätze ausgelöst. Besonders betroffen waren die Stadt Zürich sowie die Gemeinden Wallisellen, Dübendorf und Rafz, wie Schutz und Rettung Zürich mitteilt. Es gab überflutete Straßen, Keller sowie Gewässer, die über die Ufer traten. Beim Flughafen Zürich konnten wegen der Unwetter während rund 2 Stunden keine Landungen und Starts durchgeführt werden. Und ein Konzert der Rockband Linkin Park im Letzigrundstadion musste zwischenzeitlich unterbrochen werden. In der Innerschweiz kam es derweil zu Verkehrseinschränkungen. So musste etwa die A2 zwischen Bolzbach und Seedorf wegen Überflutungen gesperrt werden. Und auf der Urner Seite des Suschtenpasses kam es zu einem Moorgang. Der EU-Rat hat seit heute einen neuen Vorsitz. Irland übernimmt für die nächsten 6 Monate. Das heißt, Irland wird zum Beispiel Ministertreffen der EU leiten oder bei Meinungsverschiedenheiten zwischen Mitgliedsländern vermitteln. Zum Start der Ratspräsidentschaft sagte der irische Regierungschef Micheál Martin, Irland übernehme den Vorsitz zu einem kritischen Zeitpunkt für Europa. Während der Amtszeit wolle man daran arbeiten, die EU wohlhabender und sicherer zu machen. Zudem sollen die gemeinsamen Grundwerte gewahrt werden. Die EU-Ratspräsidentschaft wechselt alle 6 Monate unter den Mitgliedsländern. Irland übernimmt den Vorsitz bereits zum 8. Mal. Vor etwas mehr als 2 Wochen musste das KI-Unternehmen Anthropic bei 2 seiner KI-Modelle abschalten, auf Anordnung der US-Regierung. Nun wurde die Blockade laut Anthropic aber wieder aufgehoben. Konkret geht es um Modelle, die mit künstlicher Intelligenz Schwachstellen in Software aufspüren und so Sicherheitslücken aufdecken. Die US-Regierung hatte ein Sicherheitsrisiko befürchtet und deswegen verlangt, dass nur amerikanische Bürger Zugriff auf die KI-Modelle haben dürfen. Anthropic schaltete die Modelle daraufhin komplett ab, um die Auflage erfüllen zu können. Da die Anordnung aber wieder aufgehoben wurde, werde man nun damit anfangen, den Zugang zu den Programmen wiederherzustellen, teilte Anthropic mit. Zum Sport, zuerst zur Fußball-WM der Männer. Frankreich und Norwegen haben den Achtelfinale erreicht. Frankreich besiegte Schweden mit 3:0. Zuvor hatte Norwegen mit 2:1 gegen die Elfenbeinküste gewonnen. Und noch zum Tennisturnier in Wimbledon. Stan Wawrinka ist ausgeschieden. Er verlor gegen den Italiener Matteo Berrettini in 4 Sätzen. Auch die Bündnerin Simona Waltert ist am Abend ausgeschieden. Von den Schweizern hat damit einzig Viktoria Golubic die 2. Runde erreicht. Das Wetter. Heute ist es wechselhaft. Stellenweise gibt es Schauer und Gewitter. Die meisten davon am Alpen-Nordhang. Die Temperatur liegt im Norden bei 24 und im Süden bei 29 Grad. Das waren Nachrichten von Radio SRF, verantwortlich Lara Christen.
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Das Beethoven-Orchester Bonn spielte die Sinfonie Nummer 1 in C-Dur Opus 21 von Ludwig van Beethoven. Dirigent war Stefan Blunier.

0: Von Oratio Benevoli hörten Sie den Psalm Dixit Dominus für 24 Stimmen und Orgel. Es sangen und spielten Pauline Gaillard, Sopran, Attila Fargatot und Leo Gio Keredan, Tenor, Ali du Nombre, Bariton, das Consort Musica Vera, der Chœur de l'Opéra Royal de Versailles und die Maîtrise de Paris. Die Gesamtleitung hatte Jean-Baptiste Nicolas.
1: Auf dem Programm steht nun die Sinfonie in D-Moll von Juan Crisóstomo de Arriaga. Der Dirigent Sir Charles McCarras leitet das Scottish Chamber Orchestra.

Juan Crisóstomo de Arriaga, Sinfonie in D-Moll. Sir Charles Mackerras leitete das Scottish Chamber Orchestra.

Arthur Honecker. Aus dem Ballett «Schweizer Festtag» erklang «Vals Suisse». Guillaume Tournière dirigierte das Orchestre de la Suisse Romande.

0: In einer Bearbeitung für Klavier, Violine und Violoncello erklang Dezember Weihnacht aus der Suite Die Jahreszeiten Opus 37 von Piotr Iljitsch Tschaikowski. Es spielte das Trio Bohème.
1: Der Oboist Heinz Holliger und die Camerata Bern spielen nun unter der Leitung von Erich Hübart eine Komposition aus dem venezianischen Barock. Das Oboenkonzert in D-Moll von Alessandro Marcello.

Das Oboenkonzert in D-Moll von Alessandro Marcello hörten Sie in einer Aufnahme mit Heinz Holliger, Oboe, und der Camerata Bern. Die Leitung hatte Erich Höbart.

Von Johann Sebastian Bach erklang der vierte Satz, das Allegro, aus der Gambensonate Nummer 2 in D-Dur, bearbeitet für Violoncello und Gitarre. Sie hörten eine Aufnahme mit dem Cellisten Sebastian Singer und dem Gitarristen André Fischer.

0: James Galway Flöte und die London Mozart Players spielten aus dem Flötenkonzert Nummer 8 in G-Dur von François Devien den ersten Satz Allegro.
1: Von Gioachino Rossini folgt nun die Sonate für Streicher Nummer 5 in S-Dur. Sie hören eine Aufnahme des Ensembles I Filarmonici del Teatro Comunale di Bologna. Dirigent ist Riccardo Schei.

Das waren die Philharmonici del Teatro Comunale di Bologna unter der Leitung von Riccardo Chailly mit der Sonate für Streicher Nummer 5 in S-Dur von Gioachino Rossini.

0: Sie hörten aus der Operette Der Sterngucker von Franz Lehár das Marsch-Intermezzo. Es spielte die Deutsche Kammerakademie Neuss am Rhein unter der Leitung von Johannes Goritzky.
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1: Die Nachrichten von SRF um 6 mit Simon Richle. Viel Regen, Blitz und Donner. Starke Unwetter haben am Abend in der Schweiz für Probleme gesorgt. Und in der Schweiz gibt es immer mehr große Batterien. Der Bericht von unserem Wirtschaftsredaktor. Das Wetter heute wechselhaft. Stellenweise gibt es Regen und Gewitter bei 24 Grad im Norden und 29 Grad im Süden. Starke Regenfälle und Gewitter. Seit dem Abend ziehen sie über die Schweiz. Rund 25.000 Mal hat es geblitzt, sagt SRF Meteo. Allein im Kanton Zürich musste die Feuerwehr über 700 Mal ausrücken. Besonders betroffen waren die Stadt Zürich sowie die Gemeinden Wallisellen, Dübendorf und Rafts, schreibt Schutz und Rettung Zürich. Straßen und Keller wurden überflutet, Gewässer sind über die Ufer getreten. Beim Flughafen Zürich konnten wegen der Unwetter während rund 2 Stunden keine Flugzeuge starten oder landen und ein Konzert der Rockband Linkin Park im Letzigrundstadion musste zwischenzeitlich unterbrochen werden. Auch andere Regionen der Schweiz wurden getroffen. In der Innerschweiz ist die A2 zwischen Bolzach und Seedorf überflutet worden und musste zwischenzeitlich gesperrt werden. Und auf der Urner Seite des Sustenpasses hat es einen Murgang gegeben. Vor diesen Gewittern gab es viel Sonne während Wochen. Die Solaranlagen haben entsprechend viel Strom produziert. Zum Teil gab es zu viel Strom und damit dieser nicht verloren geht, muss er gespeichert werden, zum Beispiel mit Batterien. Nun zeigen Recherchen von Radio SRF, in der Schweiz beginnt das Zeitalter der großen Batterien. Wirtschaftsredaktor Matthias Heim.
2: Im solothurnischen Kappel ist vor wenigen Tagen die grösste Batterie der Schweiz eingeweiht worden. Die Anlage hat eine Kapazität, um rund 30.000 Haushalte während 2 Stunden mit Strom zu versorgen. Und das ist erst der Anfang. Viele andere Batterieprojekte sind aktuell im Bau oder in Planung. Bis Ende dieses Jahres werden alle größeren Speichersysteme zusammen über 400.000 Haushalte während 2 Stunden mit Strom beliefern können. Zählt man dann auch noch die konkreten Projekte, die bis 2030 geplant sind, dazu, sind es sogar über 4 Millionen Haushalte. Bemerkenswert ist die Geschwindigkeit, mit der Batterien in der Schweiz installiert werden. Christian Schaffner, Leiter des Energy Science Center der ETH Zürich, erklärt sich das Tempo so.
3: Es ist tatsächlich so, dass über Batteriespeicher nicht so viel diskutiert wird wie zum Beispiel über andere Technologien im Moment. Mit einem Grund ist sicher, dass die Entwicklung sehr rasant vorangeht, getrieben durch die Kosten, die massiv reduziert wurden in den letzten Jahren. Und auf der anderen Seite, dass diese Projekte auch wirklich sehr schnell gebaut werden können.
2: Je nach Größe einer Batterie dauert es von der Planung bis zur Installation 1 bis 3 Jahre. Damit werden Batterien nun ein fester Bestandteil des Stromnetzes und schaffen so Speicherplatz, um die erneuerbaren Energien weiter ausbauen zu können.
1: Der Beitrag von Matthias Heim. Den Schweizer Spitälern geht es finanziell wieder besser. Das schreibt das Beratungsunternehmen PwC. Es hat 42 Akutspitäler untersucht und die hätten letztes Jahr insgesamt Gewinn gemacht. Ein Grund dafür das ambulante Geschäft, also Behandlungen am gleichen Tag, ohne dass die Patientin oder der Patient übernachtet. Und am profitabelsten sei der Reha-Bereich gewesen. Aber in der Studie heißt es auch, das Geld reiche nicht, um alle notwendigen Zukunftsinvestitionen zu sichern. Zu diesen gehören zum Beispiel die Infrastruktur oder auch IT-Projekte. Und nun 2 Sportmeldungen. Bei der Fußball-WM steht Mexiko in den Achtelfinals dank einem 2:0-Sieg gegen Ecuador. Und auch Frankreich und Norwegen sind eine Runde weiter. Frankreich besiegte Schweden mit 3:0 und zuvor hatte Norwegen mit 2:1 gegen die Elfenbeinküste gewonnen. Und Tennis, Stan Wawrinka ist beim Grand Slam Turnier in Wimbledon ausgeschieden. Er hat gegen den Italiener Matteo Berrettini in 4 Sätzen verloren. Und auch die Bündnerin Simona Waltert ist am Abend ausgeschieden. Die Börsendaten von SIX. Der Dow Jones Index in New York hat 0,3% gewonnen. Der Nikkei-Index in Tokio steigt um 0,8%. Der Euro wird zu 92,29 Rappen gehandelt und der Dollar kostet 80,96 Rappen. Das waren Nachrichten von Radio SRF. Verantwortlich war Jan von Toppel.
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4: 25.000 Blitze gab es diese Nacht. In Basel blieb es leider trocken, aber es soll eine Kaltfront kommen heute Nacht. Da bin ich ja mal gespannt. Wir starten jetzt aber zuerst mal in den Tag. Guten Morgen.

Einen Hauch Toskana war das mit den Zypressen von Antonín Dvořák. Ja, die Zypressen, sie stehen für mich für die Toskana. Obwohl sie natürlich auch irgendwie in Südfrankreich, Spanien oder Griechenland gibt. Wie auch immer. Das Zürcher Merrell Quartett spielte hier die Zypressen für Streichquartett, eben von Antonín Dvořák. Und von der Toskana bzw. den Zypressen gehen wir jetzt nach Paris. Tableau parisien, so heißt die Orchestersuite jetzt, von Walburg Aulin.

0: Da sind wir an einem Ball, Scène de Bal von Valborg Aulin. Die Göteborger Symphoniker spielten den dritten Satz aus der Orchestersuite Tableau Parisien.
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Beethovens siebte Klaviersonate war das. Fasil Say spielte aus der Klaviersonate Nummer 7 das Menuetto, den dritten Satz. 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

Wie ein kühler Sturm wirbelt hier das Schweizer Capriccio Barocco Orchester. Die Geigerin Shushan Siranossian spielte mit dem Orchester das Rondo aus dem Violinkonzert Nummer 9 von Andreas Romberg. Und wir bleiben schweizerisch in Sachen Musik. Hier ist der Zuga-Klarinettist Reto Bieri zusammen mit dem Jurassier Gérard Wyss.

0: Reto Bieri und Gérard Weiss spielten hier den Anfang aus Franz Schuberts Sonatine für Violine und Klavier. Es ist 6:30. Guten Morgen, Isabel Meissen.
1: Guten Morgen. Die Schweiz hat teils eine unruhige Nacht hinter sich, was das Wetter betrifft. Es hat geschüttet wie aus Kübeln und in einigen Orten wie im Sekundentakt geblitzt. Das ist gleich unsere erste Geschichte. Und dann geht es um das Gegenteil, um die Sonne, die so viel schien in den letzten Wochen, dass die Solaranlagen zu viel Strom für das Netz produziert haben. Nun ist die Frage, wohin damit? Und in unserem Blick an die Fußball-WM der Männer nehmen wir uns die Superstürmer mit den großen Namen vor. Die treffen diesmal nämlich, wie erhofft, andauernd. Marco Koller aus der Nachrichtenredaktion hat den Wetterausblick für diesen Mittwoch. Ist ein bisschen ungewohnt nach der Hitzewelle.
2: Ja, es wird etwas kühler als in den letzten Tagen. 24 Grad gibt es im Norden. Ja, und dazu wird es wechselhaft. Es gibt stellenweise Schauer und wieder Gewitter, am häufigsten am Alpen-Nordhang.
1: Es gibt also weitere Gewitter im Laufe des Tages. Diejenigen, die am Abend und in der Nacht über die Schweiz gezogen sind, die waren ziemlich heftig.

0: Andere, die Innerschweiz, auch da zog die Gewitterfront darüber.
1: In Alpnach, in Obwalden zum Beispiel, wurde die kleine Schliere in kurzer Zeit zu einem reißenden Fluss. Das zeigen Videoaufnahmen. Der Bahnverkehr zwischen Alpnachstadt und Alpnachdorf wurde am Abend vorübergehend unterbrochen. Und im Kanton Uri wurde ein Abschnitt der A2 gesperrt, der Autobahn. Und noch immer gesperrt ist der Sustenpass wegen eines Erdrutschs.
0: Wir hatten also eine Nacht der Unwetter, aber das täuscht nicht darüber hinweg, dass wir jetzt eigentlich eine Phase hinter uns haben, in der fast ununterbrochen die Sonne schien. Das hatte einen großen Einfluss auf die Solaranlagen, die teils sogar zu viel Strom produziert haben. Und es war ja wohl nicht die letzte Hitzewelle. Entsprechend befasst sich die Schweiz damit, wie man solchen überschüssigen Strom speichern könnte. Recherchen von Radio SF zeigen, in der Schweiz beginnt wohl jetzt das Zeitalter der großen Batterien. Wirtschaftsredaktor Matthias Heim hat die Einzelheiten.
2: Im solothurnischen Kappel ist vor wenigen Tagen die größte Batterie der Schweiz eingeweiht worden. Die Anlage hat eine Kapazität, um rund 30'000 Haushalte während 2 Stunden mit Strom zu versorgen. Und das ist erst der Anfang. Viele andere Batterieprojekte sind aktuell im Bau oder in Planung. Bis Ende dieses Jahres werden alle größeren Speichersysteme zusammen über 400'000 Haushalte während 2 Stunden mit Strom beliefern können. Zählt man dann auch noch die konkreten Projekte, die bis 2030 geplant sind, dazu, sind es sogar über 4 Millionen Haushalte. Bemerkenswert ist die Geschwindigkeit, mit der Batterien in der Schweiz installiert werden. Christian Schaffner, Leiter des Energy Science Center der ETH Zürich, erklärt sich das Tempo so.
3: Es ist tatsächlich so, dass über Batteriespeicher nicht so viel diskutiert wird wie zum Beispiel über andere Technologien im Moment. Mit einem Grund ist sicher, dass die Entwicklung sehr rasant vorangeht, getrieben durch die Kosten, die massiv reduziert wurden in den letzten Jahren. Und auf der anderen Seite, dass diese Projekte auch wirklich sehr schnell gebaut werden können.
2: Je nach Größe einer Batterie dauert es von der Planung bis zur Installation 1 bis 3 Jahre. Damit werden Batterien nun ein fester Bestandteil des Stromnetzes und schaffen so Speicherplatz, um die erneuerbaren Energien weiter ausbauen zu können.
0: Matthias Heim, wenn Sie wissen wollen, wo überall in der Schweiz solche Batterien stehen oder noch geplant sind, das können Sie sich anschauen. Wir haben das grafisch auf der SF News App für Sie aufbereitet. Und jetzt weitere Themen dieses Morgens. Viele Spitäler in der Schweiz kämpfen seit längerem ja mit roten Zahlen, aber nun geht es ihnen finanziell wieder besser.
1: Das sagt das Beratungsunternehmen PwC, das für eine Studie 42 Akutspitäler untersucht hat. Insgesamt hätten diese letztes Jahr Gewinn gemacht, heißt es in der Studie. Zum einen hätten die Spitäler Prozesse verbessert, zum anderen seien die Tarife gestiegen, das habe die finanzielle Lage verbessert. Aber das Geld reiche nicht, um alle notwendigen Investitionen in die Zukunft zu sichern. Es brauche zum Beispiel Investitionen in die Infrastruktur oder IT-Projekte. Eine Spitalgruppe, die letztes Jahr aus den roten Zahlen kam, war zum Beispiel die Berner Inselgruppe.
0: Apropos rote und schwarze Zahlen, jetzt geht es eher um schwarze. Die US-Regierung von Donald Trump hat den Handel mit Digitalwährungen vorangetrieben und Regulierungen abgebaut. Und nun zeigt sich eben, Trump selber hat mit Kryptogeschäften gut verdient.
1: Ja, mehr als 1 Milliarde Dollar allein letztes Jahr. Das steht in einer Einkommenserklärung, die die Regierung veröffentlicht hat. 500 Millionen Dollar verdiente Donald Trump mit seiner Beteiligung an World Liberty Financial. Das ist ein Unternehmen der Trump-Familie, das sich mit Kryptogeld befasst. Und mehr als 600 Millionen brachten Lizenzgebühren ein für sogenannte Celebration Coins. Das sind digitale Münzen. Dann in den Südsudan. Dort sind bei einem Angriff auf einen Hilfskonvoi mehrere Menschen getötet worden. Laut der UNO hat eine bewaffnete Gruppe von Männern mehrere Mitarbeitende von Hilfsorganisationen angegriffen. 5 Mitarbeitende seien getötet und 4 weitere verletzt worden. Die UNO verurteilt diesen Angriff. Der Konvoi sei eindeutig als Hilfskonvoi gekennzeichnet gewesen. Der Angriff sei darum inakzeptabel und verstoße gegen das humanitäre Völkerrecht. Berichten zufolge seien auch Zivilpersonen getötet worden.
0: Und jetzt geht's um die Fußball-WM. Da gab es zumindest heute Nacht jetzt mal keine Überraschungen. Norwegen schlägt die Elfenbeinküste und zieht in den Achtelfinal ein. Hier hören wir die Fans von Norwegen mit ihrem

0: und kultigen Wikinger-Rudern, für das sie ja mittlerweile berühmt sind. Norwegens Stürmerstar Erling Haaland trug seinen Teil zum Sieg bei. Und genau gleich war es auch mit Frankreichs Kylian Mbappé. Er schoss sein Team gegen Schweden in den Achtelfinal. Es ist generell die WM der Superstürmer, das berichtet Sportredaktor David Lendi.
1: Mbappé sur son pied droit et l'ouverture du score pour l'équipe de France à la 45e Minute.
2: Immer wieder Kylian Mbappé. Auf den 27-jährigen Franzosen ist Verlass. Beim 3:0-Sieg gegen Schweden steuerte er gleich zwei Treffer bei. Es waren bereits seine Tore 5 und 6 an dieser Weltmeisterschaft. Damit zog er in der Torschützenliste mit Lionel Messi gleich. In der ewigen WM-Torschützenliste liegt Mbappé mit insgesamt 18 Treffern nur noch ein Tor hinter dem Argentinier zurück. Von solchen Marken ist Norwegens Stürmerstar Erling Haaland noch ein gutes Stück entfernt. Allerdings hat Haaland an seiner ersten Weltmeisterschaft in 3 Spielen bereits 5 Tore erzielt. Gestern Abend schoss er Norwegen mit dem Treffer zum 2:1 gegen die Elfenbeinküste in den Achtelfinal.
3: Jetzt muss Haaland treffen und er trifft! Er macht das aufreizend locker! Erling Haaland!
2: Nach dem Spiel sagte Haaland mit einem Schmunzeln, er sei für eine Verlängerung zu müde gewesen. Deshalb habe er die Partie vorher entscheiden müssen.
4: Ich war da aus Läden, denke ich. Auch geschickt so gegangen, also wir wollen mal scoren. Also.
2: Dank der Siege ihrer Teams können Haaland und Mbappé ihre beeindruckenden Torquoten weiter ausbauen. Haaland trifft mit Norwegen im Achtelfinale auf Brasilien. Mbappé bekommt es mit Frankreich, derweil mit Deutschland-Bezwinger Paraguay zu tun.
0: David Lendi aus der Sportredaktion. Werfen wir noch einen Blick auf das Spiel, das eben zu Ende ging, Mexiko gegen Ecuador. Da endete es 2:0 und mit einer roten Karte noch in der Verlängerung. Das können Sie sich auf der SRF News App anschauen, genau wie alle anderen wichtigen Szenen. Und jetzt vom Fußball noch zum Tennis und zwar zum Turnier in Wimbledon.
5: Stan Wawrinka ist dort ausgeschieden. Er verlor sein Erstrundenspiel gegen den Italiener Matteo Berrettini in 4 Sätzen. Und auch die Bündnerin Simona Waltert ist in der ersten Runde gescheitert gegen die Kolumbianerin Camila Osorio. Dann die Börsendaten von SIX. Der Dow Jones Index in New York hat 0,3% gewonnen. Der Nikkei Index in Tokio steigt um 0,6%. Der Euro wird zu 92,29 gehandelt. Den Dollar gibt es zurzeit für 80,90. Und noch der Blick aufs Wetter. Wechselnd bewölkt ist es heute. Es gibt immer wieder Schauer, zum Teil auch kräftige Gewitter. Vor allem am Alpennordhang gibt es größere Niederschlagsmengen. Die Höchstwerte erreichen 24 Grad. Im Westen und Süden zeigt sich die Sonne heute etwas häufiger. Da gibt es bis 29 Grad.
0: Informationen von heute Morgen. Verantwortlich ist Peter Hanselmann. Die Zeit 7:20.
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7: Ja, und wir machen jetzt einen tiefen Knicks, bevor es in den Tag geht. Zusammen mit Henry Purcell.

Einen Knicks machten wir da vorhin. Der Knicks, er galt als Zeichen der Höflichkeit im Barock und da war Henry Purcell zu Hause. Das war seine Jargon aus der Oper King Arthur oder British Worthy. Stefano Montanari leitete die Accademia Bizantina. Eine Laute und eine Gitarre, sie haben Ähnlichkeiten vom Aussehen und auch vom Klang. Sie haben aber auch Unterschiede. Die Laute zum Beispiel, sie hat eher einen hellen, manchmal auch schrillen Ton. Die Gitarre dagegen, die klingt da viel tiefer und wärmer. Und genau in dieser Tonlage gibt's jetzt die Lautensuite G-Dur von Johann Anton Loschi. Göran Zölscher spielt die auf der Gitarre.

0: Lautensuite G-Dur von Johann Anton Loschi, hier auf der Gitarre gespielt von Göran Sölscher. Und jetzt zu einem, der jetzt wahrscheinlich noch nicht wach ist, wenn er nicht muss.
1: Überhaupt kein Morgenmensch.
0: Ja, ich hoffe für Francesco Piemontesi, dass er jetzt noch nicht wach ist, wenn er eben überhaupt kein Morgenmensch ist. Francesco Piemontesi spielt zusammen mit dem Scottish Chamber Orchestra, und zwar das Klavierkonzert Nummer 25 von Wolfgang Amadeus Mozart.

0: Klavierkonzert Nummer 25 von Wolfgang Amadeus Mozart. Francesco Piemontesi spielte hier den zweiten Satz zusammen mit dem Scottish Chamber Orchestra. Utopisch haben Sie sicher auch schon gehört, wenn etwas unrealistisch ist. Aber was ist Utopie? Was ist damit genau gemeint? Raphael Zinder erklärt es uns jetzt.
1: In Utopie stecken zwei griechische Wörter, die Verneinung U, nicht, und Topos, der Ort. Eine Utopie ist also ein Ort, der nicht existiert. Ins Deutsche ist das Wort im 19. Jahrhundert gekommen, entlehnt aus dem französischen Utopie, das wiederum zurückgeht auf Thomas Morus, den englischen Staatsmann und humanistischen Autor der Renaissance. Sein auf Latein geschriebener philosophischer Dialog mit dem übersetzten Titel «Von der besten Verfassung des Staates und von der neuen Insel Utopia» erschien 1516 zunächst in Belgien. In diesem fiktiven Land Utopia existiert eine Gesellschaft, die sich stark unterscheidet vom England, in dem Thomas Morus lebte. In Utopia entwirft Morus eine Art Kommunismus. Die Interessen der Gemeinschaft sind wichtiger als die der Individuen. Zum Nutzen der Gesellschaft sind alle zu Arbeit und Bildung verpflichtet. Es herrscht religiöse Toleranz und Grund und Boden gehören allen. Dieses Werk begründete das Genre der Sozialutopie, wie es etwa im 19. Jahrhundert sozialistische und kommunistische Autoren pflegten und im 20. zum Beispiel H.G. Wells mit A Modern Utopia und Aldous Huxley mit Island. Sie stellen fiktive, positive Gesellschaften dar. Heute zählt der utopische Roman oft zur Science-Fiction-Literatur. Die römisch-katholische Kirche hat übrigens Thomas Morus, der das Wort Utopie geprägt hat, 1935 heilig gesprochen. 400 Jahre nachdem ihn die britische Krone hinrichten ließ, weil er sich weigerte, einen Eid auf die Vorherrschaft des Königs über die Kirche zu leisten. Utopien können gefährlich sein.
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0: baut sich wunderbar auf die Entre-Acte aus Pelléas et Mélisande, der Orchestersuite von Jean Sibelius. Paavo Järvi leitete das estnische staatliche Sinfonieorchester. Es ist 7 Uhr und Enora Maurer ist bei mir im Studio.
1: Guten Morgen.
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0: Wir starten mit den Solothurner Filmtagen. Die schlossen die vergangene Ausgabe im Januar mit einem Verlust von 39.000 Franken ab.
1: So steht es im Jahresbericht, der das Festival gestern veröffentlicht hat. Die Organisatoren hatten allerdings mit einem Minus von 100.000 Franken gerechnet. Im Januar fehlte den Organisatoren der zweite Hauptsponsor.
0: Das Festival schloss trotz eines Verlustes von 39.000 Franken besser ab als gedacht. Wie kommt's?
1: Höhere Einnahmen bei den Tickets und zusätzliche Gelder von Stiftungen und der öffentlichen Hand. Der Verlust kann mit dem Organisationskapital gedeckt werden. Die Verantwortlichen sagen aber, damit das Festival auch in Zukunft wie gewohnt stattfinden kann, brauche es wieder eine solidere Finanzierung.
0: Und dann zum Konzertclub Frisson in Fribourg. Das Archiv des Frisson wird in die Kantons- und Universitätsbibliothek aufgenommen.
1: Das Archiv stellt laut der Mitteilung der Bibliothek ein wertvolles Gedächtnis für die Forschung dar. Der Konzertsaal präge seit seinen Anfängen im Jahr 1983 maßgeblich die Freiburger Geschichte. Das Frisson gilt als einer der ersten Orte für alternative Musik in der Westschweiz. Aufgetreten sind dort Gruppen wie Nirvana, Muse oder die Foo Fighters. Die Dokumente des Clubs werden nun gereinigt und geordnet. Später soll das Archiv für Forschende, aber auch für alle Neugierigen zugänglich sein.
0: Und dann blicken wir noch nach Paris. Musikerinnen und Musiker der Pariser Oper gründeten ein neues Orchester.
1: Es heißt Philopéra und wird komplett von den Mitgliedern selbst verwaltet. Die Musiker und Musikerinnen entscheiden also selbst, welche Stücke sie spielen und welche Dirigenten sie einladen. Mit diesem Modell wollen sie künstlerisch freier sein. Es ist das erste Orchester dieser Art in Frankreich. Vorbilder gibt es aber zum Beispiel in Mailand und München. Das Eröffnungskonzert findet Anfang September statt im Palais Garnier und wird von Daniel Harding dirigiert.
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0: Enora Maurer, sie hat die Kultur im Blick. Ich bin Caroline Lüchinger. Wir begleiten Sie in diesen Mittwochmorgen.

0: Das ist die serbische Pianistin Nataša Veljković. Sie spielte das erste der vier Fantasiestücke Opus 4 von Heinrich von Herzogenberg. Und vom österreichischen Komponisten der Spätromantik jetzt zu einem prägenden deutschen Komponisten des 20. Jahrhunderts. Hans-Werner Henze. Geboren heute vor 100 Jahren. Seine Musik bewegt sich irgendwie zwischen Avantgarde und Postmoderne und sein Oeuvre, sein Werk ist riesig. Eine Würdigung von SRF-Musikredaktor Moritz Weber.
1: Im türkisblauen Meer vor Neapel liegt die Insel Ischia. Dorthin emigriert 1953 der deutsche Komponist Hans-Werner Henze, 27-jährig, nach einem glänzenden Karrierestart und einer problematischen, vom Zweiten Weltkrieg geprägten Jugend. In Ischia will Hans-Werner Henze nun Ruhe und Zeit finden für seine Musik, wie er in einem Interview auf diesem Sender erklärte.
2: Und dafür habe ich mir auch einen Platz gesucht, weit weg von den Zentren der neuen Musik, um es alleine zu machen und alleine auf meine eigenen musikalischen Ausdrucksmöglichkeiten und Techniken zu kommen.
1: Henze findet seine eigene Tonsprache, seine stilistische Sonderstellung zwischen Postmoderne und Avantgarde. Selbstverständlich ist er mit den Techniken und Strömungen der Wiener Schule wie auch der provokanten Neuerer vertraut, der Musik von Stockhausen, Lachenmann und Boulez. Er will sich aber nicht vom dominierenden Innovationsdrang einschränken lassen.
2: Meine Ablehnung des Hauptstroms, den man mit der Darmstädter Schule bezeichnet, ist für mich nicht nur eine Bezeichnung, sondern auch eine Auszeichnung.
1: In Italien schafft der überaus produktive Komponist ein riesiges Oeuvre. Insgesamt mehr als 40 Bühnenwerke, 10 Sinfonien, Kammermusik, Filmmusik und vieles mehr. Und er findet auch mehrmals die Liebe. Den jungen Straßenmusikanten, den Gitarristen Fausto Ciliano zum Beispiel, für den er einige Werke schreibt. Von dieser Schwärmerei schreibt Henze begeistert seiner besten Freundin Ingeborg Bachmann. Und um sich vor Diskriminierung in dieser homophoben Zeit zu schützen, überlegt der Literaturfan sogar einmal, Bachmann zum Schein zu heiraten. Dazu kommt es nicht, aber sie bleiben eng verbunden und arbeiten zusammen. Sie schreibt unter anderem das Libretto zu seiner Oper «Der Prinz von Homburg». Später, 1963, lernt Henze seinen Lebenspartner Fausto Moroni kennen und lieben. Mit ihm wird er mehr als 40 Jahre bis zu dessen Tod zusammenbleiben. Zu einem von Henzes spektakulärsten Erfolgen wird das Auftragsstück für die Salzburger Festspiele, das große Musikdrama «Die Bassariden». Immer offensichtlicher prägen auch das politische und gesellschaftliche Geschehen sowie seine eigenen Überzeugungen Henzes Werk. Die für viele überraschende Affinität des flamboyanten Dandys zum Sozialismus etwa in der 6. Sinfonie, der sogenannten kubanischen. Sein Engagement für die jüdische Gemeinde oder sein Gedenken an Opfer der AIDS-Epidemie im Requiem. Henze dirigiert auch selbst und bildet als Professor Komponierende in Köln aus. In München initiiert er die Biennale für Neues Musiktheater und leitet sie viele Jahre. Ein Kritiker bezeichnete den Siemens-Musikpreisträger Hans-Werner Henze einmal als genialen Musikverführer. Und ja, Henzes Musik fesselt und verführt nach wie vor.
0: Eine Würdigung an Hans-Werner Henze, der heute vor 100 Jahren geboren wurde. 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

0: Musik, die der Seele gut tut, finde ich. Das war die Serenade für Oboe, Englischhorn und Orchester von Ottmar Schöck. Das war Silvia Zabarella, Martin Zürcher und das Musikkollegium Winterthur. Die Mélodie Française, das ist das französische Gegenstück zum deutschen Kunstlied. Und mit der Mélodie Française haben viele ganz falsche Assoziationen, findet der Sänger Cyril Dubois.
1: Quand on pense Mélodie Française, on pense vieux salon, avec plein de poussière partout, avec le vieux tourne-disque de mamie, des textes qui sont chiants. En fait, c'est pas du tout ça.
0: Ja, schlechte Texte, verstaubte Sofas, das komme vielen in den Sinn, wenn sie Mélodie Française hören. Aber das sei ganz und gar nicht so. Genau das beweist jetzt Cyril Dubois. Der Tenor singt jetzt «Chanson des six petits oiseaux».

Chanson des six petits oiseaux von Gabriel Douart-Xavier Dupont, hier gesungen von Cyril Dubois, begleitet von Tristan Ress. Und jetzt gibt's eine ungewöhnliche Mischung, die aber super klingt. Vier Gamben und ein Akkordeon. Hören Sie nicht allzu oft, dafür jetzt die nächsten fünf Minuten.

Was für eine coole Kombination. Vier Gamben und ein Akkordeon. Das war das Ensemble Acheron. Das Stück ist ab dem neuen Album vom Ensemble Soleil de Septembre, heißt das Album. Und das Stück, das hier eben das Ensemble Acheron gerade gespielt hat, ist von Nadia Boulanger. Das war die Pièce «Sur des airs populaires flamands», arrangiert von François Joublier-Caillet. Er dirigierte auch das Ensemble Acheron.

0: Da werden wir richtig durchgeschüttelt. Das war die Ouvertüre zum vierten Akt von «The Tempest» von Arthur Sullivan. Richard Hickox leitete die BBC Philharmonic. Mittwochmorgen, es ist der 1. im Juli. Es ist 7:30. Guten Morgen, Isabel Meissen.
1: Die SBB die hat sich Nachhaltigkeit auf die Fahne geschrieben. Das ist kein Thema bei uns. Entschuldigung, ich habe mich vertan im Text. Ich möchte zuerst sagen, dass das eine unruhige Nacht war. Aber das haben Sie je nach Region, wo Sie zu Hause sind, vielleicht auch gemerkt. Es hat teilweise massiv geregnet, Straßen wurden überschwemmt und Flüsse traten über die Ufer. Ganz anders als in den letzten Tagen. Die waren ja voller Sonne und die Solaranlagen, die liefen auf Hochtouren. Und es gab teilweise zu viel Strom aus Solaranlagen. Wohin damit? Das ist jetzt die Frage. Und dann gibt es von Marco Koller den Ausblick auf das Wetter an diesem Mittwoch. Ganz anders als noch während der Hitzewelle.
2: Ja, es wird kühler heute. 24 Grad gibt es noch im Norden. Und dazu ziemlich wechselhaftes Wetter. Es gibt auch heute wieder Schauer und zum Teil auch Gewitter. Am häufigsten am Alpennordhang.
1: Und durch die Sendung führt sie Isabel Meissen. Also weitere Gewitter heute und diejenigen, die am Abend und in der Nacht über die Schweiz gezogen sind, die hatten es in sich. Rund 25'000 Mal hat es geblitzt, sagt SF Meteo, und an vielen Orten gab es auch viel Regen. Marco Koller, die Feuerwehr, die hatte so einiges zu tun mit dieser Gewitterfront.
2: Ja, zum Beispiel im Kanton Zürich, da stand die Feuerwehr mehr als 700 Mal im Einsatz, weil Straßen und Keller überflutet waren oder weil Gewässer über die Ufer traten. Besonders betroffen waren die Stadt Zürich und die Gemeinden Wallisellen, Dübendorf und Rafts, wie die Behörden mitteilen. Ein Konzert der Rockband Linkin Park im Letzigrundstadion musste wegen des Gewitters kurzzeitig unterbrochen werden. Und am Flughafen Zürich konnten am Abend während rund 2 Stunden keine Flugzeuge starten.

0: 40 mm Niederschlag, das innerhalb weniger Stunden. Das ist schon enorm, wenn man sich das vorstellt. Das sind 10 cm Wassersäule, die da innerhalb von wenigen Stunden auf den Boden gekommen sind. Vielleicht so als Vergleich, also ungefähr 66 mm kamen innerhalb von einer Stunde zusammen. Und das ist wirklich enorm viel, wenn man sieht, der Schweizer Rekord ist 91 mm. Das wurde aber auf der Alpen Südseite gemessen in Locarno Monti. Und von der Alpen Nordseite ist mir eigentlich nur ein Wert bekannt, der 76 mm gemessen wurde. Das war letztes Jahr im Sommer der Fall. Und damit kommen wir also fast in den Bereich von neuen Rekorden.
1: Up to date, wann es wo Regenwolken gibt auf dem Radar, können Sie das sehen, zum Beispiel auf der SRF Meteo App. Es war wettertechnisch eine wilde Nacht in der Schweiz und es endete eine Phase, in der es ganz anders war, in der die Sonne fast ununterbrochen schien. Entsprechend viel Strom haben die Solaranlagen produziert, teilweise sogar zu viel für das Netz. Wohin also damit? Und eine Antwort kristallisiert sich heraus: in Batterien speichern. Es wird ja wohl weitere Hitzewellen mit viel Sonne geben. Recherchen von Radio SF zeigen, in der Schweiz beginnt jetzt wohl das Zeitalter der großen Batterien. Wirtschaftsredaktor Matthias Heim hat die Einzelheiten.
2: Im solothurnischen Kappel ist vor wenigen Tagen die grösste Batterie der Schweiz eingeweiht worden. Die Anlage hat eine Kapazität, um rund 30'000 Haushalte während 2 Stunden mit Strom zu versorgen. Und das ist erst der Anfang. Viele andere Batterieprojekte sind aktuell im Bau oder in Planung. Bis Ende dieses Jahres werden alle grösseren Speichersysteme zusammen über 400'000 Haushalte während 2 Stunden mit Strom beliefern können. Zählt man dann auch noch die konkreten Projekte, die bis 2030 geplant sind, dazu, sind es sogar über 4 Millionen Haushalte. Bemerkenswert ist die Geschwindigkeit, mit der Batterien in der Schweiz installiert werden. Christian Schaffner, Leiter des Energy Science Center der ETH Zürich, erklärt sich das Tempo so.
3: Es ist tatsächlich so, dass über Batteriespeicher nicht so viel diskutiert wird wie zum Beispiel über andere Technologien im Moment. Mit einem Grund ist sicher, dass die Entwicklung sehr rasant vorangeht, getrieben durch die Kosten, die massiv reduziert wurden in den letzten Jahren. Und auf der anderen Seite, dass diese Projekte auch wirklich sehr schnell gebaut werden können.
2: Je nach Größe einer Batterie dauert es von der Planung bis zur Installation 1 bis 3 Jahre. Damit werden Batterien nun ein fester Bestandteil des Stromnetzes und schaffen so Speicherplatz, um die erneuerbaren Energien weiter ausbauen zu können.
1: Matthias Heim, es gibt also immer mehr Speicherkapazitäten in der Schweiz. Was bedeutet das für die Strompreise? Die Einschätzung dazu nochmals aus der Wirtschaftsredaktion.
2: Ja, das lässt sich noch nicht abschließend sagen, weil in der Schweiz die Erfahrungen noch fehlen. Aber in anderen Regionen, wo diese Batterien schon längst Teil des Stromnetzes sind, also beispielsweise in Kalifornien oder Australien, da zeigt sich, dass die Preise in der Tendenz sinken, eben weil die Schwankungen ausgeglichen werden können. Und gerade Sonnenenergie ist vergleichsweise günstig und je mehr wir davon im Netz haben, desto günstiger auch der Preis. Vor allem, wenn dieser Sonnenstrom dann auch noch in Batterien zwischengespeichert werden kann.
1: Die Einschätzung von Matthias Heim. Und wenn Sie wissen wollen, wo überall in der Schweiz solche Batterien stehen und geplant sind, wie groß auch die Speicherkapazität sein wird im Vergleich zu heute, da finden Sie grafische Aufarbeitungen dazu auf der SRF News App. Weitere Meldungen des Morgens jetzt. Viele Spitäler in der Schweiz kämpfen schon seit längerem mit roten Zahlen, aber jetzt geht es ihnen finanziell wieder besser.
4: Das sagt das Beratungsunternehmen PwC, das für eine Studie 42 Akutspitäler untersucht hat. Insgesamt hätten diese letztes Jahr Gewinn gemacht, heißt es in der Studie. Zum einen hätten die Spitäler Prozesse verbessert, zum anderen seien die Tarife gestiegen, das habe die finanzielle Lage verbessert. Aber das Geld reiche nicht, um alle notwendigen Investitionen in die Zukunft zu sichern. Es brauche zum Beispiel Investitionen in die Infrastruktur oder IT-Projekte. Eine Spitalgruppe, die letztes Jahr aus den roten Zahlen kam, war zum Beispiel die Berner Inselgruppe.
1: Und jetzt geht es um das KI-Unternehmen Anthropic. Vor etwas mehr als 2 Wochen hat die US-Regierung Einschränkungen angeordnet für 2 KI-Programme von Anthropic. Nun rudert sie zurück.
4: Ja, die Regierung hatte angeordnet, dass nur US-Amerikanerinnen und US-Amerikaner Zugriff haben dürfen auf diese beiden KI-Modelle. Das galt auch für Mitarbeitende der Firma. Anthropic blockierte daraufhin beide Modelle komplett, um diese

0: Anforderung erfüllen zu können. Nun teilt Anthropic mit, die Blockade sei wieder aufgehoben worden. Man werde nun damit anfangen, den Zugang zu den beiden KI-Modellen wiederherzustellen. Konkret geht es um Modelle, die mit künstlicher Intelligenz Schwachstellen in Software aufspüren und so Sicherheitslücken aufdecken. Die Ozeane sind so warm wie noch nie zu dieser Jahreszeit. Die globale Durchschnittstemperatur der Wasseroberflächen lag zum Sommeranfang am 21. Juni bei knapp 21 Grad. Das zeigen Messungen des EU-Klimadienstes Copernicus und der Meeresumweltüberwachung. Die bisherigen Höchstwerte von 2023 und 2024 wurden übertroffen. Gleich in mehreren Meeresregionen seien ungewöhnlich hohe Temperaturen gemessen worden und das Klimaphänomen El Niño verstärke den Effekt.
1: Und nun geht's zum Sport. Zuerst die Resultate der Fußball-WM.
0: Da steht Mexiko in den Achtelfinals. Mexiko hat gegen Ecuador gewonnen mit 2:0. Auch Frankreich und Norwegen sind eine Runde weiter. Frankreich besiegte Schweden mit 3:0 und Norwegen gewann gegen die Elfenbeinküste mit 2:1. Dann noch Tennis. Stan Wawrinka ist am Turnier in Wimbledon ausgeschieden. Er verlor sein Erstrundenspiel gegen den Italiener Matteo Berrettini in 4 Sätzen. Und auch die Bündnerin Simona Waltert ist in der ersten Runde gescheitert gegen die Kolumbianerin Camila Osorio. Dann teilt uns SIX folgende Börsendaten mit. Der Dow Jones Index in New York hat 0,3% gewonnen. Der Nikkei Index in Tokio steigt um 0,8%. Der Euro wird zu 92,29 Rappen gehandelt. Der Dollar kostet 80,90 Rappen. Und noch das Wetter. Es ist wechselnd bewölkt heute. Es gibt immer wieder Schauer und zum Teil auch kräftige Gewitter. Vor allem am Alpen-Nordhang gibt es größere Niederschlagsmengen. Die Höchstwerte erreichen 24 Grad. Im Westen und Süden zeigt sich die Sonne heute etwas häufiger. Da gibt es bis 29 Grad.
1: Informationen von heute Morgen. Verantwortlich ist heute Peter Hanselmann. Und die Zeit gleich 7.40 Uhr.
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3: 182 Mal, so oft sind wir in diesem Jahr schon aufgestanden. Das heisst, heute Mittag ist Halbzeit vom 2026. Krass, ging schnell. Schön sind Sie da.

Das war die schweizerisch-französische Cellistin Ophélie Gaillard mit dem Pulcinella Orchestra. Sie spielten Scaramuccia a Moll von Nicolas Matthijs.

0: Songs My Mother Taught Me von Antonín Dvořák, hier auf dem Cello und dem Klavier gespielt von Edgar Moirot und David Kadusch. Sommerferienzeit ist für mich Lesezeit. Da habe ich richtig Zeit, Romane zu lesen, einen nach dem anderen. Ja, auch Bücher haben Suchtpotenzial, nicht nur Serien am Fernsehen oder bei Streamingdiensten. Roman oder Serie, fragt das Online-Magazin Republik heute. Und im Titel gibt es auch gleich die Antwort: Roman oder Serie, Romanserie. So lautet der Titel des Artikels. Nora Maurer, du hast den Artikel gelesen. Was genau ist eine Romanserie, eine Verfilmung von Romanen?
1: Nein, es sind also wirklich Bücher, aber so aufgebaut wie eine Serie. Also dünne, einzellesbare Bände, die aber als lange Reihe angelegt sind und so nach und nach einen monumentalen Erzählkosmos erschließen, so steht's im Artikel. Romanserien lösen quasi die Konkurrenz auf zwischen Roman und Serie.
0: Also, aber neu ist das ja nicht. Fortsetzungsromane, die gab's ja schon immer.
1: Das stimmt. In unterhaltenden Genres wie Krimi, Fantasy oder Romance sei das Serienprinzip längst etabliert. Aber in der Hochliteratur sei es hingegen noch eine Ausnahme. Und genau das ist der Punkt des Artikels. Zwei dänische Schriftstellerinnen seien derzeit dabei, das zu ändern. Und darum geht's hauptsächlich.
0: Zwei Schriftstellerinnen wirbeln also diese Erzählform der Romanserie auf. Wie machen sie das?
1: Sie gehen ganz unterschiedlich das Ganze an. Eine davon ist Solveig Balle. Sie hat sich zum Beispiel von Größen wie James Joyce Ulysses oder Thomas Manns Zauberberg inspirieren lassen. Und sie wollte ihre weibliche Hauptfigur in einen Loop geraten lassen, in dem sich Raum und Zeit mehr und mehr voneinander lösen.
0: Ein Loop, sagst du, also eine Zeitschlaufe. Wie ist das genau gemeint?
1: Also die Hauptfigur erlebt immer wieder den 18. November. Der erste Band endet nach genau einem Jahr, in dem die Hauptfigur versucht hat, zurück in die normale Zeitlinie zu finden, irgendwie so.
0: Aber es gibt eben mehrere Bände in dieser Romanserie.
1: Ja, insgesamt gibt es 7 Teile und im 4. Teil, der ist eben gerade auf Deutsch erschienen, hat die Hauptfigur den 18. November bereits über 3000 Mal durchlebt. Die Schriftstellerin Solveig Balle nutze diesen Zeitstillstand sozusagen, um ganz grundlegende Fragen zu stellen. Also was bedeutet Zeit überhaupt und wie gehen Menschen mit unvorhersehbaren Situationen um? Und Band 1 mit dem Titel «Geld in der Tasche» hat übrigens 2022 den Literaturpreis der Europäischen Union erhalten.
0: Und du hast vorhin von einer weiteren dänischen Autorin erzählt, eben sind zwei, die die Erzählform der Romanserie aufwirbelt. Wer ist sie?
1: Asta Olivia Nordenhof. Sie habe einen ganz anderen Ansatz. Ihre Serie sei eher wie eine Collage aufgebaut. Sie nimmt ein reales Unglück, den Brand auf der Fähre Scandinavian Star im Jahr 1990, den nimmt sie als Ausgangspunkt, um die zerstörerischen Kräfte des Kapitalismus zu beleuchten. Und die einzelnen Romane wirken dann wie Teile eines großen Puzzles, dessen Zusammenhänge sich dann erst nach und nach erschließen.
0: Also zwei ganz unterschiedliche Herangehensweisen, die aber beide das serienmäßige Erzählen in der Hochliteratur bringen. Jetzt, gibt es da einen gemeinsamen Nenner bei diesen beiden Autorinnen?
1: Ja, also der Artikel stellt beide in einen spannenden Kontrast zu großen Namen. Also während etwa der Literaturnobelpreisträger Jon Fosse oder Karl-Uwe Knausgård in ihren mehrteiligen Romanprojekten das Banale durch Selbstbeobachtung erforschen, wenden sich Asta Olivia Nordenhof und Solveig Balle den alltäglichen Herausforderungen gewöhnlicher Menschen zu. Also sie wollen dem Chaos der Welt auf den Grund gehen, indem sie erzählen, wie Menschen zusammenleben, Erfahrungen sammeln und mit Rückschlägen umgehen. Und das seien keine triumphalen Heldenreisen, sondern ein Versuch, die Wirklichkeit Stück für Stück zu entschlüsseln in ihren Romanserien.
0: Roman oder Serie, Romanserie, so lautet der Titel des Artikels heute in der Republik.

0: Konzert für zwei Violinen und Orchester von Christoph Graupner. Die Harmonie Universelle spielte das Allegro. Es ist 8 Uhr.
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0: Bundesrätin Elisabeth Bohm-Schneider hat am Montag in Nigeria 18 Benin-Bronzen an das Land zurückgegeben. Wir haben darüber berichtet. Enora Maurer, im Rahmen dieser Reise hat die Cinematique Suisse eine große Zusammenarbeit mit Nigeria gestartet.
2: Ja, im Zentrum steht die Restaurierung des nigerianischen Spielfilms Kulba Nabarna, Blaming the Innocent aus dem Jahr 1992. Der Film gilt als Meilenstein zwischen dem analogen Filmschaffen und dem Aufkommen von Nollywood, also dem digitalen nigerianischen Kino. Vom Film gibt es nur eine Kopie in Berlin, die ist aber in einem schlechten Zustand. Und dieses Original soll nun in Lausanne an der Cinémathèque Suisse restauriert werden und digitalisiert. Nach der Restaurierung wird eine Kopie des Films auch für Aufführungen in der Schweiz zur Verfügung stehen.
0: Und um was geht's in «Blaming the Innocent»?
2: Laut dem Direktor der Cinémathèque Suisse, Vinzenz Hediger, ist der Film ein Plädoyer für die höhere Schulbildung von Frauen. Der Film basiere auf der Erkenntnis, dass viele Probleme postkolonialer Gesellschaften, etwa hohe Kindersterblichkeit und rasches Bevölkerungswachstum, gelöst werden können, wenn Frauen eine Schulbildung erhalten und ins Arbeitsleben eingebunden werden. Und Hediger hat noch ein zweites Digitalisierungsprojekt gestartet in Nigeria. Da geht es darum, ein Archiv mit 1800 Aufnahmen zu digitalisieren und so für die Zukunft zu retten. Es sind Aufnahmen, die das Panafrikanische Festival der Künste dokumentiert. Das Festival wird auch Festac 77 genannt. Und dieses Festival hat im Februar 1977 stattgefunden in Nigeria und gilt als wichtige Wegmarke für afrikanisches Selbstverständnis in der Zeit nach der Dekolonialisierung.
0: Und dann blicken wir noch ins Fürstentum Liechtenstein. Dort rief das Sinfonieorchester einen neuen Wettbewerb ins Leben für Dirigentinnen und Dirigenten.
2: Und gewonnen hat der 27-jährige italienische Dirigent Filippo Barsali. Er hat den Hauptpreis gewonnen und Preisgeld von 30.000 Franken. Und zukünftig darf er ein Konzert mit dem Sinfonieorchester Liechtenstein leiten. Der Publikumspreis, der ging ebenfalls nach Italien an die 28-jährige Dirigentin Anna Bottani. Für den Wettbewerb hatten sich Musikerinnen und Musiker aus 30 Ländern beworben.
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0: Musikerinnen und Musiker aus 30 Ländern haben sich beworben. Italien hat brilliert. Ja, das ist doch schön. Zwei Stimmen, ein Team, Enora Maurer und ich, Caroline Lüchinger, begleiten Sie in den Tag.
2: Guten Buongiorno. Morgen.

0: Vier Hände wirbeln da über ein Klavier. Das war das Rondo aus der Sonate Opus 15 Nummer 6 von Johann Christian Bach. Das war das Duo Genova Dimitrov. Die Wiedereinführung der Sanduhr klingt für mich irgendwie witzig und nostalgisch. Die Wiedereinführung der Sanduhr, so heißt der neueste Gedichtband von Michael Krüger. Er war langjähriger Verleger des Hansa Verlags und eben er schreibt auch selber. Vor kurzem ist sein neuester Gedichtband erschienen, eben die Wiedereinführung der Sanduhr. Leander Berger aus der SRF Literaturredaktion, du hast diesen Gedichtband für uns gelesen und wie ist der?
1: Ja, also dieser Band ist wieder mal ein typischer Michael Krüger. Das heißt, Gedichte von einer großen Leichtigkeit, heiter, witzig, aber auch immer durchaus auch melancholisch. Und diese Mischung von Tiefsinn und Leichtigkeit und oder Lesbarkeit und Komplexität, das ist wirklich was Krüger auszeichnet in der Gegenwartslyrik und was auch ihn durchaus herausstellt gegenüber anderen Lyrikerinnen und Lyrikern. Und diese Leichtigkeit finde ich jetzt umso erstaunlicher bei diesem neuen Band, weil er im Kontext von Krügers Krebserkrankung steht, die ihm 2020 diagnostiziert wurde, genau.
0: 2020 ist er an Leukämie erkrankt, das hast du mir vorhin gesagt, aber eben schwer sind die Gedichte deswegen nicht geworden. Hat die Leukämie einen anderen Effekt auf den neuen Gedichtband?
1: Ja, also genau wie du sagst, schwer sind sie dadurch nicht geworden. Mhm. Es gibt diese typische Melancholie, wie bereits erwähnt, aber sie sind auf keinen Fall resignativ. Interessant ist, dass diese Krankheit sich anders auswirkt, und zwar in der Rolle der Tiere und Pflanzen, die in Krügers Gedichten eine zentrale Rolle einnehmen.
0: Okay, das verstehe ich jetzt nicht ganz. Kannst du mir das noch ein bisschen erklären, das mit den Tieren und Pflanzen?
1: Ja, das ist jetzt wie so ein, daran denkt man nicht sofort, aber eben Krüger erkrankte 2020 und damit mitten in der Covid-Pandemie und musste sich stark isolieren. Und das tat er in einem Holzhaus oberhalb des Starnberger Sees in Bayern und war damit weit ab vom Schuss von aller Zivilisation und allen Menschen. Und seine einzige Gesellschaft vor Ort waren tatsächlich die Tiere und Pflanzen in seinem Garten.
0: Und welche Rolle spielen die in den Gedichten?
1: Also einerseits, ich würde mal sagen, mit den Bäumen anfangen. Das sind die Bäume, die einfach in ihrer schieren Größe und ihrem Alter Krüger Respekt einflößen, aber auch so etwas wie Ruhe geben, weil er weiß, sie werden ihn überdauern und sie beobachten ihn und stehen um ihn, aber sie werden auch noch da sein, wenn er nicht mehr auf der Erde ist. Und bei den Tieren ist es ähnlich. Es gibt zum Beispiel sehr lange Passagen, die einem Esel gewidmet sind aus Krügers Nachbarschaft, der ihn mit seinem sanften, aber auch ungerührten Blick anschaut. Und diese Ungerührtheit vom Treiben der Menschen, die im Blick der Tiere aufscheint, das ist etwas, das in Krügers Gedichten eine große meditative Kraft entwickelt.
0: Jetzt, das klingt alles wunderschön, nach schönen Gedichten, sehr nett, aber politisch würde ich jetzt sagen, klingt das nicht unbedingt, oder?
1: Nein, also das klingt nicht politisch, allerdings muss man betonen, dass sich Krüger in diesen Gedichten ganz klar als Zeitgenosse auch zu erkennen gibt. Also der Ukraine-Krieg spielt eine große Rolle, der für Krüger einfach eine Katastrophe darstellt. Und das Schöne ist, dass die Gedichte fast alle datiert sind oder zum Titel einfach nur ein Datum tragen. Und das macht aus diesem Band so eine schöne lyrische Chronik der jüngeren Gegenwart. Das
0: klingt ist ein bisschen wie ein Tagebuch.
1: Ja, durchaus. Also wenn man da das liest, kann man sich gut vorstellen, wie Krüger da in seinem Garten saß und die Pflanzen und Tiere beobachtet hat und gleichzeitig natürlich das Weltgeschehen in den Nachrichten. Und es ist eine sehr interessante Mischung, die dort entsteht.
0: Kommen wir noch zum Titel des Gedichtbandes, die Wiedereinführung der Sanduhr. Eben, ich finde, es klingt ein bisschen witzig, aber auch mysteriös. Was hat das mit der Sanduhr auf sich?
1: Naja, also Sanduhren sind ja eine Form sichtbar gemachter Zeit. Das heißt, man sieht, wie der Sand rieselt und die Zeit langsam abläuft. Das sieht man ja bei anderen Uhren nicht. Und das lässt sich natürlich jetzt als Metapher auf das nahe Lebensende von Michael Krüger oder dieser letzte Lebensabschnitt lesen. Andererseits kann man Sanduhren natürlich auch umdrehen und neue Zeit dazugewinnen und dem Tod damit vielleicht ein Schnippchen schlagen. Und ich finde, das passt beides ganz gut zu diesem heiteren Melancholiker Michael Krüger. Also ich denke, beide Interpretationen sind erlaubt.
0: Habe ich mir so noch nie überlegt, dass man die Zeit wie quasi umdrehen kann. Sehr schön. Die Wiedereinführung der Sanduhr. Der Gedichtband von Michael Krüger ist im Surkamp Verlag erschienen und der Band ist das große Thema heute im Kulturplatz-Talk. Leander Berger hat mit ihm gesprochen in seinem Holzhaus am Starnberger See und mit ihm über sein Schaffen und auch jenes als Verleger und als Literat eben gesprochen. Das alles Thema im Kulturplatz-Talk nach 9 Uhr hier auf SRF 2 Kultur.

So beginnt die Suite Bergamasque von Claude Debussy. John Merkel leitete das Orchestre National de Lyon beim Prélude. Finnland, da hat es rund ein Drittel weniger Einwohner als bei uns. Es ist aber etwas so groß wie Deutschland. Finnland gehört zu den am dünnsten besiedelten Ländern Europas. 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

So endet die Flötensonate von Melanie Bunis. Das war die Flötistin Maria Cecilia Munoz zusammen mit der Pianistin Tiffany Butts. Und wir haben gleich noch ein wunderbares Duett, und zwar das von Pamina und Papageno aus Mozarts Zauberflöte.

Bei Männern, welche Liebe fühlen. Das war das Duett aus dem ersten Akt von Wolfgang Amadeus Mozarts Zauberflöte. Mia Persson war Pamina, Printerval Papageno, Charles McRae leitete das Scottish Chamber Orchestra. Hätten Sie lieber was anderes gehört aus Mozarts Zauberflöte? Die Königin der Nacht, der Vogelfänger? Kein Problem. 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

0: So beginnt die Orchestersuite D-Dur von Giuseppe Antonio Brescianello. Adrian Chandler leitete das Ensemble La Serenissima. Es ist 8:30. Guten Morgen, Isabel Meissen.
1: Guten Morgen. Die Hitzewelle, die ist vorerst Geschichte. Teilweise hat es massiv geregnet in der Nacht. Da traten Flüsse über die Ufer und Straßen wurden überschwemmt und es blitzte fast im Sekundentakt. Wir haben die Übersicht. Und die letzten Tage waren ja ganz anders, von viel Sonne geprägt. Das heißt, Solarpanels haben viel Strom produziert, teilweise zu viel. Wir stellen uns die Frage, wie man den überschüssigen Strom am besten speichern und dann nutzen kann. Und Marco Koller aus der Nachrichtenredaktion hat den Wetterausblick. Es fühlt sich fast schon kühl an heute.
2: 24 Grad gibt es heute, tatsächlich vergleichsweise kühl, wenn man es mit letzter Woche vergleicht. Es gibt einen wechselhaften Tag, viele Schauer und zum Teil auch Gewitter, am häufigsten am Alpennordhang.
1: Es gibt also weitere Gewitter und diejenigen, die es am Abend und in der Nacht gab, die hatten es in sich. 25.000 Mal hat es geblitzt, sagt SRF Meteo, und es gab viel Regen an vielen Orten. Die Feuerwehr, die hatte einiges zu tun.
2: 700 Mal stand sie im Einsatz allein im Kanton Zürich, wegen überfluteter Straßen und Keller oder auch weil Gewässer über die Ufer traten. Ein Konzert der Rockband Linkin Park im Letzigrundstadion musste wegen des Gewitters kurzzeitig unterbrochen werden und am Flughafen Zürich konnten während rund 2 Stunden gestern Abend keine Flugzeuge starten und landen. Heftig gewittert hat es auch in der Innerschweiz, in Alpnach in Obwalden zum Beispiel, wurde die kleine Schliere innert kurzer Zeit zu einem reißenden Fluss.
1: Viel Wasser gab es also und viele Blitze, fast pausenlos waren sie teils am Himmel. Die Übersicht hat Sina Lenkenhager von SRF Meteo.
3: Also wenn wir die Blitze zusammenzählen über der ganzen Schweiz, dann sind insgesamt 25.000 Blitze registriert worden. Das ist eine große Zahl und wie man auch hier sieht, besonders betroffen war eben der Kanton Zürich. Allein in Zürich gab es 7.300 Blitze seit gestern Abend.
1: Auf der SRF Meteo App bleiben Sie up to date. Es war also eine Nacht der Unwetter, aber das täuscht nicht darüber hinweg, dass wir ja eigentlich eine Phase hinter uns haben, in der es ganz anders war, in der die Sonne fast ununterbrochen schien. Das hatte einen Einfluss auf die Solaranlagen, die haben teils sogar zu viel Strom produziert. Entsprechend befasst sich die Schweiz damit, wie man solchen überschüssigen Strom jeweils speichern könnte. Recherchen von Radio SRF zeigen, in der Schweiz beginnt das Zeitalter der großen Batterien. Wirtschaftsredaktor Matthias

0: erklärt sich das Tempo so.
1: Es ist tatsächlich so, dass über Batteriespeicher nicht so viel diskutiert wird wie zum Beispiel über andere Technologien im Moment. Mit einem Grund ist sicher, dass die Entwicklung sehr rasant vorangeht, getrieben durch die Kosten, die massiv reduziert wurden in den letzten Jahren. Und auf der anderen Seite, dass diese Projekte auch wirklich sehr schnell gebaut werden können.
0: Je nach Größe einer Batterie dauert es von der Planung bis zur Installation 1 bis 3 Jahre. Damit werden Batterien nun ein fester Bestandteil des Stromnetzes und schaffen so Speicherplatz, um die erneuerbaren Energien weiter ausbauen zu können.
2: Es gibt also immer mehr Speicherkapazitäten in der Schweiz. Was heißt das für den Strompreis? Dazu die Einschätzung nochmals von Wirtschaftsredaktor Matthias Heim.
0: Ja, das lässt sich noch nicht abschließend sagen, weil in der Schweiz die Erfahrungen noch fehlen. Aber in anderen Regionen, wo diese Batterien schon längst Teil des Stromnetzes sind, also beispielsweise in Kalifornien oder Australien, da zeigt sich, dass die Preise in der Tendenz sinken, eben weil die Schwankungen ausgeglichen werden können. Und gerade Sonnenenergie ist vergleichsweise günstig und je mehr wir davon im Netz haben, desto günstiger auch der Preis. Vor allem, wenn dieser Sonnenstrom dann auch noch in Batterien zwischengespeichert werden kann.
2: Wirtschaftsredaktor Matthias Heim. Es ist der 1. Juli. Ab heute gilt in der Schweiz der neue Grundsatz der gewaltfreien Erziehung, neu im juristischen Sinn. Das heißt, Eltern sollen ihre Kinder ohne körperliche Bestrafungen, ohne psychische Gewalt und ohne erniedrigende Behandlung erziehen.
3: Ja, eigentlich war Gewalt an Kindern im Grundsatz schon vorher verboten. Und trotzdem helfe das neue Gesetz, sagt Regula Bernhard Hug, die Direktorin der Stiftung Kinderschutz Schweiz.
4: Das heißt auch, Gewalt, die unregelmäßig passiert, die nicht von anderen, von Strafgesetzbuchsartikeln oder was auch immer abgedeckt ist, dass solche Gewaltformen eben auch abgedeckt sind im Sinne von, wir können früher auf die Eltern zugehen und wir können früher Unterstützungsangebote anbieten.
3: Auch die Stiftung Pro Juventute begrüßt die Änderung. Sie hat heute mitgeteilt, letztes Jahr habe es jede Woche 22 Beratungen gegeben über die Telefonnummer 147 wegen Gewalt in der Familie. Das seien rund 3-mal so viele Beratungen wie noch im Jahr 2021.
2: Jetzt geht es um das KI-Unternehmen Anthropic. Vor etwas mehr als 2 Wochen hat die US-Regierung Einschränkungen angeordnet für 2 Programme von Anthropic, aber sie nimmt das jetzt zurück.
3: Ja, die Regierung hatte angeordnet, dass nur US-amerikanische Staatsangehörige Zugriff haben dürfen auf diese beiden KI-Modelle. Das galt auch für Mitarbeitende der Firma. Anthropic blockierte daraufhin beide Modelle komplett, um diese Forderung erfüllen zu können. Ja, und nun teilt Anthropic mit, die Blockade sei wieder aufgehoben worden. Man werde nun damit beginnen, den Zugang zu den beiden KI-Modellen wiederherzustellen. Konkret geht es um Modelle, die mit künstlicher Intelligenz Schwachstellen in Software aufspüren und so Sicherheitslücken aufdecken. Und nun geht es um die Ozeane. Sie sind nämlich so warm wie noch nie zu dieser Jahreszeit. Die globale Durchschnittstemperatur der Wasseroberflächen lag zum Sommeranfang am 21. Juni bei knapp 21 Grad. Das zeigen Messungen des EU-Klimadienstes Copernicus und der Meeresumweltüberwachung. Die bisherigen Höchstwerte von 2023 und 2024 seien damit übertroffen worden, heißt es in einer Mitteilung. Gleich in mehreren Meeresregionen seien ungewöhnlich hohe Temperaturen gemessen worden und das Klimaphänomen El Niño verstärke diesen Effekt noch.
2: Und nun zum Sport, zur Fußball-WM als erstes.
3: Mexiko steht in den Achtelfinals. Mexiko hat gegen Ecuador gewonnen mit 2:0. Und auch Frankreich und Norwegen sind eine Runde weiter. Frankreich besiegte Schweden mit 3:0. Norwegen gewann gegen die Elfenbeinküste mit 2:1. Dann Tennis. Stan Wawrinka ist am Turnier in Wimbledon ausgeschieden. Er verlor sein Erstrundenspiel gegen den Italiener Matteo Berrettini in 4 Sätzen. Und auch die Bündnerin Simona Waltert ist in der ersten Runde gescheitert gegen die Kolumbianerin Camila Osorio. Wir schauen an die Börse, die aktuellen Daten von SIX, der Dow Jones Index in New York hat 0,3% gewonnen, der Nikkei Index in Tokio steigt um 0,5%. Der Euro wird zu 92,29 gehandelt, den Dollar gibt es zurzeit für 80,93. Und Blick aufs Wetter, wechselnd bewölkt ist es heute, es gibt immer wieder

0: Schauer und zum Teil auch kräftige Gewitter. Vor allem am Alpen-Nordhang gibt es größere Niederschlagsmengen. Die Höchstwerte erreichen 24 Grad. Im Westen und Süden zeigt sich die Sonne heute häufiger, da gibt es bis 29 Grad.
1: Informationen von heute Morgen. Verantwortlich ist heute Peter Hanselmann. Die Zeit 8:39 Uhr, gleich, Entschuldigung.
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3: Ja, 4 Uhr wäre dann doch ein bisschen früh. Nehmen wir lieber 8:38 Uhr beziehungsweise 39. Und frisch wie eine kalte Dusche, so klingt jetzt die Klarinette der Tessiner Fabio di Casola, sorgt für Abkühlung.

0: Klarinettenkonzert Nummer 1 von Carla Maria von Weber. Fabio Di Casola spielte das Rondo zusammen mit der russischen Kammerphilharmonie St. Petersburg. Und bei Fabio Di Casola startet der Morgen wie bei vielen von uns. Ja, mit einem leckeren Kaffee. Egal ob Filterkaffee, Siebträgermaschine oder auch Bialetti, da haben wir alle unsere eigene Vorliebe. Er auch.
1: Ich bin ein bisschen kaffeeabhängig und ich übertreibe gerne. Das heißt, ich trinke zu viel Kaffee. Aber wir gehen nur ganz kleine Espresso.
0: Ja, ganz kleine Espresso dürfen es für Fabio Di Casola sein. Verstehe ich den Klarinisten bestens. Geht mir nämlich genauso. Ja, egal wie Sie Ihren Kaffee trinken oder eben auch nicht, wir starten gemeinsam in diesen Mittwochmorgen jetzt mit einer schottischen Melodie. Roland Brautigam spielt sie.

0: Das war eine schottische Melodie von George Kilmark. Roland Brautigam spielte die Variation über «You ask a song you bid me sing». Die Wiedereinführung der Sanduhr, so heißt der neue Gedichtband von Michael Krüger. Wir haben Anfang Stunde schon darüber gesprochen. Michael Krüger ist 82, ist Dichter, Verleger und eine Schlüsselfigur der deutschsprachigen Nachkriegsliteratur. Als Verleger des Hansa Verlags hat Michael Krüger Generationen von Schriftstellerinnen und Schriftsteller begleitet. Seine Verdienste seien groß, sagt Erwin Künzli, langjähriger Leiter des Zürcher Limmat Verlags.
1: Am Verleger Michael Krüger habe ich immer bewundert die Virtuosität, mit der er den unumgänglichen Spagat zwischen Ökonomie und Leidenschaft gemeistert hat, zwischen kommerziellem Erfolg und der Pflege von anspruchsvollen Herzenstiteln. Da ist er mir durchaus bis heute ein Vorbild.
0: Ja, Erwin Künzli, der langjährige Leiter des Zürcher Limmat Verlags, er spricht sehr wohlwollend über den ehemaligen Verleger des Hansa Verlags, über Michael Krüger. Michael Krüger, er ist Thema im Kulturplatz Talk. Wir durften den Dichter und Verleger besuchen. Was wir alles erfahren haben, das hören Sie gleich nach 9 Uhr hier auf SRF 2 Kultur.

Eine geballte Ladung Power hier beim Allegro Vivace. Das war die Sinfonie Nummer 2 von Joachim Raff. Neme Järvi leitete das Orchester, Orchestre de la Suisse Romande. Hat Ihnen die Musik gefallen? David Schwab hat sie heute ausgesucht und zusammengestellt für Sie.

0: Cœur de poule et de gigolo, so heisst dieses kurze Stück von Darius Milhaud. Das war die Deutsche Radiophilharmonie Saarbrücken, Kaiserslautern, hier auf SRF 2 Kultur.
1: Die Nachrichten von SRF um 9 mit Simon Richle und diesen Themen. Am Abend hat es zum Teil heftig gestürmt und gewittert. Am Flughafen Zürich fallen deshalb noch heute Morgen Dutzende Flüge aus. Und Erziehung soll gewaltfrei sein. Kinder körperlich oder sonst erniedrigend zu bestrafen, ist ab heute explizit verboten. Das Wetter heute wechselhaft mit Regen und Gewittern und es ist etwas kühler. Am Flughafen Zürich müssen auch heute Morgen noch zahlreiche Flüge gestrichen werden, nach heftigen Regen, Hagel und Gewittern am Abend. Rund 70 Flüge fallen aus, unter anderem weil Flugzeuge und Crews fehlen, die am Abend nicht in Zürich landen konnten. Das Unwetter sorgte in der Nacht auch für zahlreiche überflutete Straßen und Keller. Gewässer sind über die Ufer getreten. Allein im Kanton Zürich musste die Feuerwehr über 700 Mal ausrücken. Rund 25'000 Mal hat es in der Schweiz geblitzt, sagt SRF Meteo. Und auch andere Regionen außer Zürich sind in der Schweiz getroffen. In der Innerschweiz ist ein Teil der A2 überflutet worden und musste zwischenzeitlich gesperrt werden. Und auf der Urner Seite des Sustenpasses hat es einen Murgang gegeben. Ab heute gilt in der Schweiz der Grundsatz der gewaltfreien Erziehung. Das heißt, Eltern sollen ihre Kinder ohne körperliche Bestrafungen, ohne psychische Gewalt und ohne erniedrigende Behandlung erziehen. Das ist neu im Zivilgesetzbuch verankert. Eigentlich war Gewalt an Kindern im Grundsatz schon vorher verboten. Trotzdem hilft das neue Gesetz, sagt Regula Bernhard-Hug, Direktorin der Stiftung Kinderschutz Schweiz.
2: Das heißt auch, Gewalt, die unregelmäßig passiert, die nicht von anderen, von Strafgesetzbuchsartikeln oder was auch immer abgedeckt ist, dass solche Gewaltformen eben auch abgedeckt sind im Sinne von, wir können früher auf die Eltern zugehen und wir können früher Unterstützungsangebote anbieten.
1: Und auch die Stiftung Pro Juventute Schweiz begrüßt die Änderung. Sie hat heute mitgeteilt, letztes Jahr gab es jede Woche 22 Beratungen über das Telefon 147 wegen Gewalt in der Familie. Das ist rund 3-mal so viel wie noch 2021. In der Schweiz gibt es einen rasanten Ausbau von großen Batterien, mit denen zum Beispiel Strom aus Solaranlagen gespeichert werden kann. Allein mit den bereits geplanten Projekten dürfte sich die Speicherkapazität bis 2030 mehr als verzehnfachen im Vergleich zu heute. Das zeigen Recherchen von SRF. Aber was bedeutet das für die Strompreise? Die Einschätzung dazu von Wirtschaftsredaktor Matthias Heim.
3: Ja, das lässt sich noch nicht abschließend sagen, weil in der Schweiz die Erfahrungen noch fehlen. Aber in anderen Regionen, wo diese Batterien schon längst Teil des Stromnetzes sind, also beispielsweise in Kalifornien oder Australien, da zeigt sich, dass die Preise in der Tendenz sinken, eben weil die Schwankungen ausgeglichen werden können. Und gerade Sonnenenergie ist vergleichsweise günstig und je mehr wir davon im Netz haben, desto günstiger auch der Preis. Vor allem, wenn dieser Sonnenstrom dann auch noch in Batterien zwischengespeichert werden kann.
1: Und jetzt ins Ausland. US-Präsident Donald Trump hat seit seinem Amtsantritt den Handel mit Kryptowährungen vorangetrieben und Regulierungen abgebaut. Und Trump selbst hat wohl davon profitiert. Er hat allein letztes Jahr mehr als 1 Milliarde Dollar verdient mit Geschäften rund um Kryptowährungen. Das zeigen Zahlen, die das Weiße Haus veröffentlicht hat. Und die Ozeane sind so warm wie noch nie zu dieser Jahreszeit. Die globale Durchschnittstemperatur der Wasseroberflächen lag zum Sommeranfang am 21. Juni bei knapp 21 Grad. Das zeigen Messungen des EU-Klimadienstes Copernicus und der Meeresumweltüberwachung. Damit sind die bisherigen Höchstwerte von 2023 und 2024 übertroffen worden. Wir schauen auf die Fußball-WM. Da steht Mexiko in den Achtelfinals dank einem 2:0-Sieg gegen Ecuador. Und auch Frankreich und Norwegen sind eine Runde weiter. Frankreich besiegte Schweden mit 3:0. Zuvor hatte Norwegen mit 2:1 gegen die Elfenbeinküste gewonnen. Die Devisenkurse von SIX, der Euro wird zu 92,28 Rappen gehandelt und der Dollar kostet 80,96 Rappen. Und das Wetter? Auch heute gibt es wieder Regen und teils kräftige Gewitter. Vor allem am Alpen-Nordhang gibt es größere Niederschlagsmengen. Dazu gibt es im Norden bis 24 Grad. Im Westen und Süden scheint die Sonne häufiger bei bis zu 29 Grad. Das waren Nachrichten von Radio SRF. Verantwortlich war Jan von Doppel.
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5: Er gilt als Urgestein der deutschsprachigen Gegenwartsliteratur und des Literaturbetriebs. Er war lange Zeit Chef des Hansa Verlags in München. Er war immer wieder Mitglied von Literaturjurys. Er ist Übersetzer und Autor von Gedichtbänden und Romanen, der deutsche Michael Krüger. Im Dezember wird er 83-jährig. Kürzlich ist ein neuer Gedichtband von ihm herausgekommen. Lern der Berger, Michael Krüger. Das ist offenbar ein Homme de Lettres durch und durch. Stimmt der Eindruck?
6: Ja, ohne Zweifel. Also er stimmt auch gerade in dieser schönen alten Formulierung Homme de Lettres, weil da schwingt so etwas von altem europäischen Geist mit. Und das ist, dafür steht Krüger auch in seinem Schaffen einfach. Diese Tradition.
5: Es gibt ja berühmte Persönlichkeiten im deutschsprachigen Verlagswesen. Also in Deutschland sind das so Namen wie Peter Suhrkamp oder Siegfried Unzelde oder Elisabeth Ruge und in der Schweiz Diogenes, beispielsweise Daniel Kehl. Wo steht da Michael Krüger?
6: Ja, Michael Krüger steht eindeutig in der ersten Reihe dieser bedeutenden Verlagspersönlichkeiten der Nachkriegsgeschichte, weil er einer von denen war, die Literatur internationalisiert haben und zur Weltliteratur hin geöffnet haben, den deutschsprachigen Buchmarkt. Und mittlerweile ist er hauptamtlich ein wandelndes Literaturgedächtnis des deutschsprachigen Literaturbetriebs.
5: Und da wollen wir ein bisschen profitieren können in dieser halben Stunde von diesem wandelnden Literaturgedächtnis. Sehr schön. Ja, wie wurde Michael Krüger zu diesem Unermüdlichen als Verleger, Vermittler und Dichter? Und warum ist auch die Schweiz für Michael Krüger eine Herzenssache? Die Antworten kennt der deutsche Kulturjournalist Leander Berger. Er berichtet für SRF und für verschiedene deutsche Medien über Kultur und Literatur. Und er verfolgt als Journalist Michael Krüger schon länger und hat ihn auch kürzlich zum Interview getroffen. Leander Berger, es freut mich sehr, bist du da. Herzlich willkommen.
6: Ja, guten Morgen, Felix. Hallo.
5: Leander, du beschäftigst dich immer wieder mit Michael Krüger. Jetzt aber, ich meine, du bist 30, er ist 82. Was zieht dich als junger Mensch immer wieder zu diesem Grand Old Man hin?
6: Ja, das klingt tatsächlich ein bisschen paradox, wenn du es auch mit diesem Altersunterschied so aufmachst. Ich glaube, es ist in erster Linie diese enorme Begeisterungsfähigkeit, die Michael Krüger einerseits selbst besitzt und andererseits auch ansteckend vermitteln kann. Also dieses Brennen für die Literatur. Und was bei Krüger ganz besonders ist, ist, dass er, weil er einfach überall dabei war oder fast überall, dass er wunderbare Anekdoten kennt. Und diese Anekdoten erschöpfen sich nicht darin, irgendwie Klatsch und Tratsch zu sein, sondern werden bei ihm selbst zum Erkenntnisinstrument, weil man über den Lebenslauf von Dichterinnen und Dichtern ihr Werk auch besser versteht. Und diese Vermittlungskraft, die hat er ganz auf wunderbare Weise, ja.
5: Also da werden Autorinnen und Autoren sehr nahbar, wenn er erzählt, offenbar. Jetzt leider ist Michael Krüger schon länger krank, hat Leukämie. Er gibt nicht mehr so häufig Interviews. Du hast eines bekommen und du hast Michael Krüger besucht an seinem Wohnsitz. Das ist noch speziell, eine Waldhütte am Starnberger See, südlich von München. Erzähl mal ein wenig, was war das für eine Begegnung?
6: Es war eine sehr freundliche Begegnung und sehr gastfreundliche Begegnung. In erster Linie. Also dieses Haus, das ist da wirklich so oberhalb des Sees, südlich von München im Wald. Man sieht dann hinten so ein bisschen die Alpen durchscheinen und das ist wirklich ein zauberhafter Ort, ganz, ganz ruhig. Und Michael Krüger ist mir da wirklich als ein alter Herr begegnet, der in sich ruht, mit einer gewissen Gelassenheit da in seinem Garten sitzt und sich sehr, sehr gerne einfach immer noch über diese alten Literaturgeschichten erzählt. Und das war eine ganz wunderbare Begegnung.
5: Klar. Und hat er dich bekocht oder gab es Kaffee und Kuchen? Wie war das?
6: Es gab Kaffee und er hatte uns belegte Brötchen besorgt im Vorhinein. Das war ganz gut. Die hat er dann irgendwann herausgezaubert.
5: Dann hören wir doch mal hinein in das Gespräch, das du mit Michael Krüger geführt hast. Und er hat dir ja, von seiner Jugend erzählt. Also seit er weit zurück, er wurde am 9. Dezember 1943 in einem Dorf in Ostdeutschland geboren, also in den letzten Kriegsjahren. Dort hat er bei seinen Großeltern auf einem Bauernhof seine ersten Lebensjahre verbracht, in ärmlichen Verhältnissen, während des Kriegs noch und dann in den Jahren danach.
7: Da gab es kein Spielzeug. Spielzeug war die Natur draußen. Und auch nur zwei Bücher noch. Das eine war eben die Bibel und das andere war ein Pflanzenbestimmungsbuch. Und diese beiden Bücher, also diese Erzählungen der Bibel, die fantastischen Erzählungen der Wunder und der Verwicklungen auf der einen Seite, wo alles Menschliche verhandelt wurde, und auf der anderen Seite das Buch der Natur. Das waren ja die beiden konkurrierenden Bücher. Aber diese beiden konkurrierenden Systeme, das göttliche Prinzip und das, was wir vorfinden und dann bearbeiten, das waren eigentlich die beiden Hauptdinge, die in meinem Kinderleben eine Rolle spielten. Wir hatten ja kein Auto, wir hatten gar nichts. Man kam nicht in die Stadt, kam kein Besuch und aus der Bibel wurde vorgelesen und die Natur wurde betrachtet. Und da der Großvater ein kluger Mann war und sehr viel über Natur wusste, konnte er mir das mündlich mitteilen.
5: Also die Bibel und ein Pflanzenbestimmungsbuch. Und das war die Grundlage, um Literat zu werden. Ja, wie ist das zu erklären?
6: Also Krüger hat mir am See beschrieben, mit Augenzwinkern, dass die Bibel ihn vor der falschen Hybris bewahrt hätte, auf den Gedanken zu kommen, in der Literatur irgendwas wirklich Neues schreiben und erfinden zu können, weil einfach in diesem Buch für ihn eigentlich sämtliche spannenden Geschichten schon angelegt sind. Und die Kombination von Bibel und Pflanzenbestimmungsbuch oder dieser frühen, intensiven Erfahrung von Natur, ich finde, die zeigt sich bei Krüger von Anfang an, seit seinem ersten Gedichtband 1976.
5: Also das schlug sich nieder im Werk?
6: Das schlug sich nieder, das schlägt sich bis heute auch in diesem neuesten Band nieder, weil Krüger so etwas entwickelt hat oder ausbildet in seinen Gedichten, was man vielleicht mit Anführungszeichen eine metaphysische Empfindlichkeit nennen könnte. Also er hat eine gewisse Offenheit, die Welt als ein Buch zu lesen, die Natur als Buch voller Zeichen zu lesen. Und dann wird dann zum Beispiel ein Käfer auf dem Waldweg, wird dann im ganz Kleinen ein Symbol des Kosmos im Ganzen. Und das ist für heutige Zeiten schon etwas Ungewöhnliches.
5: Ja. Ich wollte sagen, ein moderner Mystiker.
6: Ja, genau das. Also du triffst den Punkt, Felix, weil Adolf Muschk, der ja bekannt ist hier in der Schweiz, der hat einmal, ich glaube in den 80er Jahren, über Michael Krüger eben genau das gesagt, dass er ein gut getarnter Mystiker sei. Und ich finde, das trifft es sehr gut. Und von diesen gut getarnten Mystikerinnen oder Mystikern haben wir nicht so viele in der Literatur da. Mhm. Da lohnt es sich zu lesen.
5: Muss man zurück bis zu Meister Eckhart. Wenn man Michael Krügers literarisches Werk anschaut, zeugt dies dann aber doch von einer enormen Bildung, die dann über Bibel und Pflanzenbestimmungsbuch hinausgeht. Er hat dann auch hochkomplexe Essays und philosophische Werke herausgebracht als Hanser-Verleger. Wenn ich richtig informiert bin, lernt er dann, hat er nie studiert. Also wie ist Michael Krüger zu seiner Bildung gekommen?
6: Also er hat es mir so erklärt, dass er einfach immer seiner Neugier gefolgt ist und das in Kombination mit glücklichen Zufällen und auch einer gehörigen Portion Charme, die er bis heute ausstrahlt, hat dann, glaube ich, für ihn zu diesem glücklichen Weg geführt, die Person, die Institution etc. pp. Kennenlernen zu können und mittun zu können, die ihm diese Neugier stillen könnten. Und er hat etwas sehr Schönes gesagt am See. Er hat nämlich den Verlag als seine Universität bezeichnet. Also er sagt, der Hansa Verlag war meine Universität. Und darin konnte ich einfach alles lernen, was mich interessiert hat, den Umgang mit den Autorinnen und Autoren, mit den Texten. Und das finde ich sehr schön und das merkt man diesem seiner verlegerischen Handschrift auch an. Das hat sowas einerseits sehr Breites, fast Wildes, Anarchisches und andererseits hat es wirklich so einen Glutkern der Neugier und der Freude am Entdecken.
5: Also mir kommt da gerade in den Sinn Rudolf Augstein, der legendäre Verleger des Spiegels, der hat mal gesagt, dass er immer die Geschichte auf die Titelseite des Heftes platziert habe, die ihn einfach persönlich am meisten angesprochen habe, oder? Also er ist sehr von sich ausgegangen. Also eben auch wieder Neugierde, oder? Was ihn da am meisten gestochen hat. Ist das vergleichbar mit Michael Krügers Art, Autorinnen und Autoren herauszubringen bei Hansa?
6: Ja, ich würde sagen, das passt nur, was vielleicht, wo der Vergleich dann doch hinkt, ist, dass Rudolf Augstein schon so Vertreter dieser alten patriarchalen BRD ist. Und was mir aufgefallen ist im Gespräch mit Michael Krüger, ist, dass er nie gesagt hat, wie das auch Siegfried Unsel zum Beispiel getan hat, mein Verlag. Er hat immer gesagt, wir und unser Verlag, und hat auch sehr, sehr warmherzig und anerkennend von seinen Kolleginnen und Kollegen bei Hansa gesprochen. Und ich habe den Eindruck gewonnen, dass einfach dieser ganze Verlag aus einer brummenden Neugier bestand, die sich nicht nur auf Krüger selbst beschränkt hat.
5: Sagt Leander Berger, Literaturjournalist. Er ist unser Gast im Kulturplatz-Talk hier auf SRF 2 Kultur. Und unser Thema ist der Ex-Hansa-Verleger und Schriftsteller und Übersetzer und Literaturvermittler Michael Krüger, eine prägende Figur der deutschsprachigen Literatur in den letzten Jahrzehnten. Leander, in einer Kurzbiografie über Michael Krüger habe ich gelesen, dass er Abitur machte, also Matura, dass er dann in den 1960ern als gut 20-Jähriger nach London ging und dort als Buchhändler gearbeitet hat. Und 1968, das war, glaube ich, dann ein wichtiges Jahr, ist er beim Karl-Hanser-Verlag in München eingestiegen, damals als Lektor. Und 1986 wurde er literarischer Leiter des Verlags und dann 1995 Geschäftsführer. Und da blieb er bis 2013 und da gab er das Amt dann ab an seinen Nachfolger und heutigen Hansa-Chef Jo Ländle. Was sagst du, was hat diese doch enorme Karriere möglich gemacht? Vom armen Kind während des Kriegs noch auf dem Bauernhof der Großeltern bis zum Boss eines der wichtigsten deutschsprachigen Verlage.
6: Also ich glaube, neben den bereits erwähnten glücklichen Zufällen, auch das ist erstaunlich in diesem Gespräch gewesen, weil Krüger immer wieder betont hat, wie viel Glück er im Leben gehabt hat und wie dankbar er sei für dieses Glück. Und das habe ich ihm auch abgenommen. Neben diesen glücklichen Zufällen, glaube ich, liegt es ein Gutteil an dem Markenzeichen oder dem Markenkern von Krügers verlegerischer Arbeit und seiner ganzen Lebensform, habe ich den Eindruck.
5: Nämlich, also das Wir-Gefühl so.
6: Ja, das Wir-Gefühl, aber auch, dass er Freundschaft zum verlegerischen Prinzip gemacht hat. Mhm. Weil er einfach mit seinen Autorinnen und Autoren befreundet war, wovon auch seine letzten autobiografischen Bücher zählen. Also er war nicht einfach nur der Verleger oder Lektor, sondern er war auch Lebensberater, Herbergsvater. Und in diesem letzten Band unter Dichtern, der, glaube ich, vor einem Jahr erschienen ist, da beschreibt er das ganz schön, wie, also der Band ist aufgebaut an den Wohnorten entlang von Krüger. Und es macht insofern Sinn, als dass er sein Leben lang immer wieder Dichterinnen und Dichter bei sich untergebracht hat oder unterbringen musste auf der Couch, auf dem Sofa, die dann teilweise auch einfach nicht mehr gegangen sind, wie der rumänische Dichter Oscar Pastior.
5: Und der ist geblieben.
6: Der ist geblieben und dann ist der Krüger einfach umgezogen in eine neue Wohnung. Und jetzt rein hypothetisch, ich kann mir wirklich nur schwer vorstellen, einen Surkamp-Dichter im Bett von Siegfried Unselt. Und ich glaube, das zeigt ganz gut diese vielleicht auch Lockerheit oder Freundschaftlichkeit im Verlegen, die ihm sicher geholfen hat.
5: Ja gut, aber bei Unselt muss man sagen, er hat ja auch diese legendär gewordene Unselt-Villa und da sind ja auch die Leute von Max Frisch bis Uwe Johnson rein und aus, rausgegangen. Das gehört halt schon auch ein bisschen zum Verlegerbusiness.
6: Das stimmt, aber natürlich Villa hier, Holzhaus dort. Also man muss das jetzt auch nicht quasi streng voneinander trennen oder idealisieren, aber dieser Empfang geben etc. pp., du sagst, es gehört genau dazu. Aber ich würde sagen, bei Krüger war es doch immer auch etwas, das ihn weniger vielleicht in die Nähe von Siegfried Unselt und stärker in die Nähe seines engen Freundes Klaus Wagenbach rückt, dass er das auch alles immer mit so einem gewissen Hedonismus betrieben hat, einer Lebensfreude.
5: Schluckt sich denn diese Art zu leben und auch vor allem Kontakte zu pflegen, also er war ja offenbar ein großer Netzwerkler, auch im Verlagsprogramm nieder, die Art und Weise, dass er eben Leute bei sich auf dem Sofa übernachten ließ?
6: Ja, ich würde sagen, das schluckt sich insofern nieder, als dass das Verlagsprogramm des Hansa Verlags wirklich ein Strauß Buntes war. Und zwar ein sehr schöner Strauß Buntes. Also ich finde den Hansa Verlag persönlich auch immer etwas interessanter als den Surkamp Verlag, weil Hansa einfach die volle Breite von vor allem Essayistik und Lyrik aus ganz Europa, aus dem ganzen europäischen Sprachraum bei sich versammelt hat. Und das kam vermute ich mal unter anderem dadurch zustande, dass Krüger den Leuten einfach irgendwo begegnet ist und meinte, das klingt interessanter, machen wir ein Band draus. Und es gab mal diese etwas alberne Beschreibung von ihm, dass er im deutschen Literaturbetrieb besser vernetzt sei als Spider-Man. Da ist aber tatsächlich ein Fünkchen Wahrheit dran, also dass er einfach ein exzellenter Netzwerker ist, weil er immer unter die Leute ging und geht.
5: Also eben diese Freundschaften, diese Netzwerke sind für ihn ganz offenbar sehr wichtig gewesen, auch für seine Karriere. Und ich meine, das passt natürlich schon auch in eine Zeit, und das war in der Schweiz damals nicht anders als in der Schweizer Wirtschaft. Da haben sich einflussreiche Männer dann gesellschaftlich geholfen aufzusteigen. Es hat auch so was Männerbündlerisches jetzt aus heutiger Sicht, einen leichten Beigeschmack. War er da ein Kind seiner Zeit oder hat er denn auch Frauen gefördert?
6: Also er hat sicher auch Frauen gefördert, beziehungsweise ich würde es umdrehen, er hat auch sehr viel von Frauen, also von Dichterinnen gelernt. Das ist eher bei ihm die Richtung, dass er sagt, er hat vor allem gelernt von den Dichterinnen und Dichtern. Aber du hast vollkommen recht. Also wenn man auch die Bücher von ihm liest, die autobiografischen, das sind in allererster Linie Männer. Und man könnte den Eindruck gewinnen, dass der Literaturbetrieb des späten 20. Jahrhunderts auch nur aus Männern bestand. Und das ist ärgerlich und auch unnötig oder doppelt schade, weil Krüger eben, wie er mir erzählt hat, mit sehr, sehr vielen großartigen Autorinnen auch befreundet war, zu tun hatte, wie Ilse Eichinger, Hertha Müller oder Fleur Jaggi. Und über die würde man natürlich auch gerne sehr viel mehr erfahren. Also das, genau, ist schon, hat einen kleinen Beigeschmack.
5: Ja eben, also er hat in den letzten Jahren zwei Bücher herausgebracht mit Dichterporträts, und ich sage bewusst Dichter, denn das eine heißt Verabredung mit Dichtern und das andere Unter Dichtern. Also Literatur ist nach der Lesart von Herrn Krüger schon vor allem irgendwie männlich.
6: Ja, ich bin mir nicht sicher, ob man ihm das in Anführungszeichen unterstellen kann, weil es kommen darin dann schon auch Dichterinnen vor, wie zum Beispiel Christine Lavand, die großartige österreichische Dichterin. Aber es ist schon was dran in der Repräsentation der Dichtung, dass es vor allem Männersache ist, auch in diesem Buch. So wie wir im Gespräch auch darüber, ich habe ihn angesprochen darauf, sprachen, das hat er auch eingesehen. Er hat sich so ein bisschen schuldig bekannt und auf den Hinterkopf geklopft dabei. Aha. Und gesagt, gelobt Besserung oder Aufmerksamkeit, mehr Aufmerksamkeit für dieses Problem im nächsten Band, der dann, denke ich, im nächsten Jahr erscheinen wird, ja.
5: Also ich meine, muss auch sagen, er war wahrscheinlich dann auch einfach ein Kind seiner Zeit. Das war ja die Nachkriegszeit, und die war natürlich patriarchalisch geprägt, aber auch vom Aufbruch, vom Zukunftsglauben, von der Idee des Zusammenwachsens von Europa. Und auch darüber habt ihr euch unterhalten, insbesondere dann auch über die große Zäsur vor 4 Jahren, die eben viele Errungenschaften dieser Nachkriegsjahrzehnte dann jäh in Frage gestellt hat. Die Rede ist vom Krieg Russlands gegen die Ukraine.
7: Für mich ist der Ukraine-Krieg die größte Katastrophe meines Erwachsenenlebens. Die große Freude, die ich erleben konnte, war 89 und die Öffnung aller Grenzen. Ich gucke mit der größten Verzweiflung wirklich auf die Entwicklung, auch in Frankreich, auch in Spanien, auch in Italien. Italien, ich meine, nach der Erfahrung mit Mussolini kann man sich doch nicht vorstellen, dass da eine rechtsnationale Regierung an die Macht kommt, aber auch bei uns. Die Weise, wie bei uns über Immigranten geredet wird. Ich wage nicht daran zu denken, was in 50 Jahren ist.
5: Nachdenkliche Worte von Michael Krüger, ein bekennender Europäer. Leander, sag, wo steht er politisch? Kann man das sagen?
6: Ich glaube, schwer. Also wie du sagst, er ist ein bekennender Europäer, und zwar nicht im Sinne des Verfechters einer Wirtschaftsunion. Also ich denke das auch. Er ist sicher ein Anhänger der EU, habe ich ihn jetzt nicht gefragt, aber er versteht Europa schon als Kulturraum, der darauf angewiesen ist, eine gemeinsame kulturelle Grundlage auch zu, also sich ihrer zu vergewissern, um auch zu verstehen, was verbindet Bulgarien mit Frankreich oder Andorra mit Finnland. Und politisch, also im Schema links-rechts, würde ich sagen, ist er kaum zu positionieren. Das schlägt sich auch in seinem Verlag, im Verlagsprogramm von Hansa wieder. Weil da Autorinnen so disparater Diskursfelder vertreten sind, wie Boto Strauß zum Beispiel, der als konservativer Dichter und Denker gilt, aber auf der anderen Seite auch Susan Sontag, mit der er befreundet war, oder Jacques Derrida. Also da haben wir ein breites Spektrum, und ich habe den Eindruck, dieses der Geschichte, der europäischen Geistesgeschichte verpflichtet sein, kritisch verpflichtet sein, das ist eher das, was zählte und zählt für ihn.
5: Und jetzt im hohen Alter die Erfahrung machen zu müssen, dass das doch fraglich geworden ist, diese Entwicklung. Das trifft ihn. Michael Krüger ist ein älterer Herr, 82-jähriger, er ist selber krebskrank. Und als ich da ein bisschen recherchiert habe für dieses Gespräch, ist mir schon aufgefallen, dass er derzeit offenbar oft damit beschäftigt ist, Nachrufe auf die Großen seiner Zeit zu schreiben. Eben Jürgen Habermas oder Alexander Kluge, das ist der immer in den deutschen Feuilletons, seine Stimme zu lesen gewesen. Er ist einer der letzten seiner Generation, hast du ja auch gesagt am Anfang. Und jetzt ist er immer mit dem Tod beschäftigt. Was, was macht das mit ihm?
6: Also er meinte, dass genau daraufhin sagte er, dass Dichter und Dichterinnen und Dichter eigentlich immer mit dem Tod beschäftigt sind. Aber das hat er dann auch weggewischt, weil er meinte, jetzt ist er natürlich in existenziellerer Weise mit dem Tod konfrontiert. Also Jürgen Habermas war einer seiner engsten Freunde, die lebten auch ganz nah beieinander am Starnberger See. Und das schlägt sich schon nieder. Der Hang zur Melancholie, der bei ihm in allen Gedichtbänden schon immer erkennbar war, verstärkt sich natürlich. Allerdings wird er in diesen Rückblicken nicht resignativ oder auch nicht kulturpessimistisch. Und das finde ich eine Stärke, weil er sagte zu mir, gerade die Arbeit im Verlag hat ihn eigentlich dagegen imprägniert, kulturpessimistisch zu werden, weil er einfach die Erfahrung gemacht hat, jede Zeit findet dann doch wieder ihre Antworten, ihre Interpretationen auf die Lage der Welt. Und insofern macht es gar keinen Sinn, hat es keinen Zweck zu sagen, alles Gute ist vorbei und es kommt nichts Gescheites mehr, sondern man muss darauf hoffen oder darauf warten mit Neugier und Offenheit, wie sich die neuen Generationen literarisch, künstlerisch etc. aufstellen werden und wie sie dieser Welt begegnen.
5: Und zu dieser Haltung auf die Welt gehört natürlich auch, dass Michael Krüger weiterhin schreibt. Er hat Prosa geschrieben und ganz, ganz viele Gedichte. Jetzt gerade ist der Lyrikband mit dem Titel «Die Wiedereinführung der Sandur», so der Titel von ihm erschienen. Es sind Gedichte aus den letzten 5 Jahren und wir hören mal ein Müsterchen. Und ich glaube, da klingt so diese Mischung zwischen Zukunftshoffnung und Melancholie, klingt da an. Michael Krüger hat dir dieses Gedicht gleich selbst vorgelesen.
7: Ende Mai 2021. Wie immer um diese Jahreszeit machen die Dörfer sich auf. Das große Gepäck liegt schon reisefertig unter den Bäumen. Die Bäume selber zögern noch, als hätten sie Angst, den Boden unter den Füßen zu verlieren. Zurückbleiben die schiffbrüchigen Existenzen mit ihrem Glauben an eine ideale Welt. Zwischen den Fugen und Ritzen der Terrasse wachsen Kräuter, die muss sich wässern, wenn sich der Regen zurückhält. Und die Wolken? Ein paar bleiben stehen, um die Träume zu hüten, die anderen zerstreuen sich wie Strandgut, das keiner mehr braucht. Der Esel sieht aus, als schäme er sich der Menschen, die sich zu laut und zu wortreich verabschieden, als habe er die Hoffnung aufgegeben, sich einmal im Leben dankbar zeigen zu dürfen. Die Vögel mit dem boshaften Lachen stellen die Uhr. Es ist hohe Zeit.
5: Es ist hohe Zeit. Ein Gedicht über Aufbruch, aber auch über das Zurückbleiben. Formal spielt das Ganze vermutlich kurz vor den Sommerferien. Ich höre viel gegenständlich Konkretes, aber das ist dann metaphorisch aufgeladen. Also beispielsweise schiffbrüchige Existenzen bleiben zurück mit ihrem Glauben an eine bessere Welt. Steckt ganz viel drin. Leander, wie typisch ist dieses Gedicht für das Schreiben von Michael Krüger?
6: Ja, es ist sehr typisch, weil es einerseits eine große Sanftheit ausstrahlt und auch eine Leichtigkeit. Also seine Gedichte sind nie schwer zu verstehen oder hermetisch unnötig komplex. Andererseits haben sie auch eine gewisse, also sie sind getragen von einer nicht schweren, aber doch einer Nachdenklichkeit. Und in diesem großen Vermögen, ich glaube, darüber haben wir vorhin bereits gesprochen, dass er es vermag, in alle möglichen Zeichen zu lesen, also wie dann quasi die Vögel zu Rufern werden, zu Mahnern, so etwas, oder die Wolken, die die Träume hüten. Das ist sehr, sehr schön und das ist interessanterweise, und ich glaube, das zeichnet auch seine Kunst aus, nie kitschig, sondern es leuchtet unmittelbar ein, dass die Wolken unsere Träume hüten. Das ist, denkt man, ja klar, so ist es.
5: Der Sound ist so langsam, kontemplativ und, sag mir, ich meine, das ist ein totaler Kontrast zu seinem umtriebigen Leben. Mhm. Wie geht das zusammen?
6: Ich glaube, das geht insofern gut zusammen, als das Lyrik oder also Gedichte in erster Linie ja eine Angelegenheit sind, um Zeit zu dehnen. In einem Gedicht, das ist ja wunderbar kurz, verlangsamt sich die Zeit ganz, ganz doll. Und wir werden gewisser Dinge inne, die wir zum Beispiel in einem Prosatext vielleicht einfach überlesen würden. Und ich habe den Eindruck gewonnen, dass Lyrik für Michael Krüger auch ein Lebensmittel war, um dieser Umtriebigkeit, dieser Wuseligkeit, die er immer hatte, ein bisschen Herr zu werden. Und Gedichte schreiben hieß und heißt für ihn, und auch Gedichte lesen, es ist sehr schön, ihn lesen zu hören, heißt für ihn, die Zeit zu dehnen und sich ein bisschen was von der Zeit zu klauen, zu sagen, jetzt nehme ich mir die Zeit, eine Sache einfach mal auszuformulieren, einen Augenblick auszuerzählen. Und das ist...
5: Ja, ganz da zu sein.
6: Ne? Genau.
5: Ja. Also Lyrik als Lebensmittel, sagst du, und ich glaube, dazu gehört vermutlich auch das Lesen von Lyrik oder Prosa, weil du hast mit ihm im Interview in seinem Waldhaus am Starnberger See auch darüber gesprochen, wie wichtig für ihn die Lektüre war und ist. Und da hat er dir eine sehr originelle Anregung mit auf den Weg gegeben.
7: Was ich immer nur empfehlen kann, ist, sich ein kleines Büchlein zuzulegen, in das man handschriftlich abschreibt die Gedichte, die einem gefallen. Und dann tatsächlich irgendwie am Schluss nach 10 Jahren 100 Gedichte hat, die einem wirklich gefallen haben. Dann hat man, glaube ich, den genauesten Spiegel, den man sich vorhalten kann. Wir haben so wenig Spiegel, weil die Zeit geht schnell und man immer neue Erfindungen kommen und immer neue Erkenntnisse auch. Die Texte, die einem wirklich gefallen und die man dann mit der Hand also selber abgeschrieben hat, die dann sozusagen in die Hand genommen worden sind, das sagt sehr viel über Menschen aus.
5: Sagt viel aus. Und ich kann ihm da, Leander, sehr gut folgen, auch aus eigener Erfahrung, weil so, ja, in früheren Jahren habe ich mal eine Sammlung gemacht mit literarischen Zitaten, die ich wunderschön fand und dann in einem Buch aufgeschrieben habe.
6: Ich hoffe, das gibt's noch.
5: Ja, das gibt's noch, aber ich habe leider damit aufgehört. Ja, vielleicht auch aus Zeitgründen. Aber was sagt uns das über Michael Krügers Haltung zur Literatur? Eben diesen Tipp, den er uns da auf den Weg gegeben hat.
6: Also es sagt einerseits, dass Literatur etwas sehr Intimes ist und etwas sehr Schönes und dass es einfach einer der schönsten Spiegel ist, die Menschen sich selbst vorhalten können, um sich selbst wiederzuerkennen. Und Lyrik funktioniert ja wirklich im Moment, dass man sagt, das mag ich, das leuchtet mir ein und das verstärkt auch nochmal die Intimität. Das, ja.
5: Du hast gesagt, er schreibe aktuell an einem dritten Band seiner literarischen Erinnerungen, Begegnungen mit Autoren, vielleicht eben jetzt auch Autorinnen. Und da soll es dann unter anderem auch Schweizer Dichterinnen und Dichter geben. Also von Dürrematt über Ludwig Hohl, Max Frisch und viele mehr habe ich in der Vorschau gelesen. Da ist was geplant. Offenbar hat Michael Krüger eine große Affinität auch zur Schweiz. Woher kommt die?
6: Also die kommt einerseits biografisch, das hat er beschrieben, dass die Schweiz für ihn als Kind einfach ein Sehnsuchtsland war. Die Alpen, die Schokolade, Toblerone war sehr wichtig für ihn, die unzerstörten Städte etc. etc. Aber literarisch war ihm anzumerken, er hat sehr, sehr lange über die Schweiz dann erzählt, ausgeholt, dass ihn einerseits einfach bis heute diese Vier- oder Vielsprachigkeit auf engstem Raum sehr, sehr fasziniert. Und diese Literatur, die das einfach hervorgebracht hat, das es einerseits diese große Natur gibt der Alpen und andererseits diese vielen Sprachen miteinander, umeinander. Und ja, also er hat Dutzende Namen genannt, wo man sofort zum Buch greifen will. Adelheid Duvanel, Philippe Jacoté, Corinna Bi, Fabio Pustella. Also das sind genau alles
5: große Namen.
6: Große Namen und tolle Autorinnen und Autoren.
5: Leander, du hast uns verschiedene Seiten dieses vielschichtigen und umtriebigen Zeitgenossen Michael Krüger nahegebracht. Was ist für dich der wichtigste Eindruck, den du mitgenommen hast vom Starnberger See?
6: Ich würde sagen, dass Literatur Lebenslust bedeutet und

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Oder ist es umgekehrt, hat das Fremdsprachenlernen möglicherweise einen Sinn über das Beherrschen einer Sprache hinaus? Das Thema morgen, gleiche Zeit, hier auf SRF 2 Kultur.

Spezielle Version von der Trio-Sonate G-Moll von Georg Friedrich Händel. Das war eine Bearbeitung für zwei Gitarren und Cello. Peter und Zoltán Cartonat spielten Gitarre, begleitet vom chinesischen Cellisten Li Weiqin. Sie spielten zwei Sätze aus der Trio-Sonate. Und jetzt haben wir für Sie das Concerto Nummer 6 von Charles Aveson.

0: Concerto Nummer 6 von Jos Avison, das war das Vivacemente, gespielt von Tiento Nuovo. Und jetzt sind Sie dran.
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0: Das war Víkingur Ólafsson. Er spielte den Anfang aus Wolfgang Amadeus Mozarts Sonata Facile. Und ihn können Sie live erleben. Víkingur Ólafsson. Er ist am 28. August am Lucerne Festival im KKL zu sehen. Und Susan Gerasimov. Sie müssen mir den Namen nochmal sagen. Ich kriege nicht über die Lippe. Entschuldigung.
1: Gerasimo.
0: Entschuldigung, Frau Gerasimo. Sie sind aus Mühlenturnen und Sie können auch wahnsinnig gut Klavier spielen. Sie sind nämlich professionelle Pianistin.
1: Jawohl, ja.
0: Wie viel spielen Sie pro Tag noch?
1: Das kommt sehr darauf an. Im Moment hat das Klavier ein bisschen Sommerpause, aber wenn ich so richtig Lust habe, mache noch Kammermusik, dann sind es manchmal 2-3 Stunden.
0: Und wenn Sie sagen... Wenn Sie sagen, ja. Sie machen Sommerpause, das kann man sich erlauben?
1: Ja, man muss es dann auch ein bisschen büßen, weil die Finger natürlich nachher nicht mehr so am Schur sind. Das ist wirklich, man ist nachher aus dem Training, aber das macht nichts. Es ist nachher noch viel mehr Freude wieder nach der Sommerpause. Ja, und ich kann vielleicht jetzt 3 Tage gehen und nachher ist sie schon vorbei.
0: Ja, eben. Und amix ein bisschen Pause machen tut ja auch gut, oder?
1: Ja, sicher. Ja.
0: Und ich nehme jetzt mal an, das 5. Klavier vom Konzert von Beethoven haben Sie ja schon gespielt?
1: Nein, das nicht.
0: Das haben Sie noch nicht gespielt?
1: Ja, das 3. habe ich gespielt im Studium. Aber leider nie mit Orchester, aber einfach mit dem Professor am 2. Klavier.
0: Also,
1: das ist eine tolle Erfahrung.
0: Dann können Sie jetzt schauen, wie das der Víkingur Ólafsson macht, ob das ordentlich ist.
1: Das ist es sicher so, wie ich ihn gehört habe schon. Ich habe ihn noch nie live erlebt. Ich freue mich natürlich sehr auf das Erlebnis im KKL. Ja.
0: Das kann ich mir vorstellen. Und Sie sehen nicht nur den Víkingur Ólafsson live auf der Bühne, sondern Sie dürfen auch noch einen Blick hinter die Bühne werfen. Sie bekommen nämlich auch noch eine exklusive Backstage-Führung.
1: Ja, das ist schon wunderbar. Ja.
0: Da wünschen wir ganz, ganz viel Vergnügen. Und für all jene, die jetzt nicht durchgekommen sind, auf srf2kultur.ch können Sie Tickets gewinnen oder sonst dann auch wieder morgen am Radio. Dann gibt es sie morgen Nachmittag nach 15 Uhr.

Sinfonia Dua von Friedrich Witt, das war das Andante. Michael Alexander Willens leitete die Kölner Akademie. Mittwochmorgen, es ist der 1. im Juli. Starten Sie gut in den neuen Tag.

0: Klarinettensonate F-Moll von York Bowen. Robert Plain spielte das Allegretto Bocco Scherzando, begleitet vom Pianisten Benjamin Frith. Das ist SRF 2 Kultur.
1: Die Nachrichten von SRF um 10 mit Ronja Bollinger. Ab heute gilt in der Schweiz der Grundsatz der gewaltfreien Erziehung. Das heisst, Eltern sollen ihre Kinder ohne körperliche Bestrafungen, ohne psychische Gewalt und ohne erniedrigende Behandlung erziehen. Das ist neu im Zivilgesetzbuch verankert. Eigentlich war Gewalt an Kindern im Grundsatz schon vorher verboten. Und trotzdem sei das neue Gesetz wichtig, sagt Regula Bernhard-Hug, Direktorin der Stiftung Kinderschutz Schweiz.
2: Das heisst auch, Gewalt, die unregelmäßig passiert, die nicht von anderen, von Strafgesetzbuchsartikeln oder was auch immer abgedeckt ist, dass solche Gewaltformen eben auch abgedeckt sind im Sinne von, wir können früher auf die Eltern zugehen und wir können früher Unterstützungsangebote anbieten.
1: Auch die Stiftung Pro Juventute begrüßt die Änderung. Sie hat heute mitgeteilt, letztes Jahr gab es jede Woche 22 Beratungen über das Telefon 147 wegen Gewalt in der Familie. Das ist rund dreimal so viel wie noch 2021. Zu zwei Kurzmeldungen aus den Regionen. Vor dem Jugendgericht im zürcherischen Dielsdorf geht es heute um einen antisemitischen Angriff aus dem Jahr 2024. Ein damals 15-Jähriger hat einen orthodoxen Juden in Zürich mit einem Messer attackiert und schwer verletzt. Die Jugendanwaltschaft beantragt die Maximalstrafe, ein Jahr Freiheitsentzug. Und der Jugendliche soll in einer geschlossenen Anstalt untergebracht werden. Und die Kantonspolizei Basel-Stadt hat mit der Räumung einer besetzten Liegenschaft im Klibeck-Quartier begonnen. Die Straßen rund um die Liegenschaft seien gesperrt, sagt die Polizei. Das Areal wurde vor gut einem Monat von Linksautonomen besetzt. Der Schweizer Detailhandel hat diesen Mai mehr Umsatz gemacht als im Vorjahresmonat. Der Umsatz legte beim gesamten Detailhandel um fast 2,2% zu, das teilt das Bundesamt für Statistik BFS mit. Für den Anstieg sorgte insbesondere Tankstellen, ihr Umsatz legte sogar um 5,4% zu, auch wegen der höheren Treibstoffpreise. Aber auch ohne die Tankstellen legte der Detailhandel beim Umsatz zu. Die Börsendaten von SIX, der Swiss Market Index, liegt im Moment bei 14.194 Punkten und ist damit im Vergleich zum Vortag unverändert. Der Euro wird zu 92,32 Rappen gehandelt, der Dollar zu 80,98 Rappen. Das Wetter, es ist wechselhaft, gebietsweise gibt es Schauer und Gewitter, vor allem am Alpen-Nordhang. Im Norden gibt es 24, im Süden 29 Grad. Das waren Nachrichten von Radio SRF, verantwortlich Jan von Tobel.
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4: Alles neu macht der Juli. Ja, auch wenn heute der neue Monat anfängt, gewisse Sachen bleiben dann doch gleich. Nämlich zum Beispiel, dass wir Sie durch diesen Vormittag begleiten mit prächtigen Tönen, wie die von Giovanni Paisiello jetzt gleich hier am Anfang. Einen schönen Mittwochvormittag wünscht Beatrice Kern.

festlich bombastische Töne hier mit dem Ensemble Arcangelo. Es hat die Ouvertüre gespielt zur Oper Il Re Teodoro in Venezia von Giovanni Baisiello. Am Pult stand hier Jonathan Cohen. Ja, so hat schon einiges an Orchestermaterial auf der Bühne, wenn ich das mal so flapsig sagen darf. Einige Instrumente, die jetzt wieder von der Radiobühne runtergeschleppt werden müssen. Und auf die Bühne gerollt wird ein Flügel. An den setzt sich Arthur Pizarro und setzt an. Für diese Musik von Jan Maclav Voržišek. Manchmal muss es gar nicht viel sein für erhellende Musikmomente. Da reicht dieses eine Instrument.

Das Stück «Le Plaisir» von Jan Václav Voržišek. Und ein Plaisir ist es ja auch wirklich eine Freude, wenn ihr Arthur Pizarro das Klavier spielt, aus diesen 88 Klaviertasten diese Töne rausholt. Während bei uns Normalsterblichen ein Klavier ein klein wenig anders tönt. Ja, genau, gleiches Instrument, leicht andere Musik, in Anführungszeichen. Man muss so ein Instrument halt einfach zu bedienen wissen.

0: Der zweite Satz aus der Orchester-Suite Nummer 4 G-Dur, der Mozartianer von Peter Tchaikovsky. Neeme Järvi hat das Detroit Symphony Orchestra geleitet. Ach, tönt wunderbar, utopisch schön, diese Musik. Was aber hat das mit der Utopie eigentlich so auf sich?
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0: Genau diese Frage geht Kulturredaktor Raphael Zehn danach. Was mit der Utopie eigentlich genau gemeint ist?
2: In Utopie stecken zwei griechische Wörter, die Verneinung U, nicht, und Topos, der Ort. Eine Utopie ist also ein Ort, der nicht existiert. Ins Deutsche ist das Wort im 19. Jahrhundert gekommen, entlehnt aus dem französischen Utopie, das wiederum zurückgeht auf Thomas Morus, den englischen Staatsmann und humanistischen Autor der Renaissance. Sein auf Latein geschriebener philosophischer Dialog mit dem übersetzten Titel «Von der besten Verfassung des Staates und von der neuen Insel Utopia» erschien 1516 zunächst in Belgien. In diesem fiktiven Land Utopia existiert eine Gesellschaft, die sich stark unterscheidet vom England, in dem Thomas Morus lebte. In Utopia entwirft Morus eine Art Kommunismus. Die Interessen der Gemeinschaft sind wichtiger als die der Individuen. Zum Nutzen der Gesellschaft sind alle zu Arbeit und Bildung verpflichtet. Es herrscht religiöse Toleranz und Grund und Boden gehören allen. Dieses Werk begründete das Genre der Sozialutopie, wie es etwa im 19. Jahrhundert sozialistische und kommunistische Autoren pflegten und im 20. zum Beispiel H.G. Wells mit A Modern Utopia und Aldous Huxley mit Island. Sie stellen fiktive, positive Gesellschaften dar. Heute zählt der utopische Roman oft zur Science-Fiction-Literatur. Die römisch-katholische Kirche hat übrigens Thomas Morus, der das Wort Utopie geprägt hat, 1935 heilig gesprochen. 400 Jahre nachdem ihn die britische Krone hinrichten ließ, weil er sich weigerte, einen Eid auf die Vorherrschaft des Königs über die Kirche zu leisten. Utopien können gefährlich sein.

Einmal Flügel, Horn und Klavier hier im Stück Daniels Farfarslot von und mit Paulo Fresu. Er hat hier das Flügelhorn gespielt, den Flügel Jan Lundgren. Suchen Sie auch hin und wieder einen Rückzugsort, Ablenkung von der Welt, von all dem, was zurzeit so passiert? Die einen finden das zurzeit im Fußball. Ja, am Freitag in aller Herrgottsfrühe ist die Schweiz dann wieder dran an der WM. Da gibt's Fußball zum Morgen. Gute Ablenkung vom Weltgeschehen. Andere, die finden die Ablenkung, den Rückzug in der Musik, in Klängen, die eine absolute innere Ruhe ausstrahlen. Ja, und auch eine gewisse Melancholie. Klänge wie diese hier von Edvard Grieg.

Musik zum Träumen, zum Entspannen im stressigen Alltag. Solveigs Lied aus der Schauspielmusik Peer Gynt von Edvard Grieg. Das Cello, das hat hier Raphael Wolfisch gespielt, begleitet vom London Philharmonic Orchestra unter Vernon Handley.

Diese Serenata aus der Suite für Klarinette und Klavier von Ferruccio Busoni, gespielt von zwei Musikern aus Italien, die beide heute in der Schweizer Musiklandschaft eine wichtige Rolle spielen, der Klarinettist Paolo Beltramini und der Pianist Roberto Arosio. Italienisches Flair für

Der vierte Satz aus der italienischen Sinfonie, der vierten Sinfonie A-Dur von Felix Mendelssohn. Gespielt hat hier das Irish Chamber Orchestra unter Jörg Wiedmann. Historisch informiert musizieren, das heißt möglichst so die Musik spielen, wie sie damals zu ihrer Entstehungszeit gespielt wurde, also auf Instrumenten aus der Zeit und möglichst auch mit der entsprechenden Haltung. 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Gerade eben hat es ein neues Album rausgegeben, voll historisch informiert. Heute Abend hören wir da ausführlich rein in der Sendung klassik.ch. 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Und ein erstes Ohr von diesem neuen Album vom Ensemble Le Moment Baroque nehmen wir jetzt schon mit diesem Concerto Grosso von Giuseppe Sammartini.

Allegro, das ist der vierte Satz aus dem Concerto Grosso A-Dur von Giuseppe Sammartini. Die Solo-Geige, die hat ja Jonathan Nubel gespielt, begleitet von Le Moment Baroque, dem Ensemble aus Neuenburg. Musik vom neuen Album von Le Moment Baroque, Alle Lacrime heißt es, ein Album voller solcher barocken Concerti Grossi.

0: Wenn 7 Menschen zusammen Musik machen, dann kommt dabei das heraus, was wir hier gerade gehört haben auf SRF 2 Kultur. Das Scherzo aus dem Septett, dem Grand Septuor von Ferdinand Ries, gespielt hat das Linus Ensemble. Heinz Holliger, er ist einer, der auf ganz vielen Hochzeiten tanzt, beziehungsweise auf diesen Hochzeiten Musik macht, von alt bis neu. Er macht alles.
1: Musik ist für mich, ob ich jetzt Oboe spiele, ob ich klassische Musik spiele oder ob ich ganz extreme Avantgarde spiele, ob ich klassische Musik dirigiere, extreme Avantgarde dirigiere. Das ist für mich alles eins. Für mich gibt es nicht neue und alte Musik, sondern nur schlechte und gute Musik.
0: Und wenn hier jetzt Heinz Holliger dirigiert, dann dürfte das wohl für ihn gute Musik sein. Sonst würde er sich wohl kaum mit diesen Schubert-Tönen befassen, diesen deutschen Tänzen hier.

0: So verklingen hier diese sechs deutschen Tänze von Franz Schubert. Heinz Holliger hat hier das Kammerorchester Basel geleitet. Das ist SRF 2 Kultur an diesem Mittwochvormittag.
1: Die Nachrichten von SRF um 11 mit Ronja Bollinger. Die Unwetter von gestern Abend und der Nacht haben in verschiedenen Teilen der Schweiz weiterhin Auswirkungen. Am Flughafen Zürich mussten auch heute Morgen zahlreiche Flüge gestrichen werden. Rund 70 Flüge sind ausgefallen, unter anderem weil Flugzeuge und Crews fehlen, die am Abend nicht in Zürich landen konnten. In der Zentralschweiz ist ein Teil der A2 überflutet worden und musste zwischenzeitlich gesperrt werden. Auf der Glarner Seite des Klausenpasses und auf der Urner Seite des Sustenpasses hat es je einen Moorgang gegeben. Zu drei Kurzmeldungen aus den Regionen. Vor dem Jugendgericht im zürcherischen Dielsdorf geht es heute um einen antisemitischen Angriff aus dem Jahr 2024. Ein damals 15-Jähriger hat einen orthodoxen Juden in Zürich mit einem Messer attackiert und schwer verletzt. Die Jugendanwaltschaft beantragt die Maximalstrafe, ein Jahr Freiheitsentzug. Und der Jugendliche soll in einer geschlossenen Anstalt untergebracht werden. Seit 3 Monaten gibt es in Chur einen Drogenkonsumraum. Rund 90 Personen nutzen den Raum, sagen die Verantwortlichen jetzt in einer ersten Bilanz. Trotzdem konsumierten Suchtkranke auch weiterhin im öffentlichen Raum Drogen, sagt die Stadtpolizei Chur. Und die Kantonspolizei Basel-Stadt hat mit der Räumung einer besetzten Liegenschaft im Klibeck-Quartier begonnen. Einsatzkräfte hätten das Areal umstellt, berichtet die Agentur Keystone SDR. Linksautonome haben das Areal vor gut einem Monat besetzt. Im Bürgerkrieg im Sudan würden schwerste Menschenrechtsverletzungen begangen. Zu diesem Schluss kommt die Menschenrechtsorganisation Amnesty International in einem neuen Bericht. Kämpfer der RSF-Miliz hätten im vergangenen Jahr bei der Eroberung der Stadt El-Fascher in der Region Darfur Menschen massakriert, gefoltert und sexuelle Gewalt ausgeübt, schreibt Amnesty. Dies seien Verbrechen gegen die Menschlichkeit und erfüllten möglicherweise auch die Bedingungen eines Völkermordes. Die Organisation stützt sich in ihrem Bericht auf Aussagen von Überlebenden, Ärztepersonal und Helferinnen und Helfern. Amnesty International fordert deshalb, dass im Sudan eine internationale Schutztruppe installiert wird. Das Wetter, es ist wechselhaft, gebietsweise gibt es Schauer und Gewitter, vor allem am Alpen-Nordhang. Im Norden gibt es 24, im Süden 29 Grad. Das waren Nachrichten von Radio SRF, verantwortlich Lukas Siegfried.
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0: Frische Brisen um die Nase blasen lassen, weil eine gewisse Abkühlung angekommen ist. Ja, so ein Windchen tut einfach gut. Wir lassen es blasen, winden, pusten, hier mit Flötenmusik von Antonio Rosetti. Am Mikrofon froh über kühleres Wetter bin ich, Beatrice Kern.

Spirituoso, das ist der dritte Satz aus dem Flötenkonzert G-Dur von Antonio Rossetti. Die Flöte hat hier Annie Laflamm gespielt, begleitet von der Compagnia di Punto. Was ich so am Radio machen liebe, dass man jeden Tag etwas dazulernt. Heute ist das für mich er hier. Ihn habe ich bis jetzt nicht gekannt, Caspar Josef Brambach. Dabei war der im 19. Jahrhundert als anderer als unbekannt. Ich habe mich schlau gemacht und herausgefunden, dass er ein Musikdirektor aus Bonn war, vor allem ein gefeierter Chormusiker, und seine Werke haben es weit über Europa rausgeschafft. Sogar in den USA hat er große Erfolge gefeiert. Caspar Josef Brambach, es war ein neugieriger, ehrgeiziger Musiker, und das zeigt sich auch absolut in seiner Musik. So wie hier in diesem Klaviersextett von ihm, ein kraftvoll farbiges Werk, eine absolute Entdeckung.

Der vierte Satz mit ganz schön Forze, mit einer Kraft gespielt hier aus dem Klaviersextett C-Moll von Caspar Josef Brambach, gespielt vom Sextett um den Pianisten Ernst Breidenbach.

Diesen spanischen Tanz von Manuel de Falla hat hier das Zürcher EOS Gitarrenquartett gespielt. Die Tonhalle Zürich wird zum Kinosaal. Ja, wirklich? Denn morgen Abend gibt es da den preisgekrönten Stummfilm Blanca Nieves von Pablo Berger zu sehen. Das ist eine poetische Neuinterpretation vom Märchen Schneewittchen, transportiert ins Spanien der 1920er Jahre, entstanden allerdings erst vor ein paar Jahren. Zu diesem Stummfilm spielt morgen nun das Tonhalleorchester Zürich die Musik. Das ist also das totale Filmerlebnis, was noch ergänzt wird mit Flamenco-Liedern und sogar mit Tanz mit Juan Gomez Chicuelo. Denn diese Flamenco-Einlagen, die reagieren auf das, was da im Film auf der Leinwand passiert. Eine faszinierende Kombination aus Film, Konzert und Tanz, das gibt es morgen und am Freitag zu erleben in der Tonhalle Zürich. Und damit Sie sich da schon mal ein Bild davon machen können, was Sie da dann etwa erwartet, das hier, das ist ein Ausschnitt aus der Filmmusik zu Blanca Nieves.

Musik zum Film Blancanieves von Alfonso de Villalonga, gespielt hier vom Brussels Philharmonic. Blancanieves können Sie morgen und übermorgen in der Tonhalle Zürich erleben mit dem Tonhalleorchester Zürich. Es gibt noch Karten für beide Konzertfilmabende. Ich habe eben nachgeschaut. Los geht's jeweils um 19.30 Uhr.

Das Duett. Mein lieber Schatz, nun aufgepasst, aus der Oper Die verkaufte Braut von Bedřich Smetana in diese Bearbeitung für Harmoniemusik, gespielt von dem Bläsersolisten der Deutschen Kammerphilharmonie Bremen. Das sind wahnsinnig berühmte Töne aus der Neuen Welt von Antonín Dvořák. Und wissen Sie was? Fast hätte es diese Töne überhaupt nicht gegeben, weil fast wäre Antonín Dvořák nämlich Metzger geworden. Seine Familie hat nämlich erwartet, dass er den Familienbetrieb übernimmt. Er hat sogar eine Metzgerlehre gemacht. Aber dann hat er sich anders entschieden. Er hat voll auf die Karte Musik gesetzt. Uns freut's. Wir haben mehr vom Dvořák, dem Komponisten, als von Dvořák, dem Metzger. Und so haben wir heute noch Freude an Musik wie diesen Dvořák-Tänzen hier.

Da drehen Sie nochmal schön auf am Ende, hier in diesem sechsten Satz aus den slawischen Tänzen von Antonín Dvořák. Simon Rattle hat die tschechische Philharmonie geleitet.

0: Der erste Satz aus dem Streichquartett Nummer 15 D-Moll von Wolfgang Amadeus Mozart. Gespielt hat hier das Quartett van Kuyk.
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0: TPSL2. Ja, das ist ein wenig sperrig. Hinter dieser Bezeichnung steckt aber eine große Idee. TPSL2, das war nämlich der offizielle Name vom ersten Walkman. Heute vor 47 Jahren hat damit die japanische Firma Sony den Musikmarkt revolutioniert. Dominik Brandt.
2: Dieser Song dürfte bei vielen rauf und runter gelaufen sein. Und zwar aus den Kopfhörern. YMCA war die Nummer 1 der Schweizer Jahreshitparade 1979, dem Geburtsjahr des Walkman.
3: The Sony Walkman is a tiny stereo cassette player with truly incredible sound.
2: Sony versprach in der Werbung unglaublichen Sound.
3: Put on a Walkman and see the world in a whole new light.
4: Sony Walkman.
3: The Walkman from Sony, the one and only.
2: Seh die Welt in ganz neuem Licht. Es waren große Töne von Sony, aber sie waren berechtigt. Der Walkman wurde zum Weltprodukt. 200 Millionen Exemplare wurden über die Jahrzehnte verkauft. Schon ein gutes Jahr nach Verkaufsstart war allen klar, da passiert gerade etwas Großes.
5: Wir stehen vermutlich erst am Anfang. Die Krankheit heißt Mini-Kopfhörer-Rekorderfieber oder auf Englisch Walkman.
2: So berichtete das Schweizer Fernsehen in der Sendung Schauplatz damals.
5: Das Fieber befällt vorzugsweise Jugendliche. In einem Gehäuse vom Format eines größeren Taschenbuches verstauen die findigen Japaner ein Kassettenstereo-Aufzeichnungs- und Wiedergabegerät.
2: Fast 400 Franken kostete der Walkman. Aber trotz des stolzen Preises stürzte sich vor allem die junge Generation darauf, eben die Jugendlichen.
6: Ich hatte zu Hause zum Skifahren in den Bergen. Ich fange dann an, meine Musik zu integrieren in die Umwelt hinein. Und je nachdem, also es ist für mich ein richtiges Abfahren, ein Flyaway von mir.
2: Beim Skifahren, auf der Wanderung oder im ÖV. Jede Person konnte nun hören, was sie gerade wollte, nur für sich.

0: genau dieses individuelle Hören habe der Walkman revolutioniert, sagte SRF-Wissenschaftsredaktor Daniel Theiss zum 40-Jahr-Jubiläum vor einigen Jahren in der Tagesschau.
1: Das gab es vorher so nur sehr beschränkt. Es gab zwar die Plattenspieler seit den 50er Jahren, die man mitnehmen konnte. Es gab Transistorradios, aber die funktionierten normalerweise auch mit Lautsprechern. Und das Individuelle mit diesen Kopfhörern, das war wirklich jetzt neu.
0: Und dieses Neue brachte neben der Individualität viel Gutes, einen Fitnessboom zum Beispiel. Die Leute fingen an zu joggen, weil sie Lust hatten, ihren Walkman zu brauchen. Aber es gab durchaus auch Kritik und die tönt gar nicht so anders als heute. Man kapsle sich mit den Kopfhörern ab, kommuniziere nicht mehr miteinander. In der Sendung «Schauplatz» teilte eine junge Frau ihre Gedanken dazu.
2: Wenn ich mir vorstelle, es laufen alle mit einem Kopfhörer umeinander, dann baut sich doch jeder eine eigene Welt auf. Und wir alle sind doch da, um miteinander und nicht gegeneinander zu leben.
0: Diese Kritik begleitete den Walkman zwar, änderte aber nichts an seinem Erfolg und seiner Revolution, die er angestoßen hatte. Er ebnete den Weg für Nachfolgeprodukte, sagt Wissenschaftsredaktor Daniel Theiss.
1: Nach dem Walkman kam schon bald mal der Discman für Kompaktdiscs und später auch MP3-Player. Und schließlich mündete das alles ins Handy. Heute hören wir die Musik auf dem Handy. Und man kann mit Fug und Recht sagen, vor 40 Jahren wurde mit dem Walkman der Grundstein gelegt für das individuelle Musikhören.
0: Und so hat das, was wir heute im täglichen Leben sehen und vor allem hören, am 1. Juli 1979 gestartet. Auch wenn die Musik nicht mehr dieselbe ist.

0: Läuft quasi wie am Schnürli die Sonate G-Moll Kirkpatrick von Domenico Scarlatti. Das Klavier, das hat hier Claire Huangsi gespielt.
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zweite Satz aus dem Trompetenkonzert S-Dur von Joseph Haydn. Alison Balsam hat hier die Trompete gespielt, begleitet von der Deutschen Kammerphilharmonie unter Thomas Klug. Die Liebe, sie zieht sich wie ein roter Faden durch die Operngeschichte. Mal als großes Drama, mal als zarte Sehnsucht und mal als treibende Kraft, die alles in Bewegung setzt. Genau darum geht's auch bei Joseph-Nicolas Pancras-Royer, Le pouvoir de l'amour. So heißt seine Oper, Die Macht der Liebe. Ja, schon der Titel verrät es, hier ist die Liebe nicht einfach Gefühl, sondern Motor des Geschehens. Sie bringt Figuren ins Wanken, stellt Ordnungen auf den Kopf und zeigt, wie wenig wir ihr eigentlich entkommen können. Eine barocke Oper und ein Thema, das bis heute nichts an Kraft verloren hat.

0: Diese Chaconne aus der Oper Le Pouvoir de l'Amour von Joseph-Nicolas Pancras-Rayet haben hier Les Talents Lyriques gespielt unter der Leitung von Christophe Rousset. Schönen Mittag und einen guten, wenn das Mittag jetzt effektiv schon bei Ihnen auf dem Tisch stehen sollte. Der Zeitpunkt würde auf alle Fälle passen. Das ist SRF 2 Kultur.
1: Die Nachrichten von SRF um 12 mit Ronja Bollinger. Eine katholische Glaubensgemeinschaft im Unterwallis bricht nun definitiv mit dem Papst. Die konservative Pius-Bruderschaft hat 4 neue Bischöfe geweiht, gegen den ausdrücklichen Willen von Papst Leo XIV. Der Vatikan hatte die Bruderschaft gewarnt, sie aus der katholischen Kirche zu verbannen, wenn sie die Weihung der Bischöfe durchzieht. Die mehrstündige Zeremonie fand vor tausenden Gläubigen in Eggon im Kanton Wallis statt. Nach Kirchenrecht gelten Bischofsweihen ohne Zustimmung des Papstes als schwerer Verstoß, der automatisch den Kirchenausschluss der Beteiligten nach sich zieht. Die Pius-Bruderschaft ist umstritten, sie anerkennt die Öffnung der Kirche seit den 1960er Jahren nicht an und hält beispielsweise an der Messe auf Latein fest. Die Deutsche Bahn stattet ihre Mitarbeitenden im Fernverkehr neu mit Bodycams aus. Rund 2000 Angestellte sollen diese erhalten, insbesondere Zugbegleiterinnen und Zugbegleiter, teilt die Deutsche Bahn mit. Die Kameras werden an der Dienstkleidung befestigt, das Benutzen sei aber freiwillig. Mit dieser Maßnahme sollen die Mitarbeitenden besser Übergriffe durch Fahrgäste dokumentieren können und auch ihre Sicherheit soll sich erhöhen. Die Kameras hätten eine präventive Wirkung und sollen auch dabei helfen, Beweise zu sichern. Diese Maßnahme hatte die Chefin der Deutschen Bahn im Februar angekündigt, nach einem tödlichen Angriff auf einen Zugbegleiter. Im Bürgerkrieg im Sudan würden schwerste Menschenrechtsverletzungen begangen. Zu diesem Schluss kommt die Menschenrechtsorganisation Amnesty International in einem neuen Bericht. Kämpfer der RSF-Miliz hätten im vergangenen Jahr bei der Eroberung der Stadt El-Fascher in der Region Darfur Menschen massakriert, gefoltert und sexuelle Gewalt ausgeübt, schreibt Amnesty. Dies seien Verbrechen gegen die Menschlichkeit und erfüllten möglicherweise auch die Bedingungen eines Völkermordes. Die Organisation stützt sich in ihrem Bericht auf Aussagen von Überlebenden, Ärztepersonal und Helferinnen und Helfern. Amnesty International fordert deshalb, dass im Sudan eine internationale Schutztruppe installiert wird. Die Börsendaten von SIX, der Swiss Market Index, liegt im Moment bei 14.152 Punkten, minus 0,3%. Der Euro wird zu 92,27 gehandelt, der Dollar zu 81,03. Das Wetter, heute ist es wechselhaft mit Schauern und Gewittern bei 22 Grad. Morgen ist es zunehmend sonnig bei 27 bis 30 Grad. Das waren Nachrichten von Radio SRF, verantwortlich Lukas Siegfried.
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3: Mein Name ist Enora Maurer und heute geht es um folgende Themen. Der Komponist Hans-Werner Henze ist heute vor 100 Jahren geboren. Eine Würdigung. Dann, der Kanton Watt will sein Archivierungsgesetz revidieren. Was bedeutet das für die Wissenschaftsfreiheit? Ein Ökonom ordnet ein. Und der älteste Kino-Zeichentrickfilm, der heute noch erhalten ist, ist 100 Jahre alt. Und gemacht hat ihn eine Frau. Hans-Werner Henze war einer der bedeutenden Komponisten des 20. Jahrhunderts. Heute vor 100 Jahren ist er im westfälischen Gütersloh zur Welt gekommen. In seiner tiefgründigen Musik reflektiert er die Welt und das Geschehen der Zeit sowie ganz Privates, seine Liebe zu Männern. Seine Musik bewegt sich zwischen Avantgarde und Postmoderne und sein Oeuvre ist riesig. Eine Würdigung von Musikredaktor Moritz Weber.
4: Im türkisblauen Meer vor Neapel liegt die Insel Ischia. Dorthin emigriert 1953 der deutsche Komponist Hans-Werner Henze, 27-jährig, nach einem glänzenden Karrierestart und einer problematischen, vom Zweiten Weltkrieg geprägten Jugend. In Ischia will Hans-Werner Henze nun Ruhe und Zeit finden für seine Musik, wie er in einem Interview auf diesem Sender erklärte.
2: Und dafür habe ich mir auch einen Platz gesucht, weit weg von den Zentren der neuen Musik, um es alleine zu machen und alleine auf meine eigenen musikalischen Ausdrucksmöglichkeiten und Techniken zu kommen.
4: Henze findet seine eigene Tonsprache, seine stilistische Sonderstellung zwischen Postmoderne und Avantgarde. Selbstverständlich ist er mit den Techniken und Strömungen der Wiener Schule wie auch der provokanten Neuerer vertraut, der Musik von Stockhausen, Lachenmann und Boulez. Er will sich aber nicht vom dominierenden Innovationsdrang einschränken lassen.
2: Meine Ablehnung des Hauptstroms, den man mit der Darmstädter Schule bezeichnet, ist für mich nicht nur eine Bezeichnung, sondern auch eine Auszeichnung.
4: In Italien schafft der überaus produktive Komponist ein riesiges Œuvre. Insgesamt mehr als 40 Bühnenwerke, 10 Sinfonien, Kammermusik, Filmmusik und vieles mehr. Und er findet auch mehrmals die Liebe. Den jungen Straßenmusikanten, den Gitarristen Fausto Ciliano zum Beispiel, für den er einige Werke schreibt. Von dieser Schwärmerei schreibt Henze begeistert seiner besten Freundin Ingeborg Bachmann. Und um sich vor Diskriminierung in dieser homophoben Zeit zu schützen, überlegt der Literaturfan sogar einmal, Bachmann zum Schein zu heiraten. Dazu kommt es nicht, aber sie bleiben eng verbunden und arbeiten zusammen. Sie schreibt unter anderem das Libretto zu seiner Oper «Der Prinz von Homburg». Später, 1963, lernt Henze seinen Lebenspartner Fausto Moroni kennen und lieben. Mit ihm wird er mehr als 40 Jahre bis zu dessen Tod zusammenbleiben. Zu einem von Henzes spektakulärsten Erfolgen wird das Auftragsstück für die Salzburger Festspiele, das große Musikdrama «Die Bassariden». Immer offensichtlicher prägen auch das politische und gesellschaftliche Geschehen sowie seine eigenen Überzeugungen Henzes Werk. Die für viele überraschende Affinität des flamboyanten Dandys zum Sozialismus etwa in der 6. Sinfonie, der sogenannten kubanischen. Sein Engagement für die jüdische Gemeinde oder sein Gedenken an Opfer der AIDS-Epidemie im Requiem. Henze dirigiert auch selbst und bildet als Professor Komponierende in Köln aus. In München initiiert er die Biennale für Neues Musiktheater und leitet sie viele Jahre. Ein Kritiker bezeichnete den Siemens-Musikpreisträger Hans-Werner Henze einmal als genialen Musikverführer. Und ja, Henzes Musik fesselt und verführt nach wie vor.
3: Eine Würdigung des Komponisten Hans-Werner Henze, der heute vor 100 Jahren geboren wurde. 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Der Kanton Waadt will sein Archivierungsgesetz revidieren. Mit dem Ziel, insbesondere die Steuerdaten unbegrenzt zu schützen. Das sei ein Angriff auf die Wissenschaftsfreiheit, heißt es von Seiten der Schweizerischen Gesellschaft für Geschichte. Denn Daten sind für die Forschung unerlässlich. Raphael Zehnder hat darüber mit Marius Brühlhardt von der Universität Lausanne gesprochen. Der Ökonom forscht unter anderem zu Themen wie Erben und Steuern.
5: Welche Steuerdaten waren bisher für die Forschung zugänglich?
6: Im Kanton Waadt sind jüngere Steuerdaten bisher für Wissenschaft nicht zugänglich, in anderen Kantonen zum Teil hingegen schon.
5: Wenn die Wissenschaft nun keinen Zugang mehr hätte zu Steuerdaten, was bedeutet das für die Forschung?
6: Man muss unterscheiden, es gibt zwei Typen von Forschung mit Steuerdaten. Es gibt einerseits die historische Forschung, wo Kolleginnen und Kollegen sich Daten, die jahrzehntelang zurückliegen, anschauen Und in diesen Daten ist besonders wichtig, dass man die Namen der Leute kennt, weil nur so kann man quasi Familien zusammenknüpfen, kann man sehen, wer gehört zu wem. Und das ist natürlich heikel bei Steuerdaten, die Namen zu kennen. Drum braucht es eine gewisse Verjährungsfrist. Das ist auch allgemein anerkannt unter uns Wissenschaftlern. Aber in Kanton Waadt soll diese auf unendlich erweitert werden. Und das ist natürlich schwer nachvollziehbar. Dann gibt es zweitens die Forschung zu aktuellen Steuerdaten. Da muss man natürlich sofort sagen, dass solche Daten dann immer, wenn sie den Forschern zur Verfügung gestellt werden, anonymisiert werden. Also da sind dann keine Namen mehr drin. Aber das ist auch kein besonderes Problem mehr, weil mit den modernen digitalen Methoden kann man diesen Leuten dann so Identifikationsnummern zuordnen, die den Forschenden dann trotzdem erlauben, Menschen miteinander zu verknüpfen, zu sehen, okay, wer ist mit wem verheiratet und so weiter.
5: Diese Daten sind ja wichtig für die Sozial- und Wirtschaftsgeschichte, für die Forschung. Welche Art von Forschungsprojekten könnte nicht mehr stattfinden, wenn die Daten, die Steuerdaten, komplett gesperrt würden?
6: Ich kann Ihnen ein Beispiel geben aus meiner Erfahrung. Ich interessiere mich für Fragen der Vererbung von Vermögen, wie das über die Generationen weitergegeben wird und ob sich die Vermögen über die Generationen weiter öffnen oder ob die mit der Zeit verteilt werden. Und solche langfristigen, generationenübergreifenden Forschungen könnte man natürlich ohne Zugang zu den archivierten Daten nicht mehr machen. Ist schon bereits im aktuellen Zustand im Kanton Waadt so gut wie unmöglich, anderswo vielleicht schon. Und darum würden hier noch weitere Hürden errichtet, wo die aktuellen Hürden meines Erachtens schon im aktuellen Zustand eigentlich zu hoch sind, höher sind, als es sinnvoll wäre.
5: Ist der Kanton Waadt ein Einzelfall oder ist es eine allgemeine Tendenz in der Schweiz, dass der Forschung der Zugang zu Daten erschwert wird?
6: Der Kanton Waadt ist schon nicht gerade, sagen wir, Vorreiter in der Datentransparenz, was Steuerdaten angeht. Allgemeine Archivdaten ist ein anderes Thema, aber bei den Steuerdaten beiße ich ehrlich gesagt im Kanton Waadt schon seit Jahren auf Granit, wo andere Kantone hier viel offener sind und wir auch jetzt langjährige Erfahrung haben mit der wissenschaftlichen Zusammenarbeit mit Steuerämtern anderswo. Also es kann funktionieren und ich würde nicht sagen, dass die allgemeine Tendenz hingeht zu weniger Datentransparenz, aber die Hürden sind doch sehr hoch. In der Schweiz gibt es viele Leute, die nicht mal für die Forschung zulassen wollen, dass irgendwelche steuerrelevanten Daten zur Verfügung stehen.
3: Sagt Marius Brühlhardt von der Universität Lausanne. Der Ökonom forscht unter anderem zu Themen wie Erben und Steuern. Wir kommen zu zwei Meldungen aus der Kultur. Bundesrätin Elisabeth Bohm-Schneider hat am Montag in Nigeria 18 sogenannte Benin-Bronzen an das Land zurückgegeben. Wir haben berichtet. Im Rahmen dieser Reise hat die Cinémathèque Suisse eine große Zusammenarbeit mit Nigeria gestartet, Ruth Willi.
7: Im Zentrum steht die Restaurierung des nigerianischen Spielfilms Kulba na Barna, Blaming the Innocent aus dem Jahr 1992. Der Film gilt als Meilenstein zwischen dem analogen Filmschaffen und dem Aufkommen von Nollywood, dem digitalen nigerianischen Kino. Vom Film gibt es nur ein erhaltenes Exemplar in Berlin, das in einem schlechten Zustand ist. Dieses soll nun in Lausanne an der Cinémathèque Suisse restauriert und digitalisiert werden. Laut dem Direktor der Cinémathèque Suisse, Vinzenz Hediger, ist der Film ein Plädoyer für die höhere Schulbildung von Frauen. Er basiere auf der Erkenntnis, dass viele Probleme postkolonialer Gesellschaften gelöst werden können, wenn Frauen eine Schulbildung erhalten und ins Arbeitsleben eingebunden werden, etwa hohe Kindersterblichkeit und rasches Bevölkerungswachstum.
3: Und Hediger hat mit der Cinémathèque Suisse noch ein zweites Digitalisierungsprojekt gestartet in Nigeria.
7: Da geht es darum, ein Archiv mit 1800 Aufnahmen zu digitalisieren und so für die Zukunft zu retten. Es sind Aufnahmen, die das Panafrikanische Festival der Künste dokumentieren. Dieses Festival hat im Februar 1977 stattgefunden in Nigeria und gilt als wichtige Wegmarke für ein afrikanisches Selbstverständnis in der Zeit nach der Dekolonisierung.
3: Dann das Archiv des Freiburger Konzertclubs Frisson wird in die Kantons- und Universitätsbibliothek aufgenommen.
7: Das Archiv stellt laut Bibliothek ein wertvolles Gedächtnis für die Forschung dar. Der Konzertsaal präge seit seinen Anfängen im Jahr 1983 maßgeblich die Freiburger Geschichte. Das Frisson gilt als einer der ersten Orte für alternative Musik in der Westschweiz. Aufgetreten sind dort Gruppen wie Nirvana, Muse oder die Foo Fighters. Die Dokumente des Clubs werden nun gereinigt und geordnet. Später soll das Archiv für Forschende, aber auch für alle Neugierigen zugänglich sein.
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3: Der älteste Kino-Zeichentrickfilm, der heute noch existiert, ist 100 Jahre alt. Und er kam nicht aus der Küche von Walt Disney, wie man meinen könnte, sondern aus Deutschland. Eine damals erst 27-jährige Frau hat ihn gemacht, die Berlinerin Lotte Reiniger. Die Abenteuer des Prinzen Ahmed feierte im Juli 1926 in Paris seine internationale Premiere und ist ein visionäres Meisterwerk der Trickfilmkunst. Filmredaktorin Brigitte Hering über die Geschichte dieses Kinokunstwerks und seiner Schafferin Lotte Reiniger.
9: Prinz Ahmed von Bagdad verliebt sich in eine schöne Fee. Ein böser Zauberer schmiedet Intrigen und entführt die Fee. Prinz Ahmed lernt Aladdin kennen und zusammen befreien sie die Fee. Das ist mit vielen Irrungen und Wirrungen dazwischen die Geschichte des Zeichentrickfilms «Die Abenteuer des Prinzen Ahmed». Der Film ist ein Scherenschnitt Schattentheater. Die Motive stammen aus der Märchensammlung «Tausend und eine Nacht». Die damals 27-jährige Lotte Reiniger ist von der ornamentalen Ästhetik des Jugendstils geprägt und schon seit Kindheit vom Scherenschnitt fasziniert. 1899 kommt Lotte Reiniger in Berlin zur Welt und wächst gutbürgerlich auf. Sie macht nach der Schule eine Ausbildung als Schauspielerin und lernt Paul Wegener kennen. Der ist berühmt durch seinen expressionistischen Stummfilm «Der Golem». Wegener bringt Lotte Reiniger mit Leuten in Kontakt, die gerade dabei sind, ein Trickfilmatelier in Babelsberg einzurichten. In einem Interview von 1981 erinnert sich die 82-jährige Lotte Reiniger daran.
10: Und sagte, nimm mir doch bloß dieses Silhouettenmädchen hier vom Halse. Die will durchaus Filme machen und ihr habt doch da einen Tricktisch. Und lasst sie doch mal eine von ihren Figuren da auf den Tricktisch legen und versuchen, einen Film zu machen.
9: Das Silhouettenmädchen, wie Wegener Lotte Reiniger nannte, kann in Babelsberg ihre ersten Kurzfilme realisieren. Märchen sind ihre Vorliebe. Einer ihrer ersten Filme ist Aschenputtel. Ihre Scherenkunst macht Reiniger in Filmkreisen schnell bekannt. Bertolt Brecht möchte sie für ein multimediales Bühnenprojekt engagieren. Das Werk kommt zwar nicht zustande, aber Reiniger bleibt mit Brecht in Kontakt. 1922 heiratet sie ihren tricktechnischen Berater Karl Koch. Und kurz darauf beginnen die beiden die Arbeit an einem großen, abendfüllenden Film. Hinter den Abenteuern des Prinzen Ahmed stehen 3 Jahre Arbeit. Reiniger schneidet jedes Bild von Hand aus. Die Erstaufführung in Berlin im Mai 1926 ist klein, aber der französische Regisseur Jean Renoir wird aufmerksam und vermittelt eine glanzvolle Premiere in Paris im Juli 1926. Lotte Reiniger und ihr Film werden international bekannt. Technisch und ästhetisch ist der Film «Die Abenteuer des Prinzen Ahmed» der Zeit weit voraus. Er ist auch heute noch ein Meisterwerk. Die filigranen Figuren scheinen zu leben, obwohl sie nur schwarze, flächige Silhouetten sind. Die Hintergründe schaffen eine räumliche Tiefe, Licht- und Farbeffekte, Dramatik. Auch einen Schweiz-Bezug gibt es. 2005 spielte das Schweizer Klavierquintett I Salonisti die originale Filmmusik von Wolfgang Zeller neu ein. Lotte Reiniger machte ihr ganzes Leben Scherenschnittfilme. Sie arbeitete mit bekannten Künstlern zusammen, etwa mit dem Komponisten Igor Strawinsky und Benjamin Britten. Und in den 1950ern gestaltete sie Märchenfilme für die BBC. Aber «Die Abenteuer des Prinzen Ahmed» blieb ihr einziger abendfüllender Film. Ein Werk, mit dem Lotte Reiniger Filmgeschichte geschrieben hat.
3: Brigitte Hering über den 100-jährigen Trickfilm Die Abenteuer des Prinzen Ahmed und seine Erschafferin Lotte Reiniger. Von einer Scherenschnittkünstlerin zu Michael Krüger, dem langjährigen Verleger des Hansa Verlags. Mit dem Hansa Verlag hat er Autorinnen und Autoren wie Hertha Müller, Umberto Eco oder T.C. Boyle einer größeren Öffentlichkeit bekannt gemacht. Weniger bekannt dürfte sein, dass Krüger auch selbst seit vielen Jahren erfolgreich als Romancier und Dichter Bücher schreibt. Sie sind mittlerweile in über 15 Sprachen übersetzt worden. Jetzt ist von Michael Krüger ein neuer Gedichtband erschienen. Die Wiedereinführung der Sanduhr. Leander Berger von der Literaturredaktion hat ihn für uns gelesen und heute mit Caroline Lüchinger gesprochen.
11: Leander Berger, du hast diesen Gedichtband für uns gelesen und wie ist der?
12: Ja, also dieser Band ist wieder mal ein typischer Michael Krüger. Das heißt, Gedichte von einer großen Leichtigkeit, heiter, witzig, aber auch immer durchaus auch melancholisch. Und diese Mischung von Tiefsinn und Leichtigkeit und oder Lesbarkeit und Komplexität, das ist wirklich was, was Krüger auszeichnet in der Gegenwartslyrik und was auch ihn durchaus einen herausstellt gegenüber anderen Lyrikerinnen und Lyrikern. Und diese Leichtigkeit finde ich jetzt umso erstaunlicher bei diesem neuen Band, weil er im Kontext von Krügers Krebserkrankung steht, die ihm 2020 diagnostiziert wurde, genau.
11: 2020 ist er an Leukämie erkrankt, das hast du mir vorhin gesagt, aber eben schwer sind die Gedichte deswegen nicht geworden. Hat die Leukämie einen anderen Effekt auf den neuen Gedichtband?
12: Ja, also genau wie du sagst, schwer sind sie dadurch nicht geworden. Mhm. Es gibt diese typische Melancholie, wie bereits erwähnt, aber sie sind auf keinen Fall resignativ. Interessant ist, dass diese Krankheit sich anders auswirkt, und zwar in der Rolle der Tiere und Pflanzen, die in Krügers Gedichten eine zentrale Rolle einnehmen.
11: Okay, das verstehe ich jetzt nicht ganz. Kannst du mir das noch ein bisschen erklären, das mit den Tieren und Pflanzen?
12: Ja, das ist jetzt wie so ein, daran denkt man nicht sofort, aber eben Krüger erkrankte 2020 und damit mitten in der Covid-Pandemie und musste sich stark isolieren. Und das tat er in einem Holzhaus oberhalb des Starnberger Sees in Bayern und war damit weit ab vom Schuss von aller Zivilisation und allen Menschen. Und seine einzige Gesellschaft vor Ort waren tatsächlich die Tiere und Pflanzen in seinem Garten.
11: Und welche Rolle spielen die in den Gedichten?
12: Also einerseits, ich würde mal sagen, mit den Bäumen anfangen. Das sind die Bäume, die einfach in ihrer schieren Größe und ihrem Alter Krüger Respekt einflößen, aber auch so etwas wie Ruhe geben, weil er weiß, sie werden ihn überdauern und sie beobachten ihn und stehen um ihn, aber sie werden auch noch da sein, wenn er nicht mehr auf der Erde ist. Und bei den Tieren ist es ähnlich. Es gibt zum Beispiel sehr lange Passagen, die einem Esel gewidmet sind aus Krügers Nachbarschaft, der ihn mit seinem sanften, aber auch ungerührten Blick anschaut. Und diese Ungerührtheit vom Treiben der Menschen, die im Blick der Tiere aufscheint, das ist etwas, das in Krügers Gedichten eine große meditative Kraft entwickelt.
11: Jetzt, das klingt alles wunderschön, nach schönen Gedichten, sehr nett, aber politisch würde ich jetzt sagen, klingt das nicht unbedingt, oder?
12: Nein, also das klingt nicht politisch, allerdings muss man betonen, dass sich Krüger in diesen Gedichten ganz klar als Zeitgenosse auch zu erkennen gibt. Also der Ukraine-Krieg spielt eine große Rolle, der für Krüger einfach eine Katastrophe darstellt. Und das Schöne ist, dass die Gedichte fast alle datiert sind oder zum Titel einfach nur ein Datum tragen. Und das macht aus diesem Band so eine schöne lyrische Chronik der jüngeren Gegenwart. Das
11: klingt ein bisschen wie ein Tagebuch.
12: Ja, durchaus. Also wenn man da das liest, kann man sich gut vorstellen, wie Krüger da in seinem Garten saß und die Pflanzen und Tiere beobachtet hat und gleichzeitig natürlich das Weltgeschehen in den Nachrichten. Und es ist eine sehr interessante Mischung, die dort entsteht.
11: Kommen wir noch zum Titel des Gedichtbandes, Die Wiedereinführung der Sanduhr. Eben, ich finde, es klingt ein bisschen witzig, aber auch mysteriös. Was hat das mit der Sanduhr auf sich?
12: Naja, also Sanduhren sind ja eine Form sichtbar gemachter Zeit. Das heißt, man sieht, wie der Sand rieselt und die Zeit langsam abläuft. Das sieht man ja bei anderen Uhren nicht. Und das lässt sich natürlich jetzt als Metapher auf das nahe Lebensende von Michael Krüger oder dieser letzte Lebensabschnitt lesen. Andererseits kann man Sanduhr natürlich auch umdrehen und neue Zeit dazugewinnen und dem Tod damit vielleicht ein Schnippchen schlagen. Und ich finde, das passt beides ganz gut zu diesem heiteren Melancholiker Michael Krüger. Also ich denke, beide Interpretationen sind erlaubt.
3: Der Gedichtband Die Wiedereinführung der Sanduhr ist im Surkamp Verlag erschienen. 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Das war's für den Moment aus Kultur und Gesellschaft. Mein Name Enora Maurer.

0: 12.30 Uhr, Rendezvous. Das sind die Mittagsinformationen von Radio SRF. Hoffnung aufs Paradies. Warum ein junger Muslim in Zürich einen orthodoxen Juden niederstach. Hoffnung auf den wahren Glauben. Warum die Pius-Brüder trotz Warnung des Papstes 4 Bischöfe weihen. Hoffnung auf leichteres Durchregieren. Wie China mit dem Minderheitengesetz alle primär zu Chinesinnen und Chinesen machen will. Sorge um die jungen Männer. Die toxische Männlichkeit käme nicht aus dem Nichts, sagt der Sozialpädagoge Michael Koga.
1: Die Erwachsenenwelt verlangt jetzt von Jungs, hey, wird achtsamer, empathischer, fürsorglicher. Und gleichzeitig aber in der Peergruppe, wo sie sich in der Schule bewegen, müssen sie ja immer noch die harten Jungs durchgehen. Und das führt zu einem Spannungsfeld.
0: Der Co-Leiter der Fachstelle Oh Boy in Zürich ist zu Gast im Tagesgespräch. Rendezvous. Für diese Sendung verantwortlich ist Daniel Hofer. Im Studio für Sie, Ivana Pribakovic. Es geschah an einem Abend im März vor 2 Jahren. Ein 15-jähriger muslimischer Jugendlicher sticht in Zürich einen orthodoxen Juden mit einem Messer nieder. Der 15-jährige Schweizer mit tunesischem Hintergrund wird von Passanten überwältigt und anschließend von der Polizei festgenommen. Das Opfer überlebt nur durch Glück. Der Zürcher Sicherheitsdirektor Mario Fehr spricht von einem Terroranschlag. Heute musste sich der junge Angeklagte vor Bezirksgericht verantworten. Kathrin Oyer, was hat der Beschuldigte gesagt?
2: Nicht viel. Er hat auf alle Fragen des Richters mit keine Aussage geantwortet. Der große Mann saß im grauen Kapuzenpullover vor den Richtern und wirkte relativ teilnahmslos. Der Gerichtsvorsitzende ging Schritt für Schritt alles durch, wie es dazu kam, dass er sich radikalisierte, warum er zuerst mit dem Messer in eine Synagoge wollte und was er heute empfinde, wenn er an das Opfer denke. Der Richter hat den Jugendlichen auch mit Aussagen konfrontiert, die er bei früheren Befragungen gemacht hat, etwa, dass der Jugendliche eigentlich damit gerechnet hatte, nach der Tat von der Polizei erschossen zu werden, denn er wollte als Märtyrer ins Paradies kommen. Zudem hat der Richter aus dem Transkript der Audioaufzeichnung zitiert, denn das Handy des Täters steckte in dessen Jackentasche und zeichnete alles auf. Deshalb weiß man, dass er nach der Tat die Angehörigen des Opfers bedrohte und IS-Parolen rief.
0: Regierungsrat Mario Fehr sprach damals von einem Terroranschlag. Ist in dem Fall diese Aussage rückblickend richtig?
2: Ja, das hat sich bestätigt. Der Jugendliche verstand sich als Mitglied der Terrororganisation Islamischer Staat. Im halben Jahr vor der Tat hat er sich im Internet radikalisiert. Die IS-Propagandavideos von Gräueltaten an Menschen hat er geschaut und geteilt. Schließlich hatte er auch übers Internet Kontakt zu Gleichgesinnten, hat sich erkundigt etwa, wo und wann sich jüdische Menschen treffen. Ursprünglich wollte der Täter eine Zürcher Synagoge betreten, um dort möglichst viele jüdische Menschen töten. Doch die Tür war zu und das Opfer war dann der erste Mensch, der den Täter auf der Straße als jüdisch erkannt hat.
0: Der heute 17-jährige Täter ist ja immer noch minderjährig. Wie wirkt sich denn das auf den heutigen Prozess aus?
2: Ziemlich stark, denn für gewöhnlich finden Jugendstrafprozesse unter Ausschluss der Öffentlichkeit statt. Hier hat das Gericht die Medien aber zugelassen, weil das öffentliche Interesse groß und berechtigt sei. Allerdings wurden die Medien nur knapp eine halbe Stunde aus einem Nebenraum zugeschaltet für die Befragung des Jugendlichen zur Sache. Alles Weitere, etwa die Plädoyers, finden hinter verschlossenen Türen statt.
0: Welche Strafmaß verlangen Anklage und Verteidigung?
2: Laut Anklageschrift fordert die Jugendanwaltschaft unter anderem wegen mehrfach versuchten Mordes 1 Jahr Gefängnis. Das ist die höchste Strafe für jemanden, der zur Tatzeit 15 Jahre alt war. Weiter soll er in einer geschlossenen Institution therapiert werden. Dort ist der Jugendliche bereits seit der Tat untergebracht. Was der Verteidiger fordert, bleibt offen, da ich vor der Verhandlung nicht dazu äußern wollte. Die Forderung erfahren die Medien erst nach Prozessende. Vermutlich ist das heute Abend. Das Urteil wird voraussichtlich nächste Woche am Dienstag, 7. Juli, eröffnet.
0: Und sie bleibt natürlich für uns dran. Vielen Dank für die Informationen, Kathrin Oyer aus Zürich. Und damit zu den weiteren Meldungen des Mittags mit Ronja Bollinger.
3: Die Unwetter von gestern Abend und der Nacht haben in verschiedenen Teilen der Schweiz weiterhin Auswirkungen. Am Flughafen Zürich mussten auch heute Morgen zahlreiche Flüge gestrichen werden. Rund 70 Flüge sind ausgefallen, unter anderem weil Flugzeuge und Crews fehlen, die am Abend nicht in Zürich landen konnten. In der Zentralschweiz ist ein Teil der A2 überflutet worden und musste zwischenzeitlich gesperrt werden. Auf der Glarner Seite des Klausenpasses und auf der Urner Seite des Sustenpasses hat es je einen Murgang gegeben. Das Thurgauer Kantonsparlament ist einverstanden, dass ein Mann aus Syrien das Schweizer Bürgerrecht erhält. Die Mitglieder des Grossen Rates haben der Einbürgerung knapp mit 60-58 Stimmen zugestimmt. Damit ist ein mehrere Jahre alter Fall abgeschlossen. Sowohl das Bundesgericht wie

0: Im Bürgerkrieg im Sudan würden schwerste Menschenrechtsverletzungen begangen. Zu diesem Schluss kommt die Menschenrechtsorganisation Amnesty International in einem neuen Bericht. Kämpfer der RSF-Miliz hätten im vergangenen Jahr bei der Eroberung der Stadt El Fasher in der Region Darfur Menschen massakriert, gefoltert und sexuelle Gewalt ausgeübt, schreibt Amnesty. Dies seien Verbrechen gegen die Menschlichkeit und erfüllten möglicherweise auch die Bedingungen eines Völkermordes. Die Organisation stützt sich in ihrem Bericht auf Aussagen von Überlebenden, Ärztepersonal und Helferinnen und Helfern. Amnesty International fordert deshalb, dass im Sudan eine internationale Schutztruppe installiert wird. Die Deutsche Bahn stattet ihre Mitarbeitenden im Fernverkehr neu mit Bodycams aus. Rund 2000 Angestellte sollen diese erhalten, vor allem Zugbegleiterinnen und Zugbegleiter, teilt die Deutsche Bahn mit. Die Kameras werden an der Dienstleistung befestigt, das Benutzen sei aber freiwillig. Mit dieser Maßnahme sollen die Mitarbeitenden besser Übergriffe durch Fahrgäste dokumentieren können und auch ihre Sicherheit soll sich erhöhen. Die Kameras hätten eine präventive Wirkung und sollen auch dabei helfen, Beweise zu sichern. Diese Maßnahme hatte die Chefin der Deutschen Bahn im Februar angekündigt, nach einem tödlichen Angriff auf einen Zugbegleiter. Die Preise im Euroraum steigen nicht mehr so stark. Die Inflationsrate hat sich im Juni abgeschwächt. Im Vergleich zum Juni vor einem Jahr sind die Preise für Güter des täglichen Bedarfs um 2,8% gestiegen, wie das Europäische Statistikamt in einer ersten Schätzung mitteilt. Im Mai lag die Inflation noch bei 3,2%. Die Auswirkungen des Irankriegs hatten die Inflation in den vergangenen Monaten nach oben getrieben. Der Schweizer Detailhandel hat diesen Mai mehr Umsatz gemacht als im Vorjahresmonat. Der Umsatz legte beim gesamten Detailhandel um fast 2,2% zu, das teilt das Bundesamt für Statistik BFS mit. Für den Anstieg sorgte insbesondere Tankstellen, ihr Umsatz legte sogar um 5,4% zu, auch wegen der höheren Treibstoffpreise. Aber auch ohne die Tankstellen legte der Detailhandel beim Umsatz zu. Das Wetter, heute ziehen ab und zu Schauer und Gewitter vorbei, dazwischen zeigt sich die Sonne. Morgen wird es zunehmend sonnig, die Temperatur erreicht heute 22, morgen 27 Grad, im Süden gibt es bis 31 Grad.
1: Die römisch-katholische Kirche, den einen ist sie zu rückwärts gewandt, sie fordern Frauen auf der Kanzel und ein Ende des Zölibats. Den anderen ist die römisch-katholische Kirche zu modern. Zu diesen gehört die konservative Pius-Bruderschaft, die ihr Zentrum in der Schweiz hat. Die Pius-Bruderschaft anerkennt die Öffnung der Kirche seit den 1960er Jahren nicht an, ist gegen Ökumene und hält fest an der Messe auf Latein. Heute läuft der Streit innerhalb der Kirche auf einen Höhepunkt zu. In Ekon, in Wallis, weihen die Pius-Brüder vor Tausenden von Gläubigen vier Bischöfe. Und das gegen den expliziten Willen des Papstes, der sie auch gewarnt hat, sie sogar zu exkommunizieren, also aus der Kirche zu werfen, wenn sie es wirklich tun. Norbert Bischofberger, was hat sich in Ekon ereignet? Sind die Priester geweiht?
2: Ja, zwei Bischöfe der Priesterbotschaft St. Pius haben vier Priester zu Bischöfen geweiht, einen Schweizer, einen US-Amerikaner und zwei Franzosen.
1: Papst Leo hat den Pius-Brüdern einen Brief geschrieben, in dem er warnt, kehrt um, was sie planten, sei eine Sünde von äußerster Schwere. Rechnen Sie jetzt wirklich mit einer Exkommunikation?
2: Ja, rein kirchenrechtlich in der römisch-katholischen Kirche ist es klar geregelt. Also die beiden bisherigen Bischöfe der Priesterbruderschaft und die vier neuen sind laut Kirchenrecht als Beteiligte direkt exkommuniziert. Es ist nicht möglich und verboten, in der römisch-katholischen Kirche ohne Erlaubnis des Vatikans jemanden zu einem Bischof zu weihen.
1: Der jetzige Papst sieht sich gleichzeitig auch als Brückenbauer. Sehen Sie eine Möglichkeit, wie Papst Leo die Wogen glätten könnte, ohne das Gesicht zu verlieren?
2: Ja, schwierig, weil Papst Leo XIV. Bezeichnet das Zweite Vatikanische Konzil als Leitstern für die römisch-katholische Kirche. Das bedeutet, die Reformen aus den 1960er Jahren, zum Beispiel das Gespräch mit anderen Kirchen oder mit anderen Weltreligionen, die Glaubensfreiheit oder dass die Messe in der jeweiligen Landessprache gehalten wird, hinter diese Reformen will der Papst nicht zurück. Aber genau diese Reformen lehnen die Pius-Brüder eben ab.
1: Jetzt ist es ja so, dass die Pius-Brüder nicht nur Anhänger in der Schweiz und in Frankreich haben,

0: sondern zum Beispiel auch in den USA. Dort wird die konservative Strömung in der Kirche auch durch den jetzigen Präsidenten gestärkt. Wird dieser Streit, obwohl er eine eigentlich kleine Gemeinschaft betrifft, wird dieser Streit größere Folgen haben?
1: Ja, es gibt ein Unbehagen bei einigen Menschen in der Kirche, und das spiegelt sich auch in der Gesellschaft, ein Unbehagen gegenüber der Säkularisierung, sage ich. Wenn wir zwischen der Welt und dem Glauben einen Graben auftun, dann ist sozusagen aus der Sicht der Piusbrüder der Glaube gefährdet. Es sei nicht mehr klar, was eigentlich gilt, was die Menschen glauben sollen. Da will die traditionalistische Piusbruderschaft zum ursprünglichen Glauben zurück. Sie hält am ursprünglichen Glauben fest. Andererseits, sie haben ungefähr eine 500.000 Anhänger, vielleicht 600.000, um die 720 Priester, 250 Ordensfrauen. Ja, im Vergleich jetzt mit 1,4 Milliarden Katholikinnen und Katholiken ist es doch eine kleine, eine überschaubare Gemeinschaft.
0: Wie wird es denn im Ganzen gesehen, die römisch-katholische Kirche schaffen, diese scheinbar immer größere Polarität zwischen Traditionalisten und Erneuerern zusammenzuhalten?
1: Ja, die Spannung ist groß. Also einer der Geweihten, wie erwähnt, ist ein Schweizer, Pascal Schreiber. Er hat gesagt, die römisch-katholische Kirche ist beim Zweiten Vatikanischen Konzil bei den erwähnten Reformen in den 1960er Jahren falsch abgebogen. Also es wird wirklich schwierig, das alles unter einem Hut zu behalten für Papst Leo XIV. Ich rechne damit, dass diese Gemeinschaften eher am Rand oder halt außerhalb der römisch-katholischen Kirche weiter bestehen werden.
0: Danke für diese Einordnung, Religionsredaktor Norbert Bischofberger. Und so geht es weiter im Rendezvous. Algerien wählt ein neues Parlament. Trotzdem ist nicht die wichtigste Frage, welche Parlamentarierinnen und Parlamentarier es schaffen werden. China first. Für alle im Land gilt, auch für die Minderheiten, jeder und jede ist ab jetzt zuerst einmal Chinese. Und Donald Trump stoppen, wie ein Studienfreund von Ex-Präsident Barack Obama den jetzigen Präsidenten bekämpft vor Gericht. Algerien, der flächenmäßig größte Staat Afrikas, hat vieles zu bieten. Eine Hauptstadt mit dem Flair von Paris auf nordafrikanische Art, die weite Wüste, antike Ruinenstädte und im Moment an der Fußball-WM eine Mannschaft, die auch etwas zu zeigen hat. Doch morgen geht es in Algerien um ganz anderes. Die mehr als 24 Millionen Wahlberechtigten wählen ein neues Parlament. Für die 407 Sitze der Nationalen Volksversammlung bewerben sich über 10.000 Kandidatinnen und Kandidaten. Wird es Überraschungen geben? Veronika Mayer.
2: Es sind emotionale Tage, die die Algerierinnen und Algerier derzeit durchleben. Da waren die überaus heißen Tage im Juni, bald sind Sommerferien, vor der Tür stehen auch die Feiern zum Unabhängigkeitstag. Und an der Fußball-WM haben sich die algerischen Fußballer, die Wüstenfüchse, wie sie auch genannt werden, bisher bis in die 16. Finals gespielt. Dass daneben auch noch ein Wahlkampf lief, schien dabei fast unterzugehen. Über 10.000 Kandidatinnen und Kandidaten auf Hunderten von Listen bewerben sich für die 407 Sitze der Nationalen Volksversammlung. Die Parteien und Kandidatinnen waren relativ aktiv in diesem Wahlkampf, erzählt Redouan Bouidel, Politikprofessor in Alger.
3: On constate une présence relativement active des partis et des candidats sur
2: le. Das Interesse daran war jedoch überschaubar. Auch wenn die Politikerinnen und Politiker Bürgernähe demonstrierten, die Kaufkraft, die steigenden Preise für Lebensmittel, die Jugendarbeitslosigkeit, soziale Gerechtigkeit, das waren etwa Themen des Wahlkampfs. Die Menschen, so sagt Redouan Bouidel, erwarten konkrete Lösungen für ihre Sorgen.
3: Les citoyens attendent des institutions élues qu'elles apportent des solutions concrètes à ces préoccupations.
2: Doch das Vertrauen, dass dies tatsächlich passiert, ist gering. Das algerische Parlament hat bei vielen den Ruf, ein Abnicker-Gremium zu sein, ja geradezu ein Anhängsel der Regierung, ohne viel politischen Gestaltungsspielraum. Für einige Polemik im Vorfeld des Wahlkampfs sorgte darüber hinaus der Ausschluss hunderter Kandidierender von der Wahl, mittels einer umstrittenen neuen Bestimmung des Wahlgesetzes, die die Zulassung zur Kandidatur regelt. Demnach wird von der Wahl ausgeschlossen, wer, Zitat, «dafür bekannt ist, Verbindungen zu zwielichtigen Finanz- und Geschäftskreisen zu unterhalten oder wer die freie Wahl der Wählerinnen und Wähler beeinflussen könnte. Was einerseits dem Kampf gegen Korruption dienen soll, gab und gibt der Wahlbehörde andererseits einen überaus großen Ermessensspielraum, weil ein Ausschluss nicht zwingend auf einer juristischen Verurteilung beruhen muss, sondern offenbar bereits eine Einschätzung oder ein Verdacht reicht, um eine Kandidatur abzulehnen. Beispiellos sei der Ausschluss so vieler Kandidierender, wurde denn auch kritisiert. Von einer politisch-administrativen Abschottung war die Rede oder auch von einer politischen Säuberungsaktion. Ausgeschlossen wurden auch Kandidaten aus der Hirak-Bewegung, der Protestbewegung, die 2019 den damaligen Präsidenten Abdelaziz Bouteflika aus dem Amt gefegt und einen tiefgreifenden politischen Wandel im Land gefordert hatte. Vor 7 Jahren war das. Seither ist der politische Spielraum nicht wirklich größer geworden.
4: C'est vrai que l'Algérie soutient les produits de première nécessité, verse des salaires même pour ceux qui ne travaillent pas.
2: Es stimme zwar, sagt der algerisch-schweizerische Politikwissenschaftler Hazni Abidi, dass Algerien Grundnahrungsmittel subventioniere und Gehälter zahle, auch an Arbeitslose, um den sozialen Frieden zu wahren. Doch werde der Regierung vorgeworfen, das öffentliche und das politische Leben zu kontrollieren, genauso wie die Medien, die nicht über alle Parteien gleichermaßen berichten dürfen.
4: Donc ce sont des élections, c'est vrai, mais l'Algérie connaît le formalisme électoral.
2: Es gäbe also zwar Wahlen, aber die administrativen und politischen Bedingungen seien für die Opposition nicht gegeben, um zumindest eine transparente Wahl zu gewährleisten. Entsprechend wichtig wird morgen denn auch weniger die Frage, wer gewinnt, sondern wie viele werden überhaupt zur Urne gehen. Bei der letzten Parlamentswahl 2021 waren es nicht einmal 25% der Wahlberechtigten. Ein historischer Tiefstand. Wären es dieses Mal noch weniger, wäre das nicht nur Ausdruck tiefer Frustration in der Bevölkerung, sondern auch, so sagt es Hazni Abidi, ein Schlag ins Gesicht der herrschenden Eliten.
0: Ein riesiges Land wie China zu führen ist keine einfache Aufgabe, besonders wenn im Land 56 Ethnien leben. Darum soll sich jeder und jede zuerst als Chinesin oder Chinese fühlen, erst in zweiter Linie als Uigurin, Mongole oder Tibeterin. Heute führt China darum ein neues Minderheitengesetz ein. Es soll die ethnische Einheit des Landes fördern und Fortschritt bringen. Kritiker warnen, dass ethnische Minderheiten in China weiter unter Druck geraten dürften. Die mongolische Minderheit hat bereits am eigenen Leib erfahren, was das heißt. Samuel Emch aus Shanghai.
5: Die autonome Region Innere Mongolei ist einer der größten Landesteile Chinas. Das Gebiet ist fast 30 Mal so groß wie die Schweiz und erstreckt sich entlang der Mongolei bis nach Russland. Hohhot ist das Verwaltungszentrum, eine Millionenstadt im Übergang von der Steppe zur Wüste. Mittelschüler rennen zum Kiosk neben ihrer Schule. Dritte angegliederte Schule der Pädagogischen Universität heißt sie neu. Bis vor kurzem war es die mongolische Schule Hohhot. Doch wie bei Dutzenden Schulen in der Region entfernte die Regierung den Verweis auf das Mongolische aus dem Namen. Es ist Ausdruck einer Verdrängung. Sie würden nur noch auf Mandarin unterrichtet, sagen die Schüler. Mongolisch ist lediglich im Sprachunterricht erlaubt. Kernfächer wie Geschichte und Mathematik dürfen nicht mehr in der Muttersprache unterrichtet werden. Als die Änderungen im Herbst 2020 in Kraft traten, protestierten tausende Schülerinnen, Schüler und Eltern in der Inneren Mongolei und boykottierten den chinesischen Unterricht. Journalist Soyeonbo Borjin erinnert sich. In China wird viel protestiert. Meist geht es dabei um Geld, um unbezahlte Löhne. In jenem September aber ging das mongolische Volk für eine Idee, für ihre Sprache auf die Straße. Das im Wissen darum, wie repressiv der Staat ist. Da ist etwas Irrationales, zugleich sehr Emotionales passiert. Soyeonbo arbeitete damals für ein staatlich kontrolliertes mongolischsprachiges Wochenmagazin. Dessen Angestellte sammelten Unterschriften gegen die Änderung der Unterrichtssprache. mit Konsequenzen.
6: The newspaper license has been revoked.
5: Dem Magazin wurde die Lizenz entzogen, die Social-Media-Profile und Website gelöscht. Ich und andere Angestellte mussten 30 Tage in einen politischen Umerziehungskurs. Dort mussten die Mongolen Xi Jinpings goldene Sätze, also Sinnsprüche und Slogans, laut vorlesen und sie mussten aufzählen, wie viele chinesische Freunde sie haben. Das alles zeigt, wie Peking ein einheitliches Verständnis der Identität aller Menschen in China forciert. Das neue Gesetz zu den ethnischen Minderheiten ist ein weiterer Schritt dorthin. Ein hoher Behördenvertreter sagt bei der Präsentation des Gesetzes, es leitet alle ethnischen Gruppen des Landes an, das Konzept einer Schicksalsgemeinschaft fest zu verankern und ihre tiefe Identifikation mit dem großen Vaterland, der chinesischen Nation, der chinesischen Kultur, der Kommunistischen Partei Chinas und dem Sozialismus chinesischer Prägung zu stärken. Die 55 ethnischen Minderheiten in China sollen sich nicht in erster Linie als Mongolen, Tibeter oder Uiguren verstehen, sie sollen sich zuerst als Chinesinnen und Chinesen identifizieren. Für den mongolischen Journalisten Soyunbo ist klar, dass seine Kultur darunter leidet. Er verließ nach seinen Erfahrungen China und lebt heute in den USA. Derweil wird seine Heimat weiter nach den Vorstellungen Pekings geformt. In den Buchläden in Hohhot findet man beispielsweise kaum Bücher auf Mongolisch. Solche Publikationen sind selten geworden, man findet sie nur noch in wenigen Läden. Zudem sperrten die Zensurbehörden zahlreiche mongolischsprachige Online-Plattformen und Diskussionsforen. Auch im Straßenbild werden die geschwungenen mongolischen Schriftzeichen seltener, die eckigen chinesischen Schriftzeichen dominieren. Am Kindergarten um die Ecke vom Buchladen deutet bloß noch ein schmutziger Schatten auf einen mongolischen Schriftzug hin. Die Erziehung zu stolzen Chinesinnen und Chinesen fängt bei den Jüngsten an.
0: Samuel Ems Bericht aus Shanghai im Rendezvous. Donald Trump versucht seinen Einfluss als Präsident mehr und mehr auszuweiten. Das Parlament ließ ihn bis jetzt mehrheitlich gewähren, doch vor Gericht stößt er an Grenzen. Selbst der konservative oberste Gerichtshof stoppte den jüngsten Versuch des US-Präsidenten. Donald Trump wollte das Prinzip stürzen, wonach jedes Kind, das auf US-amerikanischem Boden geboren wird, auch das amerikanische Bürgerrecht bekommt. Einer, der sich Donald Trump bei solchen Vorhaben in den Weg stellt, ist der Jurist Norm Eisen. Der frühere Studienfreund von Barack Obama nennt den US-Präsidenten einen Autokraten. US-Korrespondent Andrea Christen.
7: Als Donald Trump im März 2025 im Justizministerium eine Rede hielt, schien ihn ein Widersacher besonders umzutreiben. Es gibt diesen Typen namens Norm Eisen. Ich weiß nicht einmal, wie er aussieht. Er ist seit 9 Jahren hinter mir her. Dichtes, graues, gewelltes Haar, randlose Brille, 65 Jahre alt. So sieht Norm Eisen aus.
8: I would be insulted if he didn't name me.
7: Ich wäre beleidigt, wenn Trump mich nicht namentlich nennen würde, sagte er im SRF-Interview. Eisen wirkt rastlos, getrieben. Er hat an der Elite-Universität Harvard Recht studiert, zusammen mit Barack Obama. Und als Obama regierte, war Eisen der Anwalt, der im Weißen Haus auf die Einhaltung von Ethiknormen achtete. Als Trump 2017 an die Macht kam, kämpfte Eisen gegen die mutmaßliche Korruption der Trump-Regierung. Bei Trumps erstem Amtsenthebungsverfahren spielte er eine führende Rolle. Eisen nennt Trump einen Autokraten. Und tatsächlich versucht dieser, die präsidiale Macht enorm auszuweiten. Eisen ist mit den Nichtregierungsorganisationen, die er mitbegründete, eine zentrale Figur der juristischen Gegenstrategie. Eine Flut von präsidialen Dekreten konterten Eisen und andere mit einer Flut von Klagen.
8: He's attacking every day.
7: Trump greift jeden Tag an, aber das Gesetz wehrt sich. und meistens gewinnt das Gesetz. Tatsächlich zeigen die Bundesgerichte der Regierung die Grenzen auf. Das gilt auch für den obersten Gerichtshof mit seiner Mehrheit von konservativen Richterinnen und Richtern, von denen Trump 3 eingesetzt hat.
8: It turns out that the
7: Das Gesetz plus andere Aspekte der US-Demokratie scheinen auszureichen, um Donald Trump im Zaum zu halten.
8: Appear to be enough to check Donald Trump.
7: Zu Beginn von Trumps zweiter Amtszeit schienen die Bundesgerichte das einzige wirkungsvolle Gegengewicht zu bilden. Aber
8: the court cases that we brought starting on day one were like a spark that has struck a fire. Of democracy.
7: Die Gerichtsverfahren, die wir vom ersten Tag an anstrengten, haben ein Feuer der Demokratie entfacht. Trump ist der unbeliebteste Präsident seit Richard Nixon, als dieser in den Watergate-Skandal verwickelt war. Die Menschen gehen massenhaft auf die Straße. Die Medien stellen Trump an den Pranger. Selbst aus der eigenen Partei wird er kritisiert.
8: Political leaders are speaking out from his own party.
7: Tatsächlich zeigt auch der Kongress Lebenszeichen. Das Parlament, das von den Republikanern kontrolliert wird, zwang Trumps Regierung, die Akten zum Sexualstraftäter Jeffrey Epstein zu veröffentlichen. Und aus republikanischen Reihen gab es heftige Kritik an einem geplanten Fonds für angebliche Justizopfer. Im November könnte Trumps Partei die Mehrheit in einer, womöglich gar in beiden Kongresskammern verlieren. Schon jetzt sorge man dafür, dass Trump sich nicht in die Wahl einmische.
8: He might try to deploy ICE and the National Guard.
7: Trump könnte versuchen, die Migrationspolizei ICE und die Nationalgarde einzusetzen. Oder er könnte Wahlmaschinen oder Stimmzettel beschlagnahmen. Um ihn aufzuhalten, arbeiten wir mit Städten, Bezirken und Bundesstaaten zusammen, wo er derartiges versucht. Er könnte erwägen, die Bundespolizei FBI oder das Justizministerium einzusetzen, um Wahlhelfer strafrechtlich zu verfolgen oder andere, die ihm im Weg stehen. Wir kämpfen auch dagegen an. Norm Eisen gibt sich siegessicher. Doch Trump hat viel Macht angesammelt. 2024 urteilte der oberste Gerichtshof, dass er und alle weiteren Präsidenten für fast alles, was sie im Amt tun, immun sind gegen Strafverfolgung. Und Trump lässt seine Staatsanwälte gegen politische Gegner vorgehen. Zukünftige Präsidenten könnten seinem Beispiel folgen. Ich höre nicht auf, selbst wenn Trump nicht mehr im Amt ist. Ich werde kämpfen für neue Gesetze mit Ethikregeln und Leitplanken für künftige Präsidenten, damit wir nie mehr in diese Situation geraten. Es ist unsicher, wohin die Trump-Präsidentschaft führt und ob die USA zu einer politischen Normalität zurückfinden. Dass Norm Eisen nicht locker lässt, so viel ist wohl sicher.
0: USA-Korrespondent Andrea Christen im Rendezvous. Mehr zu Donald Trump, der wie kein anderer Präsident vor ihm sein Amt nutzt, um politische Gegner zu bestrafen und Verbündete zu belohnen, hören Sie im International von Radio SRF auf srf.ch/audio. Erfolgreich, stark, den Frauen überlegen. Das Bild, das einige Buben anstreben, ist problematisch. Die Politik ruft nach Lösungen. Doch der Experte sagt, die jungen Männer sind vergessen gegangen. Mehr dazu gleich im Tagesgespräch nach den Schlagzeilen mit Ronja Bollinger.
9: Die katholische konservative Pius-Bruderschaft im Unterwallis bricht definitiv mit dem Papst. Sie hat 4 neue Bischöfe geweiht, gegen den Willen von Papst Leo XIV. Der Vatikan hatte die Bruderschaft gewarnt, dass sie aus der katholischen Kirche verbannt wird, wenn sie die Weihung durchzieht. Vor dem Jugendgericht im zürcherischen Dielsdorf wird heute ein antisemitischer Angriff aus dem Jahr 2024 verhandelt. Ein damals 15-Jähriger hat einen orthodoxen Juden in Zürich mit einem Messer attackiert und schwer verletzt. Das Urteil wird nächste Woche erwartet. Die Unwetter von gestern Abend und in der Nacht haben auch heute noch Auswirkungen. Am Flughafen Zürich mussten zahlreiche Flüge gestrichen werden und der Sustenpass bleibt vorläufig geschlossen wegen eines Moorgangs auf der Urner Passseite.
10: Es ist 12:01.
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10: Geschenke bekommen, ob nun zum Geburtstag oder zu Weihnachten, ist doch immer was Schönes. Und Geschenke einfach so unter dem Jahr sowieso. Und Geschenke gibt es hier nun auch. Jetzt beginnt nämlich das Klassik-Telefon, unser Klassik-Wunschkonzert. Am Mikrofon bin ich, Beatrice Kern. Und bei unserem ersten Geschenk heute handelt es sich um eine Investition in die Musikzukunft.
11: Als ich kürzlich meiner Enkelin Leonie der erste Satz von der Beethoven-Sonate in Cis-Moll vorgespielt habe, ist sie so begeistert gewesen, dass sie den Satz, auch bekannt als Mondscheinsonate, unbedingt lehren will in den Ferien. Als Interpret würde ich gern den verstorbenen Pianist Alfred Brendel oder der andere Schiff hören. Am Mittwoch, 1. Juli, wird Leonie 13 Jahre alt. Ganz herzlichen Dank für die Erfüllung von meinem Wunsch. Regula Cesana aus Riechen.

Musik zum 13. Geburtstag von Leonie hier im Klassiktelefon auf SF2 Kultur. Musik, die sie gerne in den Sommerferien selber spielen lernen will. Die Mondscheinsonate von Ludwig van Beethoven. Wir haben hier Klavierlegende Alfred Brendel spielen gehört. Sarah Gerber ist wahnsinnig stolz auf ihre Mami. Die hat sich nämlich mit der Wanderung auf der Via Alpina einen Wunsch erfüllt und einer persönlichen Herausforderung gestellt. Und Sarah Gerber und ihre drei Geschwister bewundern ihren Mut, ihr Selbstvertrauen, ihre Freude und ihre Kraft, die sie unterwegs im Gepäck hatte. Mit der Arie «In diesen heiligen Hallen» aus Mozarts Zauberflöte möchte Sarah Gerber ihre Mutter zu Hause willkommen heißen, denn sie sei ja in den letzten Tagen in unserer schönsten heiligen Halle unterwegs gewesen, in der Natur.

0: Die Arie des Sarastros in diesen heiligen Hallen aus der Zauberflöte von Wolfgang Amadeus Mozart. Ich finde ja, eine der schönsten Bass-Arien, gesungen hat sie der Bass Franz Josef Selig, begleitet vom Chamber Orchestra of Europe unter Yannick Nissi-Seguin. Das Klassiktelefon lebt von ihren Wünschen. Wünsche, die sie aufgeben, deponieren auf 0848 365 364. Und das Klassiktelefon lebt auch davon, dass Sie ganz aufmerksam zuhören, so wie das gestern dieser Klassiktelefonhörer getan hat.
1: Hier spricht der Hans Rummel, diesmal wieder aus Dedesdorf in Landwürden, südlich von Bremerhaven und nicht aus Leukewart. Ich habe gerade eben die wunderschöne Nimrod-Passage gehört. Und da ist mir in den Sinn gekommen, weil ich morgen zur Beerdigung von einer lieben Freundin, von der Christina, muss, dass es davon auch eine Aufnahme geben muss als Lux Aeterna. Ich habe das einmal vor vielen, vielen Jahren von Voces Eight, einem englischen Ensemble in Fahren in der Schlosskirche, gehört. Das war umwerfend und herzerweichend. Und da ich morgen zur Beerdigung von Christina gehe, würde ich mir gerne dieses Lux Aeterna wünschen. Ich bedanke mich für heute. Immer wieder ganz wunderschöne Sendung, die ich auch hier im hohen Norden dank Internet hören kann. Aber immer gehört sie natürlich zu mir, wenn ich in Leukerbad bin. Vielen Dank.

0: Klangrot-Variation aus den Enigma-Variationen von Edward Elgar. In diesem Arrangement von John Cameron für Chor a Cappella als Lux Aeterna gesungen hat ihr das Vokalensemble Watches 8. Nach dieser sanften Stimmenpracht wird es nun ganz barock mit diesem Wunsch hier im Klassik-Telefon.
1: Wir zusammen, Bern, würde gerne eine Sonate für Blockflöte, Gamba und Basso Continua hören.

Der erste Satz aus der Sonate für Blockflöte, Viola da Gamba und Basso Continuo D-Moll von Georg Philipp Telemann, gespielt hier von einem Trio um die Kampistin Lucille Boulanger. Sabina Bärbler aus Niederurnen hat am Montag bei uns im Klassiktelefon den Eingangschor aus der Bach-Kantate «Wachet auf, ruft uns die Stimme gehört». Genau dort knüpft sie mit ihrem Wunsch an und macht auf eine andere Vertonung des gleichen Textes aufmerksam, eine Vertonung von Johann Sebastian Bachs Sohn, Johann Christoph Friedrich. Aus seiner Motette «Wachet auf, ruft uns die Stimme» wünscht Sabina Bärbler sich den Satz «Zion hört die Wächter singen».

Der Chor Zion hört die Wächter singen aus der Choralmotette Wachet auf, ruft uns die Stimme von Johann Christoph Friedrich Bach. Gesungen hat hier der Stuttgarter Kammerchor unter Frieder Bernius. Heute feiert Robert Haller aus Spiegel bei Bern seinen 85. Geburtstag. Seine Schwester Rosemarie aus Sursee möchte ihm diesen besonderen Tag verschönern mit der Réjouissance aus Georg Friedrich Händels Feuerwerkmusik. Und sie schreibt Folgendes. Lieber Röbbi, zu deinem 85. Geburtstag gratuliere ich dir und wünsche dir von Herzen Glück und Segen und viel Freude beim Hören dieser majestätischen und festlichen Musik.

0: Das Ensemble Zephyro hat aus der Feuerwerksmusik von Georg Friedrich Händel gespielt. Das Feuerwerk gezündet für Robert Haller. Er wird heute 85 Jahre alt. Vielleicht haben Sie es bei uns auf SRF 2 Kultur schon gehört. Heute wird einer der ganz großen Komponisten des 20. Jahrhunderts 100 Jahre alt, Heinz-Werner Henze. Und Sie wären nicht unser Klassik-Telefon-Publikum, wenn Sie sich nicht zu diesem großen runden Geburtstag Musik gewünscht hätten. Gleich zwei Henze-Wünsche sind bei uns eingegangen, diese hier nämlich.
1: Da ist Therese Fischer, Studie. Zum 100. Geburtstag von Hans-Werner Henze würde ich sehr gern irgendein passendes Stück von ihm hören. Das wäre super. Danke vielmals.
2: Er hat bis ins hohe Alter komponiert. Entsprechend umfangreich ist seine Werkliste. Leider ist die Musik von Hans-Werner Henze noch selten zu hören. Am 1. Juli hat er den 100. Geburtstag. Wir können hier etwas spielen. Vielleicht eine Chorpassage aus dem Moratorium «Das Floß der Medusa». Dankeschön, Stefan Signer.

Mal ein bisschen modernere Klassik hier im Klassiktelefon auf SRF 2 Kultur. Der Arnold Schönberg Chor hat gesungen aus dem Oratorium Das Floß der Medusa von Hans-Werner Henze. Er wurde heute 100 Jahre alt. Cornelis Meister hat das ORF Radio Sinfonieorchester geleitet. Markus Eschbach aus Schöftland schreibt in seiner Mail ans Klassiktelefon Folgendes. Es gibt viele wunderbare Klavierkonzerte. Das Klavierkonzert Nummer 1 von Felix Mendelssohn gehört zu meinen Favoriten. Gern würde ich einen Satz daraus hören. Lieber Herr Eschbach, wir haben aus diesem Konzert den zweiten Satz für Sie ausgewählt.

Andante, schön sanft, das ist der zweite Satz aus dem Klavierkonzert Nummer 1 G-Moll von Felix Mendelssohn. Das Klavier hat Ronald Brautigam gespielt, begleitet von der New Sinfonietta Amsterdam unter Leif Marquitz. Marie-Louise Vaucher hat jahrzehntelang bei Marie-Marthe Abischer aus Tavers Atemturnstunden nach der Methode der Schweizer Atempädagogin Clara Wolf besucht. Am vergangenen Sonntag war die letzte Lektion und Frau Vaucher möchte ihrer Lehrerin herzlich danken für alle Geduld und Hartnäckigkeit in all den Jahren. Alles hat seine Zeit, schreibt sie in ihrem Mail. Sie wünscht für Marie-Marthe Abischer das Maori-Liebeslied Bakorakare Ana und viel Zeit für alles Geplante.

0: Wahre Könner des Gesangs, des A Cappella-Gesangs, die Kings Singers. Sie haben hier das Maori-Lied Pako e Kareana gesungen, hier in diesem letzten Wunsch heute im Klassik-Telefon. Wenn auch Sie mal mit dabei sein wollen, Sie können jederzeit anrufen bei uns 0848 365 364. Deponieren Sie Ihren Wunsch und vielleicht sind Sie ja sogar schon morgen dabei, wenn wir wieder Wünsche erfüllen ab 13 Uhr.
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0: Am Samstag ist der 4. Juli, der 4th of July. Und für alle, die die USA trotz allem noch immer lieben, gibt es heute im Concerto schon an diesem 1. Juli eine kleine Hommage. Der musikalische Anlass dazu ist die Debüt-CD vom jungen US-amerikanischen Geiger Micklin Lai Pang, auf der nicht nur, aber eben auch sehr viel Musik aus den USA zu finden und zu hören ist. Deep River heißt dieses Album von Lai Pang und Spirituals gibt es da ebenso wie klassische Violinsonaten. Wir picken aus diesem neuen Album jetzt jazzige, musicalartige Klänge raus, nämlich eine Konzertfantasie über Themen aus der Gershwin-Oper Porgy and Bess. Igor Vorloff hat diese Fantasie zusammengestellt und hier hören wir nun ihn also mit dem 30-jährigen US-Geiger Micklin Lai Pang und mit seinem Begleiter Nigel Yandel am Klavier. Ein Blumenstrauß voller wunderbarer und altbekannter Gershwin-Melodien.

Die Konzertfantasie auf Themen aus Gershwins Oper Porgy and Bess, hier von Igor Alexandrowitsch Frolov. Eine neue Aufnahme mit dem Geiger Miklen Lai-Pang und dem Pianisten Nigel Yandel. Solchen US-Klängen zwischen Jazz, Musical und klassischer Musik kommen wir nochmals zurück im letzten Teil dieser Sendung. Dazwischen gibt es hier jetzt im Concerto aber sogenannt ernste Konzertmusik, ebenfalls made in USA. Florence Price war eine doppelte Pionierin im Musikbetrieb der USA. Nicht nur war sie eine der ersten Frauen, die es überhaupt gewagt hat, im männlich dominierten Konzertbetrieb große Sinfonien zu schreiben und dann erst noch zur Aufführung zu bringen, sie war daneben auch noch die allererste Afroamerikanerin, die das getan hat. Nachdem ihr Name nach ihrem Tod erstmal gründlich vergessen gegangen ist, hat man sich gegen Ende des 20. Jahrhunderts langsam wieder für ihre Werke interessiert. Und seit dem neuen Jahrtausend haben ihre Stücke einen regelrechten Siegeszug angetreten. Heute gehören sie bei vielen Orchestern und auch beim Publikum zum Repertoire. Die dritte Sinfonie in C-Moll von Florence Price ist eines dieser Stücke. Nicht nur mit seinem spritzigen dritten Satz hat es viele Musikherzen erobert, es gibt inzwischen schon mehrere hochkarätige Aufnahmen davon. Das hier, das ist diejenige vom Philadelphia Orchestra mit dem Dirigenten Yannick Nissé-Séguin.

Das wird aber auch ganz genau gewusst, wie man ein Ende schreibt, das einem packt. Florence Price hier mit ihrer Sinfonie Nummer 3 C-Moll. Gespielt hat das Philadelphia Orchestra unter Yannick Niese-Seguin. Wir feiern den kommenden 4th of July etwas vor, heute im Concerto hier auf SF2 Kultur. Eine Sendung heute Mittwoch mit lauter US-amerikanischer Musik. Angefangen haben wir mit der Porgy and Bess Konzertfantasie des jungen US-Geigers Milton Lai Pang. Nach der halben Stunde im Konzertsaal jetzt gerade mit Florence Price geht es jetzt zum Ende noch auf die Musical-Bühne. In den späten 50er Jahren landete Leonard Bernstein seinen ganz großen Erfolg als Komponist mit dem Musical West Side Story. Die Geschichte um die Jets und die Sharks, zwei verfeindete Jugendgangs in New York und natürlich um die Liebe zwischen dem Amerikaner Tony und der Puerto Ricanerin Maria. Die berühmten Melodien aus diesem Kassenschlager Maria, America, Somewhere, Tonight und wie sie alle heißen, die hören wir jetzt verpackt in eine Suite für Solo, Geige und Orchester. Unser Solist ist der US-Geiger Joshua Bell und es begleitet das Philharmonia Orchestra unter der Leitung von David Zinman.

0: Wow, all die großen Melodien der West Side Story hier in der West Side Story Suite von Leonard Bernstein. Die Solo-Geige, die hat hier Joshua Bell gespielt, begleitet vom Philharmonia Orchestra unter David Zinman. Hier im Concerto voll Made in USA, Redaktion Hannes Diggelmann.
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0: Das Rondo aus der Klaviersonate Nummer 2 A-Dur von Ludwig van Beethoven. Das Klavier, das hat hier Olivier Gavi gespielt, hier auf SRF 2 Kultur.
1: Die Nachrichten von SRF um 15 Uhr mit Manuela Burgermeister. In Basel räumt die Polizei seit dem frühen Morgen ein besetztes Areal. Linksautonome Aktivistinnen und Aktivisten hatten das große Areal im Norden der Stadt seit einem Monat besetzt und beanspruchen es als kulturellen Freiraum. Basel-Korrespondentin Simone Weber berichtet.
2: Morgens um 4 Uhr erschien die Polizei im Klibeck-Quartier mit einem Großaufgebot. Schnell versammelten sich Dutzende Anwohnerinnen und Anwohner und übten teils deutliche Kritik.
3: Das ganze Quartier ist militärisch besetzt, kommt niemand mehr rein. Es hat, ich weiss nicht, wie viele Dutzende oder Hunderte Polizisten mit Dutzenden von Fahrzeugen. Das ist einfach völlig überrissen.
2: Tatsächlich sind mehrere Straßen nach wie vor für den Verkehr gesperrt. Trams werden umgeleitet. Dies sei nötig, weil das Areal sehr groß sei und mehrere Zugänge habe, sagt Ruven Brucker, Sprecher der Basler Kantonspolizei. Die Räumung war angekündigt. Sie hätten vor Ort nur zwei Besetzer angetroffen. Die würden aber nach wie vor auf dem Dach eines Gebäudes ausharren.
4: Aktuell steht die Polizei im Austausch mit den zwei Personen. Und ihre Sicherheit hat eigentlich oberste Priorität. Entsprechend tut das noch, bis die herbekommen.
2: Das besetzte Areal umfasst drei Gebäude, in denen vorübergehend unter anderem ein Musikclub, eine Sporthalle und Ateliers untergebracht waren. Die Besitzerin des Areals, der Versicherungskonzern Swiss Life, hatte diese Zwischennutzungen beendet, weil sie die Gebäude nächstes Jahr abreißen und dort Wohnungen bauen will. Die Aktivistinnen und Aktivisten haben angekündigt, das Areal wieder besetzen zu wollen.
1: Zwei Monate lang gewährte die deutsche Regierung eine Steuersenkung von knapp 17 Cent pro Liter Benzin und Diesel, um die Folgen des Iran-Kriegs abzufedern. Seit heute müssen an deutschen Tankstellen wieder die vollen Preise bezahlt werden. Und die sind laut dem deutschen Automobilclub ADAC bereits kräftig gestiegen. Am Mittag kostete ein Liter Benzin im deutschlandweiten Mittel 2,15 Euro. Das sind etwa 18 Cent mehr als am Tag davor. Der Diesel stieg zur gleichen Zeit um etwas mehr als 20 Cent pro Liter auf 2,11 Euro. Bereits gestern, am letzten Tag mit Tankrabatt, waren die Preise deutlich erhöht worden. Bei einem Brand in einem Wohnhaus im belgischen Antwerpen sind mehrere Menschen gestorben. Der Brand brach am Vormittag aus in einem 10-stöckigen Haus, in dem rund 200 Personen wohnen, schreibt die Polizei. Aktuell ist die Rede von 6 Todesopfern. Weitere Personen seien verletzt worden. Die Feuerwehr habe das Gebäude mittlerweile evakuiert. Die Suche nach weiteren möglichen Opfern dauere an. Das Feuer sei mittlerweile fast unter Kontrolle, so die Polizei. Der Brand sei durch ein technisches Problem im Erdgeschoss verursacht worden. Das Wetter, es ist heute wechselhaft mit Schauern und Gewittern bei 22 Grad. Morgen wird es dann zunehmend sonnig mit 27 bis 30 Grad. Das waren Nachrichten von Radio SRF. Verantwortlich Thomas Fuchs.
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0: Zuckerwatte und Lebkuchenherzen, die stehen jetzt auf der Zvieri-Karte. Irgendwo ist doch gerade immer Chilbi. Der Jahrmarkt zieht vorbei, macht einfach eine gute Laune. Und so nehmen wir sie nun mit auf so einen Jahrmarkt, wenn Sie mögen. Hier mit dieser Jahrmarktmusik von Karl Reinecke. Am Mikrofon Ihre Begleiterin vorbei an all den Buden mit Magenbrot und Schokibananen bin ich, Beatrice Kern.

Diese Jahrmarktszene aus den drei Fantasiestücken Opus 43 von Karl Reinecke haben hier die Bratscherin Anna-Greta Grebatschewitsch und der Pianist Oliver Trindl gespielt. Im frühen 19. Jahrhundert war alles, was aus dem Orient gekommen ist, wahnsinnig interessant. Es war da voll in Mode, eine Faszination für das Fremde, aber immer so in einem Verhältnis die versus wir. Nicht ganz einfach, dieser Orientalismus. Aber es hat ihn gegeben und er hat auch ganz fest in der Kultur stattgefunden. Und so ist es auch in der Oper «Il Turco in Italia» von Gioachino Rossini. Ja, unter diesen Vorzeichen muss man das verstehen. Hier geht es um den Kontrast in der italienischen Gesellschaft und der exotischen Figur, also in Anführungszeichen. Die Musik funktioniert nach wie vor, auch wenn die Szenerie zugegeben etwas problematisch ist. Das hier, das ist nun die Ouvertüre zu «Il Turco in Italia» von Gioachino Rossini.

Die Ouvertüre zur Oper Il Turco in Italia von Gioachino Rossini. Alexander Liebreich hat hier das Münchner Kammerorchester geleitet.

0: Die Melodie in E von Ossip Gavelovic. Das Klavier, das hat hier Stephen Huff gespielt.
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Der erste Satz aus dem Violinkonzert A-Moll von Johann Sebastian Bach. Die Sologeige, die hat hier Alina Ibrahimova gespielt, begleitet vom Ensemble Arcangelo. Ja, und jetzt machen wir einen kleinen Perspektivenwechsel, und zwar innerhalb einer Familie. Von Johann Sebastian Bach zu seinem Sohn Karl Philipp Emanuel. Heute ist das fast undenkbar. Der Vater, das große Denkmal, ach, der Gott der Musikgeschichte, und der Sohn eher eine Fußnote. Im 18. Jahrhundert war das genau umgekehrt. Karl Philipp Emanuel, der war berühmt, gefeiert, einflussreich, während Johann Sebastian Bach für viele schon als gründlich, aber doch ein bisschen altmodisch galt. Und wenn wir gleich in die Musik des Sohnes hineinhören, dann merken wir, da weht ein anderer Wind. Das ist überraschend, manchmal fast schon stürmisch, ein Schritt Richtung musikalischer Zukunft. Diese Sinfonie hier von Sohn von Karl Philipp Emanuel Bach.

0: Die Akademie für alte Musik Berlin mit der Sinfonie F-Dur von Karl Philipp Emanuel Bach. Überall in der Stadt stehen Menschen rum, sie stehen nur da und schweigen und schauen blöd.
1: Ich habe versucht, mit einem Mann da draußen zu sprechen, aber der sagt nichts.
2: Ich kam gerade von Karlstadt und war am Einkaufen und die Bahn war abgefahren und deswegen musste ich da warten und dachte mir plötzlich, was sind das für Leute, die da rumstehen?
3: Und da sah ich dann genauso einen Typ, der schaute mich an wie eine Sphinx. Und da klingelte es bei mir sofort und dachte, das muss einer sein.
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0: Traffic Quintett hat aus der Filmmusik «The Tree of Life» von Alexandre Desplat gespielt. Ja, Schweizer Volkslieder sind was Tolles. Also ich mag die wahnsinnig, wenn wir so in unseren Dialekten singen können, wenn wir da so ganz bei uns und unserer Kultur sein können. Sie liebt französische Musik, die Sopranistin Véronique Chance.
1: Et donc de la mélodie française, cette mélodie française que j'adore avec tous ces textes sublimes, on a de la chance d'avoir tous ces grands poètes français.
0: Ja, sie liebt die französische Musik, die Texte von den großen französischen Dichtern, die Sopranistin Véronique Chance. Und auf so einen großen Dichter stoßen wir hier nun auch auf Victor Hugo. Er hat nämlich den Text geschrieben zu diesem Lied von Hector Berlioz.

La Captive, das ist das Lied von Hector Berlioz. Gesungen hat die Sopranistin Véronique Chance, begleitet vom Orchestre de l'Opéra de Lyon unter Louis Langres.

0: Das Orchestre National de Metz Grand Est unter David Reiland hat hier aus dem Ballett Galliroi von Cécile Chaminade gespielt. 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
1: Die Nachrichten von SRF um 16 Uhr mit Manuela Burgermeister und diesen Themen. Wie hängt der Goldpreis mit der weltweiten Wirtschaftslage zusammen? Er bleibt ein wichtiger Gradmesser, sagt die Branchenorganisation. Und nach jahrelangem Rechtsstreit im Kanton Thurgau wird ein Mann eingebürgert, weil es mehrere Gerichte so angeordnet haben. Das Wetter heute wechselhaft mit Schauern und Gewittern, morgen zunehmend sonnig. Zuerst geht's ums Gold. Der Wert des Edelmetalls hat zuletzt ungewöhnlich stark geschwankt. Trotzdem geht die Branchenorganisation der Goldindustrie davon aus, dass Gold auch in Zukunft eine verlässliche Anlage ist. Wirtschaftsredaktorin Jasmin Gut.
2: In unsicheren Zeiten gilt Gold traditionell als sicherer Hafen. Dieses Jahr hat jedoch gezeigt, auch der Goldpreis kann stark schwanken. Ende Januar erreichte das Edelmetall noch einen Rekordwert, bevor der Goldpreis im Juni rund ein Viertel in die Tiefe sackte. Der World Gold Council, die Branchenorganisation der Goldindustrie, hat nun seine Einschätzungen für das zweite Halbjahr veröffentlicht. Er kommt zum Schluss: Gold wird weiterhin ein Gradmesser für die globale Wirtschaftslage bleiben. Konkret bedeutet das, verschlechtern sich die geopolitischen oder wirtschaftlichen Bedingungen, dürfte Gold an Wert gewinnen. Entspannt sich die Lage hingegen, würde der Goldpreis unter Druck geraten. Längerfristig dürfte sich der Schwerpunkt des Goldmarktes zudem weiter nach Asien verlagern. Hinweise darauf sieht der World Gold Council bereits heute. Während der westlichen Handelszeiten hat der Goldpreis zuletzt häufig nachgegeben und legte jeweils wieder zu, sobald die asiatischen Märkte öffneten.
1: Der Tech-Konzern Google muss einem schwedischen Unternehmen knapp 1,3 Milliarden Euro Schadenersatz zahlen. Das hat das schwedische Wettbewerbsgericht entschieden. Es geht dabei um den Preisvergleichsdienst PriceRunner, ein Tochterunternehmen des Zahlungsdienstleisters Klarna. Das Gericht in Schweden sagt, Google habe viele Jahre lang seine eigene Preisvergleichsseite unzulässigerweise bevorzugt. Dadurch habe PriceRunner einen Schaden erlitten. Das schwedische Unternehmen hatte eigentlich einen noch höheren Schadenersatz gefordert. Dennoch sind die 1,3 Milliarden Euro laut der Richterin die höchste Schadenersatzsumme, die in einem schwedischen Wettbewerbsverfahren jemals gesprochen wurde. Zwei Monate lang gewährte die deutsche Regierung eine Steuersenkung von knapp 17 Cent pro Liter Benzin und Diesel, um die Folgen des Iran-Kriegs abzufedern. Seit heute müssen an deutschen Tankstellen wieder die vollen Preise bezahlt werden. Und die sind laut dem deutschen Automobilclub ADAC bereits kräftig gestiegen. Am Mittag kostete ein Liter Benzin im deutschlandweiten Mittel 2,15 Euro. Das sind etwa 18 Cent mehr als am Tag davor. Der Diesel stieg zur gleichen Zeit um etwas mehr als 20 Cent pro Liter auf 2,11 Euro. Bereits gestern, am letzten Tag mit Tankrabatt, waren die Preise deutlich erhöht worden. Zu zwei Kurzmeldungen. Im belgischen Antwerpen sind beim Brand eines 10-stöckigen Hauses mindestens 6 Menschen ums Leben gekommen. Weitere Personen wurden laut der Polizei verletzt. Zurzeit werde nach weiteren möglichen Opfern gesucht. Der Brand im Haus, in welchem rund 200 Personen wohnen, sei durch ein technisches Problem verursacht worden. In der Stadt Bern haben die Verkehrsbetriebe am Morgen den Tramverkehr während rund 40 Minuten komplett eingestellt. Dies aus Sicherheitsgründen, weil es stark regnete, wie ein Sprecher von Bernmobil sagte. Auch könnten die Fahrzeuge bei starkem Regen Schaden nehmen. Das Parlament im Kanton Thurgau hat eine umstrittene Einbürgerung bewilligt, nach jahrelangem Hin und Her. Ein Mann aus Syrien erhält nun die Schweizer Staatsbürgerschaft. Ostschweiz-Korrespondentin Selina Etter.
3: Der Entscheid fiel knapp aus, mit 60 Ja zu 58 Nein-Stimmen bei 3 Enthaltungen. Im Gegensatz zu anderen Kantonen bewilligt im Thurgau das Parlament die Einbürgerungen, nicht etwa ein Departement oder die Regierung. Der Fall eines Mannes aus Syrien begann vor 8 Jahren. Seine Einbürgerung wurde von der Gemeinde abgelehnt, was der Betroffene bis vor Bundesgericht anfocht und Recht erhielt. Damit war die Sache aber nicht erledigt. Auch auf kantonaler Ebene im Parlament wurde die Einbürgerung abgelehnt. Die Gegner im Rat argumentierten mit mangelnder Integration und finanzieller Verschuldung. Er zog auch diesen kantonalen Entscheid weiter und erhielt abermals Recht, diesmal vom Thurgauer Verwaltungsgericht. Die Kriterien für eine Einbürgerung seien erfüllt, urteilte dieses. Der Fall ging zurück ans Parlament. Nun im zweiten Anlauf kam eine Mehrheit zustande. Zwar argumentierten SVP und Teile der Mitte erneut, dass der Mann verschuldet sei und dass Dokumente fehlten. FDP und Linke hielten dagegen, das Urteil des Verwaltungsgerichts sei klar. Ob einem das schmecke oder nicht, man könne sich nicht über den Rechtsstaat stellen.
1: Noch nach Mexiko-Stadt. Dort sind bei den Feierlichkeiten nach dem WM-Sieg der mexikanischen Fußballnationalmannschaft gegen Ecuador mindestens 2 Personen ums Leben gekommen, das teilen die Behörden mit. Mexikanische Medien berichten, eine 19-jährige Frau und ein 44-jähriger Mann seien offenbar in der Menschenmenge erdrückt worden. Laut Nachrichtenagenturen feierten in Mexiko-Stadt mehr als 1 Million Menschen den 2:0-Sieg Mexikos über Ecuador im 16. Finale. Es war der erste Sieg Mexikos in einer WM-KO-Runde seit 40 Jahren. Zu den Börsendaten von SIX. Der Swiss Market Index liegt im Moment bei 14.076 Punkten. Das ist ein Minus von 0,8%. Der Dow Jones Index in New York fällt um 0,2%. Der Euro wird zu 92,22 gehandelt. Der Dollar zu 80,93. Soweit die Meldungen. Das Wetter heute: ziehen ab und zu Schauer und Gewitter vorbei. Dazwischen zeigt sich die Sonne. Morgen wird es zunehmend sonnig. Die Temperatur erreicht heute 22, morgen 27 Grad. Im Süden gibt es morgen bis 31 Grad. Das waren Nachrichten von Radio SRF. Verantwortlich Thomas Fuchs.
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5: Und heute begleitet sie Barbara Peter in Richtung Happy Hour. Heute zusammen mit einer ganzen Reihe von Legenden oder lieber von unvergessenen Musikerinnen und Musikern. Und die erste in dieser Reihe ist Irene Schweizer am Klavier ihres Where's Africa Trio.

zweimal markantes Timbre, sowohl die Sängerin Madeleine Beyrou als auch der Trompeter Till Brönner, gemeinsam als Interpreten von Charles Chaplins «Smile». Mit einem eigenen Stück übernimmt jetzt der Tessiner Gitarrist Sandro Schneeberli. «Drops» hat er es betitelt.

Sandro Schneebeli solo. Und jetzt lassen wir die Korken knallen und feiern den 70. Geburtstag eines wahrhaft legendären Plattenlabels, Verve. 1956 erblickte das Label Verve Records das Licht der Welt. Der Begründer Norman Granz, der Produzent Granz, brauchte einen Platz für Ella Fitzgerald. Ella Fitzgerald Sings the Cole Porter Songbook wurde das erste Verve-Album. Und das Besondere am neuen Label war, dass der Gründer Norman Granz sich konsequent für die Gleichbehandlung und faire Bezahlung von schwarzen Musikern und Musikerinnen einsetzte. Nun zum 70-jährigen Jubiläum, zum 70. Geburtstag, gibt es eine Wiederveröffentlichung der Doppel-LP von den Originalbändern neu gemastert. Für Ella Fitzgerald übrigens markierte dieses Doppelalbum einen wichtigen Wendepunkt in ihrer Karriere. Gleichzeitig bildete es den Auftakt zu ihrer bahnbrechenden Songbook-Reihe, die viele andere Künstlerinnen und Künstler inspiriert hat. Für das Doppelalbum sang sie 32 Klassiker aus der Feder von Cole Porter ein, begleitet von einem Orchester unter der Leitung von Buddy Bergman. Und hier passend «From This Moment On».

Just Great ist doch hier der angemessene Kommentar. Und das Radio kann ja so vieles richtig gut, Zeitreisen zum Beispiel. Und deswegen verweilen wir gerade noch einen Moment in New York City, im New York City der 1950er Jahre. Jetzt geht's in den legendären New Yorker Nachtclub At the Village Gate. Und hier warten wir auf Herbie Mann, der Mann, der dafür gesorgt hat, dass die Flöte etwas zu sagen hat im Jazz. Er hat noch viel mehr getan für den Jazz. Er hat Weltmusik eine Stimme gegeben. Und hier kommt er. Gleich. Coming Home, Baby. Herbie Mann mit seiner Band in New York 1958. Live at the Village Gate.

0: Aus New York zurück ins Studio Basel. Es ist eine Minute nach 16:30 und Zeit dafür.
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0: Er ist 70 Meter lang, einen halben Meter hoch und wiegt 350 Kilogramm. Es geht um den berühmten Wandteppich von Bayeux, der bald seine Reise antritt von Frankreich nach London, Bodo Frick. Und der Ansturm auf die Tickets in der britischen Hauptstadt scheint riesig zu sein.
2: Ja, heute hat der Online-Verkauf für die Tickets gestartet und der Ansturm scheint so groß gewesen zu sein, dass die Wartezeit zunächst über eine Stunde gedauert hat, meldet die Nachrichtenagentur AFP. Wer den Wandteppich bewundern will, muss umgerechnet zwischen 25 und 35 Franken bezahlen.
0: Und dass dieser Wandteppich von Bayeux und von Frankreich nach Großbritannien ausgeliehen wird, das hat im Vorfeld teils scharfe Kritik ausgelöst.
2: Ja, weil der Teppich beinahe 1000 Jahre alt ist. Man darf aber nicht vergessen, dass das Kunstwerk für Großbritannien eine wichtige Bedeutung hat. Schließlich zeigt der Wandteppich die Schlacht bei Hastings, bei der Normannenherzog Wilhelm England erobert hat. Der Teppich ist eben normalerweise in Frankreich zu Hause, tritt aber bald seine Reise nach Großbritannien durch den Ärmelkanal an.
0: Und von wertvollen Wandteppichen kommen wir zu einer bekannten Disco-Band aus den 1970er Jahren. YMCA ist wohl der bekannteste Hit der US-amerikanischen Band Village People, die traditionellerweise in Kostümen aufgetreten ist. Nun ist eines der Gründungsmitglieder der Band verstorben.
2: Victor Willis, er war einer der Leadsänger und ist als Polizist und Marineoffizier aufgetreten, wenn die Band Konzerte gegeben hat. Nun ist das Gründungsmitglied der Village People im Alter von 74 Jahren gestorben, wie seine Ehefrau und die Band in sozialen Medien bekannt gegeben haben. Victor Willis habe an einer kurzen, aber aggressiven Krankheit gelitten.
0: Und zum Schluss kommen wir noch zu einer weiteren weltbekannten Band. Coldplay, die britische Pop-Rock-Band, versteigert einige Demoaufnahmen, die sie bisher nicht veröffentlicht hat.
2: Und unter diesen Fundstücken ist ein Stück, das Coldplay-Sänger und Gitarrist Chris Martin für einen James-Bond-Film vorgeschlagen hat.
0: Aha, und das wurde nicht genommen. Um welchen Bond-Film geht's?
2: Es geht um den Film «The World Is Not Enough» im Jahr 1999, als noch Pierce Brosnan James Bond gespielt hat. Damals hat die US-amerikanische Band Garbage den Zuschlag bekommen für den Bond-Song. Das Stück von Coldplay wird gemeinsam mit anderen Demoaufnahmen in den kommenden Tagen versteigert.
0: Und vermutlich stolze Preise erzielen.
2: Ganz sicher.

Aus der Romandie, die Sängerin Dida Gigan und Beirut Express und ihr ganz besonderer Arab Jazz Pop. Crossing Currents, sich kreuzende Strömungen, so heißt das neue Album des dänischen Jazz-Trios Little North. Das sind drei Musiker, die sehr eingespielt sind und hier treffen sie auf den New Yorker Vibraphonisten Joel Ross und den schwedischen Saxophonisten Hannes Bennich. Die Rollen werden neu verteilt, die Strömungen ziehen, fließen, verändern sich. Hier ist Little North mit einer Kostprobe des Albums, das am letzten Freitag erschienen ist. Say heißt der Titel des Musters.

2010 gehörte die Sängerin Silvia Perez-Cruz noch zur international erfolgreichen Frauenflamenco-Formation Las Migas, die letztes Jahr zuletzt einen Grammy für das beste Flamenco-Album erhalten hat. Auch mehrfach ausgezeichnet ist die Sängerin Temba Dunyana. Sie hören wir jetzt. Sie kommt aus Kapstadt.

Manchmal konzentriert sich Tembi Dunjana auch einfach aufs Klavierspielen. Und auch das ist definitiv hörenswert, wie sie hier gerade gezeigt hat. Und der nächste Tastenmeister, der steht auch schon bereit, Sonny Clark mit seinem Trio.

0: mit dem Sonny Clark Trio wird es 17 Uhr.
1: Die Nachrichten von SRF um 5 mit Roger Brändlin. Das Gold als sicherer Hafen in schwierigen Zeiten. Momentan schwankt der Goldkurs hin und her und unterschiedlich in Europa und Asien. Die FIFA hat diverse Social-Media-Kanäle überprüft im Zusammenhang mit der Fußball-WM. Die Kommentare seien seit Beginn der WM deutlich häufiger beleidigend und übergriffig. Und Kanada kommt zum Eurovision Song Contest. Eine Woche nach dem EBU-Beitritt folgt die Bestätigung zur kanadischen ESC-Teilnahme. Das Wetter morgen wieder sonnig bei 27 Grad im Norden und 31 im Süden. Zuerst ums Gold. Der Wert des Edelmetalls hat zuletzt ungewöhnlich stark geschwankt. Trotzdem geht die Branchenorganisation der Goldindustrie davon aus, dass Gold auch in Zukunft eine verlässliche Anlage bleibt. Wirtschaftsredaktorin Jasmin Gut.
2: In unsicheren Zeiten gilt Gold traditionell als sicherer Hafen. Dieses Jahr hat jedoch gezeigt, auch der Goldpreis kann stark schwanken. Ende Januar erreichte das Edelmetall noch einen Rekordwert, bevor der Goldpreis im Juni rund ein Viertel in die Tiefe sackte. Der World Gold Council, die Branchenorganisation der Goldindustrie, hat nun seine Einschätzungen für das zweite Halbjahr veröffentlicht. Er kommt zum Schluss: Gold wird weiterhin ein Gradmesser für die globale Wirtschaftslage bleiben. Konkret bedeutet das, verschlechtern sich die geopolitischen oder wirtschaftlichen Bedingungen, dürfte Gold an Wert gewinnen. Entspannt sich die Lage hingegen, würde der Goldpreis unter Druck geraten. Längerfristig dürfte sich der Schwerpunkt des Goldmarktes zudem weiter nach Asien verlagern. Hinweise darauf sieht der World Gold Council bereits heute. Während der westlichen Handelszeiten hat der Goldpreis zuletzt häufig nachgegeben und legte jeweils wieder zu, sobald die asiatischen Märkte öffneten.
1: Der Tech-Konzern Google muss einem schwedischen Unternehmen knapp 1,3 Milliarden Euro Schadenersatz zahlen. Das hat das schwedische Wettbewerbsgericht entschieden. Es geht dabei um den Preisvergleichsdienst PriceRunner, ein Tochterunternehmen des Zahlungsdienstleisters Klarna. Das Gericht in Schweden sagt, Google habe viele Jahre lang seine eigene Preisvergleichsseite unzulässigerweise bevorzugt. Dadurch habe PriceRunner einen Schaden erlitten. Das schwedische Unternehmen hatte eigentlich einen noch höheren Schadenersatz gefordert. Dennoch sind die 1,3 Milliarden Euro laut der Richterin die höchste Schadenersatzsumme, die in einem schwedischen Wettbewerbsverfahren jemals gesprochen wurden. Kurzmeldungen. Auf dem Bodensee auf der deutschen Seite vor Friedrichshafen ist am Mittag während ungefähr einer Viertelstunde ein Tornado zu sehen gewesen. Das hat ein Meteorologe des deutschen Wetterdienstes mitgeteilt. Er geht davon aus, dass die Winde in der Wasserhose eine Geschwindigkeit von 100 bis 150 km pro Stunde erreichten. Laut der Wasserschutzpolizei kam es auf den Bodensee aber dennoch zu keinen Notfällen. Im belgischen Antwerpen sind beim Brand eines 10-stöckigen Hauses mindestens 6 Menschen ums Leben gekommen. Weitere Personen wurden laut der Polizei verletzt. Zurzeit werden nach weiteren möglichen Opfern gesucht. Der Brand im Haus, in welchem rund 200 Personen wohnen, sei durch ein technisches Problem im Erdgeschoss verursacht worden. Die FIFA hat diverse Social-Media-Kanäle rund um die laufende Fußball-Weltmeisterschaft überprüft und dabei beobachtet, seit die WM der Männer läuft, gibt es mehr rassistische und mehr beleidigende Kommentare. Während der Gruppenphase seien Zehntausende übergriffige Beiträge entdeckt worden. Ronja Bollinger.
3: Über 6 Millionen Beiträge und Kommentare hat die FIFA seit dem Beginn der WM gescannt. Davon wurden über 200.000 zur Überprüfung durch einen Menschen weitergeleitet. Und bei fast 90.000 Beiträgen und Kommentaren kam die FIFA zum Schluss, dass die Beiträge übergriffig seien. Rund 1.000 Konten wurden den jeweils zuständigen Strafverfolgungsbehörden gemeldet. Dabei hätten rassistische Beleidigungen zugenommen, schreibt die FIFA. Sie machten mit rund 10% den größten Teil der übergriffigen Einträge aus, sei es gegen Teams, Spieler oder Trainer. Das seien mehr als während der Gruppenphase der letzten Weltmeisterschaft. Seit der WM 2022 geht die FIFA systematisch gegen beleidigende Einträge und Kommentare vor. Seither sind laut der FIFA über 30 Millionen Beiträge und Kommentare entfernt worden.
1: Der Eurovision Song Contest kriegt ein neues Teilnehmerland. Bei der nächsten Austragung nimmt zum ersten Mal Kanada mit einem Lied teil. Kanada ist nach Australien das zweite Land aus Übersee, das beim ESC mitmacht. Die Teilnahme wird möglich, nachdem der öffentlich-rechtliche Fernsehsender CBC letzte Woche Mitglied der European Broadcasting Union geworden ist, der EBU, die den ESC organisiert. Die EBU ist ein Verbund von mehr als 100 Radio- und Fernsehsendern, vor allem in Europa, aber auch in Nordafrika, im westlichen Asien und nun auch in Nordamerika. Auch die schweizerische SRG ist ein EBU-Mitglied. Der nächste Eurovision Song Contest wird im Mai 2027 in Bulgarien stattfinden. Die Börsendaten von SIX, der Swiss Market Index, liegt im Moment bei 14.100 Punkten und damit im Minus von 0,7%. Der Dow Jones Index in New York steigt momentan um 0,2%. Der Euro wird zu 92,10 Rappen gehandelt und der Dollar zu 80,85 Rappen. Und das Wetter, die Schauer werden am Abend seltener. Morgen wird es dann sonnig, mit einigen Quellwolken. Die Temperatur steigt morgen bis auf 27 Grad im Norden, im Süden bis auf 31 Grad. Das waren die Nachrichten von Radio SRF, verantwortlich Thomas Fuchs.
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5: Was könnten die indische Performance-Künstlerin Malika Dhanicha und die ehemalige deutsche Bundeskanzlerin Angela Merkel gemeinsam haben? Vielleicht ist es Unerschrockenheit, aber urteilen Sie selbst. Noch vor 5:30 sprechen wir hier über Arbeiten von Malika Dhanicha, die sie derzeit in Freiburg beim Belluard Bollwerk International zeigt. Und gleich in gut 3 Minuten erfahren Sie, wie Angela Merkel auf dem offiziellen Kanzlerinnenbild wirkt, das der erst 28-jährige Maler Jeremy Gera von ihr gemalt hat und das gestern in Berlin der Öffentlichkeit präsentiert worden ist.

0: Coffee Cold, spendiert von Galt McDermott aus Kanada. Galerien mit gemalten Porträts von Personen, die früher einmal mächtig gewesen sind, die haben in der westlichen Kultur eine lange Tradition. Bis in die Antike reicht diese zurück. Die frühere deutsche Bundeskanzlerin Angela Merkel hat nun ebenfalls ein Porträt von sich malen lassen für die Kanzlergalerie. Der erst 28-jährige Künstler Jeremy Girra hat dieses Porträt gemalt und schon im Vorfeld hat das Porträt viel zu reden gegeben. Gestern Abend nun wurde es der Öffentlichkeit vorgestellt im Bode-Museum in Berlin, nachdem im Voraus ein großes Geheimnis darum gemacht worden war. Der Architektur- und Kunstkritiker Nikolaus Bernau war dabei. Ich habe ihn vor der Sendung gesprochen und ihn zuerst gefragt, wie das Gemälde von Angela Merkel denn aussieht und natürlich, ob es denn gelungen sei.
1: Ja, also auf jeden Fall. Ich meine, dieses Geheimnis, das war ja erstmal eine wirklich brillante Medienstrategie. Das darf man nicht ganz vergessen. Sonst würden wir uns wahrscheinlich übrigens auch nicht über dieses Bild unterhalten. Und ich finde das Bild wirklich auch sehr gelungen. Es ist ja ein etwas konservativ gehaltenes Bild. Das liegt auch selbstverständlich in der Gattung des Porträts selber. Porträts sind nur keine besondere Avantgarde-Haltung. Das ist das eine. Das zweite ist, es ist die Typologie des sogenannten Kniestücks auch fast. Also ein Bild, das die Person ab dem Knie aufwärts zeigt und dann mit dem Gesicht direkt in das Gesicht des Beschauers sehend. Das ist eine ganz typische Struktur des 18. Jahrhunderts. Ja, und dann eben Frau Merkel, sie stützt sich so ganz leicht ab, aber strahlt dabei eben wirklich Autorität und Selbstbewusstsein aus. Und das ist dann doch schon einerseits eine sehr moderne Haltung und das zweite ist halt diese irre kraftvollen Farben. Also sie hat ein ganz kraftvoll strahlend blaues Sakko an und vor einem goldgelben strahlenden Hintergrund. Das ist schon was ganz Besonderes und dann ist es eben auch typologisch wirklich ein Ausnahmebild.
0: Das erklären Sie uns bestimmt gerne, was da Ausnahme daran ist.
1: Ja, ganz klar. Also wenn man das zum Beispiel vergleicht, sagen wir mal mit zeitgenössischen Porträts von Königin Elisabeth II., und von Margaret Thatcher. Ja, Königin Elisabeth II. Hatte real keine Macht, war aber das Symbol der Macht. Während Margaret Thatcher real die Macht hatte, aber eben immer der Königin symbolisch unterlegen war. Und in diesem Spannungsfeld konnten beide Frauen eigentlich nie wirklich auftreten. Während Frau Merkel jetzt eben beides verbindet. Sie hatte die Macht, sie hat immer noch die Autorität und sie kann das auch wirklich in ganzer Fülle ausstrahlen.
0: Und ich gehe davon aus, das ist dir sehr bewusst und sie hat das sehr gezielt so gemacht, so posiert.
1: Aber ganz klar, also selbstverständlich, sie hat zwar nicht die künstlerische Form bestimmt, da war der Künstler tätig, aber sie hat es als Politikerin selbstverständlich bis ins letzte Detail bestimmt und das hat sie eigentlich auch ganz offensiv gesagt, als sie begründet hat, warum sie sich eben einen jungen Maler genommen hat.
2: Mir war schon bewusst, dass die Entscheidung für ihn ein kleines Abenteuer war. Uns trennen immerhin mehr als 40 Lebensjahre. Aber es hat mich auch gereizt zu schauen, wie jemand, der am Anfang seines Künstlerlebens steht, auf eine Person schaut, die mehr als 70 Lebensjahre und 30 Jahre aktive Politik auf dem Buckel hat.
0: Und wie blickt der 28-jährige Künstler auf die einstige Bundeskanzlerin?
1: Ja, das ist schon sehr spannend. Man muss sich ja vorstellen, dass er eben einer Generation angehört, die tief geprägt ist von Angela Merkel, die ja zeitweilig sozusagen dachte, das ist die ewige Bundeskanzlerin, er ist 28 Jahre alt. Und für diese Generation stand Angela Merkel eben für Stabilität und für Sicherheit und für ein Land, das noch nicht die AfD hatte, noch nicht diesen ganzen Druck von rechts und auch nicht den Druck von Trump und auch noch nicht den Krieg von Putin. Der fand zwar schon statt, aber sie haben ihn nicht wahrgenommen. Das heißt, das ist auch wirklich ihre gute Zeit, wenn man so will, oder ihre Jugend, die sich da zeigt. Und das merkt man auch an dieser sehr optimistischen Farben und dem strahlenden Farben in den Augen, wo man so das ganze Gefühl hat, ja, wir schaffen das.
0: Nun gibt es ja schon auch Stimmen, immer mehr tendenziell, die sich kritisch äußern zu Angela Merkel und zu ihrer Politik.
1: Das ist zweifellos so, aber das ist ein Auftragswerk. Es ist ein Auftragswerk von Angela Merkel. Da spielt Selbstkritik nicht die große Rolle. Aber zweifellos für Jeremy Girra spielt das eine Rolle. Wie vermittelt er die heutige Person Angela Merkel, die historische Person Angela Merkel, mit einem aktuellen Publikum, wie er selber bei der Vorstellung des Porträts gesagt hat?
3: Wie malt man eine Person, deren Gesicht nun wirklich jeder kennt? Wie wird man ihrer Amtszeit gerecht? aber auch ihn als Menschen, den ich über die letzten Monate kennengelernt habe. Und so hoffe ich, dass die Museumsbesucher sie einerseits sofort erkennen und sie andererseits auch von einer neuen Seite kennenlernen. Das ist der Balanceakt, den ich hier versucht habe, auf der Leinwand festzuhalten.
1: Man merkt daran, Merkel ist mit Kera bestimmt ein Wagnis eingegangen. Nicht zuletzt deswegen, er ist kein Ostdeutscher, er ist keine Frau, was beides quasi gefordert worden war. Er ist ein junger Künstler, überhaupt nicht arriviert. Kein Mensch kennt ihn eigentlich. Er ist ein Künstler mit einer Familie, die eine Zuwanderungsgeschichte hat. Und er steht außerdem noch für deutsch-französische Freundschaft. Das heißt, das sind so alles die Knackthemen, die ihre Regentschaft ausgemacht hat, die sie in eine Person gebunden hat, die sie als Person dann eben auch nochmal gemalt hat. Das ist schon ein ziemlich starkes politisches Statement.
0: Der Architektur- und Kunstkritiker Nikolaus Bernau zur Enthüllung des Porträts von Angela Merkel gestern in Berlin. Das Bild ist noch bis im Oktober im Bode-Museum in Berlin zu sehen, bevor es dann ins Kanzleramt wandert.

0: Ein Tango von und mit Miriam Alter am Klavier und mit Lino Saluzzi am Bandoneon. Es ist 20 nach 5. Das Belluard Bollwerk International in Freiburg ist ein interdisziplinäres Festival, das seit mehr als 40 Jahren internationale Performancekunst, Ausstellungen und experimentelle Interaktionen in der ganzen Stadt zeigt. Dieses Jahr findet es zum zweiten Mal unter der künstlerischen Leitung von Elisa Lipsch statt. Eine der Künstlerinnen, die derzeit mit gleich mehreren Projekten vor Ort ist, ist die indische Performance-Künstlerin Malika Taneja. Theaterredaktorin Dagmar Walser hat sie getroffen.
1: Ich treffe Malika Taneja im alternativen Kulturraum OVNI in der Altstadt von Fribourg. Dort hat sie sich für ihr Projekt Incubating Courage eingerichtet und nennt den Ort suffisant ihren Shop.
2: We are sitting in what I like to call my shop. Because it is in a street where there are only shops, but of course it's not a shop.
1: Zu kaufen gibt es hier nichts. Im Gegenteil, das Publikum ist eingeladen, zusammen etwas zu kreieren. Incubating Courage, also Mut oder Entschlossenheit entwickeln, das ist das Ziel. Für einmal steht die preisgekrönte Performerin Malika Taneja nicht selbst auf der Bühne, sondern sie gestaltet einen Raum, in dem es darum gehe, gemeinsam darüber nachzudenken, welche Vorstellungen, welche Gefühle, welche Notwendigkeit Courage, also Mut, in uns auslöse.
2: Is courage an action? Is it a feeling? What is the image of courage? What is the action of courage? What is the necessity of courage?
1: Auf dem großen Tisch mitten im Raum liegen bunte Blätter, Texte, Scheren, Nadeln. Bastelmaterialien in allen Farben. Was aus diesen in den letzten Tagen im gemeinsamen Nachdenken und Gestalten schon entstanden ist, hängt an der Wand. Eine vielfarbige Collage mit Assoziationen zum Thema Mut und Zivilcourage. Warum aber ist es für Malika Taneja so wichtig, in einem kollektiven Prozess über Mut nachzudenken? Die Künstlerin aus Neu-Delhi bringt einen anderen Begriff ins Spiel. Fear. Angst. Gerade Frauen oder queere Personen seien darauf konditioniert, sich mit Angst auseinanderzusetzen.
2: Especially as women, as queer people, as marginalized communities, we are very trained to think about fear. We know a lot about fear. We know how it feels, we know where it sits in our body, we know what makes us fearful and what all makes us fearful. We are trained. To feel fear.
1: Angst gehöre sozusagen zur DNA von Frauen weltweit.
2: Especially as women, I can speak very much. And I think women all over the world, and here I say women in Fribourg and women in Joburg and women in Dublin and wherever I've had this conversation, they will agree that we have fear in our DNA. You know, it's there.
1: Und dem gelte es, etwas entgegenzustellen. Mut zu trainieren, Mut zu praktizieren. Diese Idee stand auch am Anfang eines Projekts, das Taneja vor 10 Jahren in ihrer Heimatstadt Neu-Delhi begonnen hat und das am Freitag im Rahmen des Belluard Festival auch in Fribourg stattfinden wird. Im Women's Walk at Midnight spaziert eine Gruppe von Frauen, trans- und non-binären Personen in der Nacht gemeinsam durch die Stadt und erobert sich so Räume zurück, die sonst oft mit Angst besetzt sind.
2: It is possible that I can go about at night or the city can feel mine also, that the public space can be mine, that we can walk together, then I can have fun, that there is space for me in a way that I have been told and trained to believe that there isn't.
1: Die nächtlichen Frauenspaziergänge sind zu einer globalen aktivistischen Bewegung geworden. In Tanejas Klanginstallation, die über die ganze Stadt verteilt sind, kann man akustisch in diese eintauchen und hört und erlebt, dass gemeinsam patriarchalen Angststrukturen zu begegnen, Spaß, Freude und Mut machen kann.
0: Und dieser nächtliche Frauenspaziergang findet diesen Freitagnacht in Freiburg statt. Die Klanginstallation und Incubation Courage von Malika Taneja sind im Rahmen des Belluard Festivals noch bis zum Wochenende zu sehen. Das Festival, das dauert bis am Sonntag.

0: Patricia Dräger war das, vom Akkordeon aus eine Vermittlerin zwischen den musikalischen Welten. Longa Yamen hat sie hier gespielt und damit wird es 17:30 und damit Zeit für die Kulturnachrichten. Und da machen wir einen kleinen Ausflug ins Grüne, Bodo Frick. Auch die Gartenkultur hat einen Platz bei uns verdient.
1: Ja, konkret geht es um den sogenannten terrassierten Garten beim ehemaligen Kloster in Altdorf. Der wird vom Verein Kulturkloster gehegt und gepflegt. Dieses Engagement wird nun belohnt mit dem diesjährigen Schultes-Gartenpreis des Schweizer Heimatschutzes.
0: Und da gibt es bestimmt eine Begründung.
1: Ja, natürlich. Der Verein Kulturkloster Altdorf zeige an ihrem Bewirtschafts- oder beziehungsweise seinem Bewirtschaftungsmodell, wie gemeinschaftliches Handeln funktionieren kann, getragen von Fachwissen, freiwilligen Arbeit und viel Herzblut. Das sei wichtig in einer Zeit, in der immer mehr Klosteranlagen und ihre Gärten verschwinden.
0: Manche kulturellen Wahrzeichen verschwinden, andere verlangen Eintritt, so wie seit heute der Kölner Dom.
1: Ja, seit heute müssen Besucherinnen und Besucher 12 Euro Eintritt bezahlen, wenn sie den Dom besuchen wollen. Das hat im Vorfeld für Diskussionen gesorgt. Darüber haben wir Anfang Juni berichtet. Die Verantwortlichen des Kölner Doms begründen den Eintritt mit Kosten, die gestiegen sind, zum Beispiel für den Unterhalt.
0: Und Ähnliches hat letzte Woche auch die Elbphilharmonie in Hamburg bekannt gegeben.
1: Genau, auch dort wollen die Verantwortlichen mit einem Eintritt den Unterhalt mitfinanzieren. Der Besuch der Aussichtsplattform bei der Elbphilharmonie kostet deshalb ab Oktober 5 Euro Eintritt pro Person. Bis dahin bleibt der Eintritt umsonst.
0: Und dann zum Schluss noch nach Frankreich. Dort wurde der Leiter eines Museums in Marseille suspendiert.
1: Es geht um den Leiter des MUSEM, des Museums der Zivilisationen Europas und des Mittelmeers. Seit 2022 ist Pierre-Olivier Costa Leiter dieses Museums. Im März wurde aber eine Untersuchung gegen ihn eingeleitet, wegen mutmaßlicher psychischer und sexueller Belästigung. Deshalb habe sich Costa auf eigenen Wunsch von seinen Aufgaben beim MUSEM suspendieren lassen, berichten französische Medien.

Musik aus aktueller Produktion von 2025 stammt die eben gehörte Aufnahme von Volver. Und aus der Westschweiz geht's jetzt in Richtung Bern zu Garden of Silence. Auch das eine Aufnahme vom letzten Jahr.

Neither you nor I, komponiert von Azita Hamidi und Björn Mayer, gesungen von Veronika Stadler und Karin Streule. Das groovige, energievolle Stück, das wir als nächstes anhören, steht ganz im Bewusstsein der afrikanischen Diaspora und ist verwurzelt in Highlife, einer populären Musik- und Tanzrichtung aus Ghana. Hinter dem Stück steht Kay Slice. Er hat sich mit der Highlife-Legende Pat Thomas zusammengetan und eine Hommage an Kwame Nkrumah

0: Chief Groove von und mit Peter Samua aus Ghana an Trompete und Flügelhorn. Wir haben ihn auch vorher schon im Stück davor bei Kay Slice gehört. Und jetzt zu einem Hörtipp fürs Wochenende. Da erwartet Sie etwas ganz Besonderes. 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

bis zum letzten Ton. Wardridge, der Original. Marie Krütli hat hier ihre Komposition zusammen mit ihrem Trio interpretiert. Und damit gehen wir geradewegs auf 18 Uhr zu. Und dann ist es hier auf SRF 2 Kultur natürlich Zeit für die Nachrichten.

0: Die Nachrichten von SRF um 18 Uhr mit Manuela Burgermeister. Mehr Rassismus und Beleidigungen. Die FIFA hat bei der laufenden WM zehntausende Social-Media-Kommentare überprüft. Hunderte Konten wurden den Strafverfolgungsbehörden gemeldet. Und der Eurovision Song Contest erhält weitere Verstärkung aus Übersee. Neu ist auch Kanada mit dabei, auf ausdrücklichen Wunsch des kanadischen Premierministers. Das Wetter am Abend regnet es nur noch selten. Morgen ist es dann wieder sonnig bei 27 bis 30 Grad. Die FIFA hat diverse Social-Media-Kanäle rund um die laufende Fußball-Weltmeisterschaft der Männer überprüft und dabei beobachtet, bei dieser WM gibt es mehr rassistische und beleidigende Kommentare. Während der Gruppenphase seien zehntausende übergriffige Beiträge entdeckt worden. Ronja Bollinger.
1: Über 6 Millionen Beiträge und Kommentare hat die FIFA seit dem Beginn der WM gescannt. Davon wurden über 200.000 zur Überprüfung durch einen Menschen weitergeleitet. Und bei fast 90.000 Beiträgen und Kommentaren kam die FIFA zum Schluss, dass die Beiträge übergriffig seien. Rund 1.000 Konten wurden den jeweils zuständigen Strafverfolgungsbehörden gemeldet. Dabei hätten rassistische Beleidigungen zugenommen, schreibt die FIFA. Sie machten mit rund 10% den größten Teil der übergriffigen Einträge aus, sei es gegen Teams, Spieler oder Trainer. Das seien mehr als während der Gruppenphase der letzten Weltmeisterschaft. Seit der WM 2022 geht die FIFA systematisch gegen beleidigende Einträge und Kommentare vor. Seither sind laut der FIFA über 30 Millionen Beiträge und Kommentare entfernt worden.
0: In Südafrika haben am Dienstag im ganzen Land Kundgebungen gegen Migrantinnen und Migranten stattgefunden. Dabei hat die Polizei mehr als 900 Personen festgenommen. Die über 100 Kundgebungen seien größtenteils friedlich gelaufen, so die Behörden. Die Polizei habe jedoch mehr als 900 Personen festgenommen. In einigen Städten, darunter in Johannesburg, kam es zudem zu Ausschreitungen. Dabei wurde eine Person erschossen, als Anwohner Geschäfte von ausländischen Staatsbürgern plünderten. Um die Lage zu beruhigen, setzte die Regierung auch das Militär ein. Auslöser der Proteste war ein Ultimatum einer einheimischen Anti-Migrationsbewegung. Diese will, dass Menschen ohne gültige Papiere das Land verlassen. In Südafrika kommt es seit Monaten immer wieder zu fremdenfeindlichen Übergriffen. Der Eurovision Song Contest erhält ein neues Teilnehmerland. Bei der nächsten Austragung nimmt zum ersten Mal Kanada mit einem Lied teil. Patrick Seiler.
2: Kanada ist nach Australien das zweite Land aus Übersee, das beim ESC mitmacht. Die Teilnahme wird möglich, nachdem der öffentlich-rechtliche Fernsehsender CBC letzte Woche Mitglied der European Broadcasting Union geworden ist, der EBU, die den ESC organisiert. Ein Beitritt zum Eurovision Song Contest war das erklärte Ziel des kanadischen Premierministers Mark Carney. Seine Regierung hatte der CBC für das Jahr 2025 gut 85 Millionen Franken zur Verfügung gestellt, um eine Teilnahme am Wettbewerb zu prüfen. Die EBU ist ein Verbund von mehr als 100 Radio- und Fernsehsendern, vor allem in Europa, aber auch in Nordafrika, im westlichen Asien und nun in Nordamerika. Auch die schweizerische SAG ist EBU-Mitglied. Der nächste Eurovision Song Contest wird im Mai 2027 in Bulgarien stattfinden.
0: Die französische Schauspielerin Isabelle Adjani ist in Paris verurteilt worden, in zweiter Instanz wegen Steuerbetrugs und Geldwäscherei. Das Berufungsgericht verhängte eine bedingte Haftstrafe von 10 Monaten sowie eine Buße von 10.000 Euro. In erster Instanz war die 71-jährige Adjani noch zu 2 Jahren auf Bewährung und einer Geldstrafe von 250.000 Euro verurteilt worden. Das Gericht sah es als erwiesen an, dass Adjani ihren Wohnsitz illegal nach Portugal verlegt und Vermögenswerte verschwiegen hatte. Die 5-fache César-Preisträgerin hatte vor Gericht jegliche Absicht bestritten und geltend gemacht, sie sei von Steuerberatern betrogen worden. Adjanis Anwälte begrüßten das mildere Urteil, kündigten jedoch an, es vor das Kassationsgericht weiterzuziehen. Zu den Börsendaten, geliefert von SIX. Der Swiss Market Index schließt bei 14.114 Punkten. Das ist ein Minus von 0,6%. Der Dow Jones Index in New York steigt um 0,5%. Der Euro wird zu 92,04 gehandelt, der Dollar zu 80,79. Soweit die Meldungen. Das Wetter. Die Schauer werden am Abend seltener. Morgen wird es sonnig mit einigen Quellwolken. Die Temperatur erreicht 27 Grad. Im Süden gibt es morgen bis 31 Grad. Das waren Nachrichten von Radio SRF. Verantwortlich Patrick Seiler.
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4: Und ich, Barbara Peter, oder eigentlich vielmehr Brandy Butler and the Functionaries, offerieren Ihnen jetzt einen Drink, wie immer im Radio, gut gemixt und definitiv ohne Promille, auch wenn Gin and Tonic draufsteht.

How big is the universe? Die Frage kommt in Songform daher vom Bieler Gitarristen Roman Novka. 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Es gibt wenige Verleger, die über die Literaturwelt hinaus bekannt sind. Einer von ihnen ist Michael Krüger, der zur Schlüsselfigur der Literaturwelt geworden ist. Das dürfte daran liegen, dass er nicht nur ein äußerst kluger Kopf ist, der über viele Jahre den Hanse Verlag erfolgreich geführt hat, der sich pointiert zu äußern weiß, sondern dass er sich auch als Autor einen Namen gemacht hat. Jetzt legt Michael Krüger einen neuen Gedichtband vor, die Wiedereinführung der Sanduhr. Für den Kulturplatz Talk ist das Anlass, sich dem Leben und Werk dieses unermüdlichen Homme de Lettres zu widmen. Der Kulturjournalist Leander Berger hat Michael Krüger getroffen und erzählt über Krügers Werdegang, seine Haltung zur Literatur und seinen neuen Gedichtband im Gespräch mit meinem Kollegen Felix Münger hier auf SRF 2 Kultur um 6:30.

Mother Mushroom, Alino Salto, alias Sonja Lönne. Und sie übergibt den Stab, den musikalischen Staffelstab, an Valentin Liechti mit seinem Trio. Von ihm hat für das heutige Musikprogramm The Black Lodge Aline Stadler hat für das heutige Musikprogramm The Black Lodge ausgewählt. Das ist ein Stück von seinem Debütalbum A Bridge of Hesitation. Hier ist das Valentin Liechti Trio.

0: der Black Lodge mit dem Valentin Liechti Trio hier auf SRF 2 Kultur.
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2: Er gilt als Urgestein der deutschsprachigen Gegenwartsliteratur und des Literaturbetriebs. Er war lange Zeit Chef des Hansa Verlags in München. Er war immer wieder Mitglied von Literaturjurys. Er ist Übersetzer und Autor von Gedichtbänden und Romanen, der deutsche Michael Krüger. Im Dezember wird er 83-jährig. Kürzlich ist ein neuer Gedichtband von ihm herausgekommen. Lernender Berger Michael Krüger. Das ist offenbar ein Homme de Lettres durch und durch. Stimmt der Eindruck?
3: Ja, ohne Zweifel. Also er stimmt auch gerade in dieser schönen alten Formulierung Homme de Lettres, weil da schwingt so etwas von altem europäischen Geist mit. Und das ist, dafür steht Krüger auch in seinem Schaffen einfach. Für diese Tradition.
2: Es gibt ja berühmte Persönlichkeiten im deutschsprachigen Verlagswesen. Also in Deutschland sind das so Namen wie Peter Suhrkamp oder Siegfried Unzelde oder Elisabeth Ruge und in der Schweiz Diogenes, beispielsweise Daniel Kehl. Wo steht da Michael Krüger?
3: Ja, Michael Krüger steht eindeutig in der ersten Reihe dieser bedeutenden Verlagspersönlichkeiten der Nachkriegsgeschichte, weil er einer von denen war, die Literatur internationalisiert haben und zur Weltliteratur hin geöffnet haben, den deutschsprachigen Buchmarkt. Und mittlerweile ist er hauptamtlich ein wandelndes Literaturgedächtnis des deutschsprachigen Literaturbetriebs.
2: Und da wollen wir ein bisschen profitieren können in dieser halben Stunde von diesem wandelnden Literaturgedächtnis. Sehr schön. Ja, wie wurde Michael Krüger zu diesem Unermüdlichen als Verleger, Vermittler und Dichter? Und warum ist auch die Schweiz für Michael Krüger eine Herzenssache? Die Antworten kennt der deutsche Kulturjournalist Leander Berger. Er berichtet für SRF und für verschiedene deutsche Medien über Kultur und Literatur. Und er verfolgt als Journalist Michael Krüger schon länger und hat ihn auch kürzlich zum Interview getroffen. Leander Berger, es freut mich sehr, bist du da. Herzlich willkommen.
3: Ja, guten Morgen, Felix, hallo.
2: Leander, du beschäftigst dich immer wieder mit Michael Krüger. Jetzt aber, ich meine, du bist 30. Er ist 82. Was zieht dich als junger Mensch immer wieder zu diesem Grand Old Man hin?
3: Ja, das klingt tatsächlich ein bisschen paradox, wenn du es auch mit diesem Altersunterschied so aufmachst. Ich glaube, es ist in erster Linie diese enorme Begeisterungsfähigkeit, die Michael Krüger einerseits selbst besitzt und andererseits auch ansteckend vermitteln kann. Also dieses Brennen für die Literatur. Und was bei Krüger ganz besonders ist, ist, dass er, weil er einfach überall dabei war oder fast überall, dass er wunderbare Anekdoten kennt. Und diese Anekdoten erschöpfen sich nicht darin, irgendwie Klatsch und Tratsch zu sein, sondern werden bei ihm selbst zum Erkenntnisinstrument, weil man über den Lebenslauf von Dichterinnen und Dichtern ihr Werk auch besser versteht. Und diese Vermittlungskraft, die hat er auf wunderbare Weise, ja.
2: Also da werden Autorinnen und Autoren sehr nahbar, wenn er erzählt, offenbar. Jetzt leider ist Michael Krüger schon länger krank, hat Leukämie. Er gibt nicht mehr so häufig Interviews. Du hast eines bekommen und du hast Michael Krüger besucht an seinem Wohnsitz. Das ist noch speziell, eine Waldhütte am Starnberger See, südlich von München. Erzähl mal ein wenig, was war das für eine Begegnung?
3: Das war eine sehr freundliche Begegnung und sehr gastfreundliche Begegnung in erster Linie. Also dieses Haus, das ist da wirklich so oberhalb des Sees, südlich von München im Wald. Man sieht dann hinten so ein bisschen die Alpen durchscheinen und das ist wirklich ein zauberhafter Ort, ganz, ganz ruhig. Und Michael Krüger ist mir da wirklich als ein alter Herr begegnet, der in sich ruht, mit einer gewissen Gelassenheit da in seinem Garten sitzt und sich sehr, sehr gerne einfach immer noch über diese alten Literaturgeschichten erzählt. Und das war eine ganz wunderbare Begegnung.
2: Klar. Und hat er dich bekocht oder gab es Kaffee und Kuchen? Wie war das?
3: Es gab Kaffee und er hatte uns belegte Brötchen besorgt im Vorhinein. Das war ganz gut. Die hat er dann irgendwann herausgezaubert.
2: Dann hören wir doch mal hinein in das Gespräch, das du mit Michael Krüger geführt hast. Und er hat dir ja, von seiner Jugend erzählt. Also ihr seid da weit zurück. Er wurde am 9. Dezember 1943 in einem Dorf in Ostdeutschland geboren, also in den letzten Kriegsjahren. Dort hat er bei seinen Großeltern auf einem Bauernhof seine ersten Lebensjahre verbracht, in ärmlichen Verhältnissen, während des Kriegs noch und dann in den Jahren danach.
4: Da gab es kein Spielzeug. Spielzeug war die Natur draußen. Und auch nur zwei Bücher noch. Das eine war eben die Bibel. Und das andere war ein Pflanzenbestimmungsbuch. Und diese beiden Bücher, also diese Erzählungen der Bibel, die fantastischen Erzählungen der Wunder und der Verwicklungen auf der einen Seite, wo alles Menschliche verhandelt wurde, und auf der anderen Seite das Buch der Natur. Das waren ja die beiden konkurrierenden Bücher. Aber diese beiden konkurrierenden Systeme, das göttliche Prinzip und das, was wir vorfinden und dann bearbeiten, das waren eigentlich die beiden Hauptdinge, die in meinem Kinderleben eine Rolle spielten. Wir hatten ja kein Auto, wir hatten gar nichts. Man kam nicht in die Stadt, kam kein Besuch. Und aus der Bibel wurde vorgelesen und die Natur wurde betrachtet. Und da der Großvater ein kluger Mann war und sehr viel über Natur wusste, konnte er mir das mündlich mitteilen.
2: Also die Bibel und ein Pflanzenbestimmungsbuch. Und das war die Grundlage, um Literat zu werden. Ja, wie ist das zu erklären?
3: Also Krüger hat mir am See beschrieben, mit Augenzwinkern, dass die Bibel ihn vor der falschen Hybris bewahrt hätte, auf den Gedanken zu kommen, in der Literatur irgendwas wirklich Neues schreiben und erfinden zu können, weil einfach in diesem Buch für ihn eigentlich sämtliche spannenden Geschichten schon angelegt sind. Und die Kombination von Bibel und Pflanzenbestimmungsbuch oder dieser frühen, intensiven Erfahrung von Natur, ich finde, die zeigt sich bei Krüger von Anfang an, seit seinem ersten Gedichtband 1976.
2: Also das schlug sich nieder im Werk?
3: Das schlug sich nieder, das schlägt sich bis heute auch in diesem neuesten Band nieder, weil Krüger so etwas entwickelt hat oder ausbildet in seinen Gedichten, was man vielleicht mit Anführungszeichen eine metaphysische Empfindlichkeit nennen könnte. Also er hat eine gewisse Offenheit, die Welt als ein Buch zu lesen, die Natur als Buch voller Zeichen zu lesen. Und dann wird dann zum Beispiel ein Käfer auf dem Waldweg, wird dann im ganz Kleinen ein Symbol des Kosmos im Ganzen. Und das ist für heutige Zeiten schon etwas Ungewöhnliches.
2: Ja. Ich wollte sagen, ein moderner Mystiker.
3: Ja, genau das. Also du triffst den Punkt, Felix, weil Adolf Muschk, der ja bekannt ist hier in der Schweiz, der hat einmal, ich glaube in den 80er Jahren, über Michael Krüger eben genau das gesagt, dass er ein gut getarnter Mystiker sei. Und ich finde, das trifft es sehr gut. Und von diesen gut getarnten Mystikerinnen oder Mystikern haben wir nicht so viele in der Literatur da. Mhm. Da lohnt es sich zu lesen.
2: Muss man zurück bis zu Meister Eckhart. Wenn man Michael Krügers literarisches Werk anschaut, zeugt dies dann aber doch von einer enormen Bildung, die dann über Bibel und Pflanzenbestimmungsbuch hinausgeht. Er hat dann auch hochkomplexe Essays und philosophische Werke herausgebracht als Hanser-Verleger. Wenn ich richtig informiert bin, lernt er dann, hat er nie studiert. Also wie ist Michael Krüger zu seiner Bildung gekommen?
3: Also er hat es mir so erklärt, dass er einfach immer seiner Neugier gefolgt ist und das in Kombination mit glücklichen Zufällen und auch einer gehörigen Portion Charme, die er bis heute ausstrahlt, hat dann, glaube ich, für ihn zu diesem glücklichen Weg geführt, die Person, die Institution etc. pp. Kennenlernen zu können und mittun zu können, die ihm diese Neugier stillen könnten. Und er hat etwas sehr Schönes gesagt am See. Er hat nämlich den Verlag als seine Universität bezeichnet. Also er sagt, der Hansa Verlag war meine Universität. Und darin konnte ich einfach alles lernen, was mich interessiert hat, den Umgang mit den Autorinnen und Autoren, mit den Texten. Und das finde ich sehr schön und das merkt man diesem seiner verlegerischen Handschrift auch an. Das hat sowas einerseits sehr Breites, fast Wildes, Anarchisches und andererseits hat es wirklich so einen Glutkern der Neugier und der Freude am Entdecken.
2: Also mir kommt da gerade in den Sinn Rudolf Augstein, der legendäre Verleger des Spiegels, der hat mal gesagt, dass er immer die Geschichte auf die Titelseite des Heftes platziert habe, die ihn einfach persönlich am meisten angesprochen habe. Oder? Also er ist sehr von sich ausgegangen. Also eben auch wieder Neugierde, oder? Was ihn da am meisten gestochen hat. Ist das vergleichbar mit Michael Krügers Art, Autorinnen und Autoren herauszubringen bei Hansa?
3: Ja, ich würde sagen, das passt nur, was vielleicht, wo der Vergleich dann doch hinkt, ist, dass Rudolf Augstein schon so Vertreter dieser alten patriarchalen BRD ist. Und was mir aufgefallen ist im Gespräch mit Michael Krüger, ist, dass er nie gesagt hat, wie das auch Siegfried Unsel zum Beispiel getan hat, mein Verlag. Er hat immer gesagt, wir und unser Verlag und hat auch sehr, sehr warmherzig und anerkennend von seinen Kolleginnen und Kollegen bei Hansa gesprochen. Und ich habe den Eindruck gewonnen, dass einfach dieser ganze Verlag aus einer brummenden Neugier bestand, die sich nicht nur auf Krüger selbst beschränkt hat.
2: Sagt Leander Berger, Literaturjournalist. Er ist unser Gast im Kulturplatz-Talk hier auf SRF 2 Kultur. Und unser Thema ist der Ex-Hansa-Verleger und Schriftsteller und Übersetzer und Literaturvermittler Michael Krüger, eine prägende Figur der deutschsprachigen Literatur in den letzten Jahrzehnten. Leander, in einer Kurzbiografie über Michael Krüger habe ich gelesen, dass er Abitur machte, also Matura, dass er dann in den 1960ern als gut 20-Jähriger nach London ging und dort als Buchhändler gearbeitet hat. Und 1968, das war, glaube ich, dann ein wichtiges Jahr, ist er beim Karl-Hanser-Verlag in München eingestiegen, damals

0: Leben gehabt hat und wie dankbar er sei für dieses Glück. Und das habe ich ihm auch abgenommen. Neben diesen glücklichen Zufällen, glaube ich, liegt es ein Gutteil an dem Markenzeichen oder dem Markenkern von Krügers verlegerischer Arbeit und seiner ganzen Lebensform, habe ich den Eindruck.
1: Nämlich, also das Wir-Gefühl so.
0: Ja, das Wir-Gefühl, aber auch, dass er Freundschaft zum verlegerischen Prinzip gemacht hat, weil er einfach mit seinen Autorinnen und Autoren befreundet war, wovon auch seine letzten autobiografischen Bücher zählen. Also er war nicht einfach nur der Verleger oder Lektor, sondern er war auch Lebensberater, Herbergsvater. Und in diesem letzten Band unter Dichtern, der, glaube ich, vor einem Jahr erschienen ist, da beschreibt er das ganz schön, wie, also der Band ist aufgebaut an den Wohnorten entlang von Krüger. Und es macht insofern Sinn, als dass er sein Leben lang immer wieder Dichterinnen und Dichter bei sich untergebracht hat oder unterbringen musste auf der Couch, auf dem Sofa, die dann teilweise auch einfach nicht mehr gegangen sind, wie der rumänische Dichter Oscar Pastior.
1: Und ach, der ist geblieben.
0: Der ist geblieben und dann ist der Krüger einfach umgezogen in eine neue Wohnung. Und jetzt rein hypothetisch, ich kann mir wirklich nur schwer vorstellen, einen Surkamp-Dichter im Bett von Siegfried Unselt. Und ich glaube, das zeigt ganz gut diese vielleicht auch Lockerheit oder Freundschaftlichkeit im Verlegen, die ihm sicher geholfen hat.
1: Ja gut, aber bei Unselt muss man sagen, er hat ja auch diese legendär gewordene Unselt-Villa und da sind ja auch die Leute von Max Frisch bis Uwe Jonsson rein und aus, ausgegangen. Das gehört halt schon auch ein bisschen zum Verlegerbusiness.
0: Das stimmt, aber natürlich Villa hier, Holzhaus dort. Also man muss das jetzt auch nicht quasi streng voneinander trennen oder idealisieren, aber diese Empfang geben etc. pp., du sagst, es gehört genau dazu. Aber ich würde sagen, bei Krüger war es doch immer auch etwas, das ihn weniger vielleicht in die Nähe von Siegfried Unselt und stärker in die Nähe seines engen Freundes Klaus Wagenbach rückt, dass er das auch alles immer mit so einem gewissen Hedonismus betrieben hat, einer Lebensfreude.
1: Schluckt sich denn diese Art zu leben und auch vor allem Kontakte zu pflegen, also er war ja offenbar ein großer Netzwerkler, auch im Verlagsprogramm nieder, die Art und Weise, dass er eben Leute bei sich auf dem Sofa übernachten ließ?
0: Ja, ich würde sagen, das schluckt sich insofern nieder, als dass das Verlagsprogramm des Hansa Verlags wirklich ein Strauß Buntes war. Und zwar ein sehr schöner Strauß Buntes. Also ich finde den Hansa Verlag persönlich auch immer etwas interessanter als den Surkamp Verlag, weil Hansa einfach die volle Breite von vor allem Essayistik und Lyrik aus ganz Europa, aus dem ganzen europäischen Sprachraum bei sich versammelt hat. Und das kam vermute ich mal unter anderem dadurch zustande, dass Krüger den Leuten einfach irgendwo begegnet ist und meinte, das klingt interessanter, machen wir ein Band draus. Und es gab mal diese etwas alberne Beschreibung von ihm, dass er im deutschen Literaturbetrieb besser vernetzt sei als Spider-Man. Da ist aber tatsächlich ein Fünkchen Wahrheit dran, also dass er einfach ein exzellenter Netzwerker ist, weil er immer unter die Leute ging und geht.
1: Also eben diese Freundschaften, diese Netzwerke sind für ihn ganz offenbar sehr wichtig gewesen, auch für seine Karriere. Und ich meine, das passt natürlich schon auch in eine Zeit, und das war in der Schweiz damals nicht anders. Also in der Schweizer Wirtschaft haben sich einflussreiche Männer dann gesellschaftlich geholfen aufzusteigen. Es hat auch so was Männerbündlerisches jetzt aus heutiger Sicht, einen leichten Beigeschmack. War er da ein Kind seiner Zeit oder hat er denn auch Frauen gefördert?
0: Also er hat sicher auch Frauen gefördert, beziehungsweise ich würde es umdrehen, er hat auch sehr viel von Frauen, also von Dichterinnen gelernt. Das ist eher bei ihm die Richtung, dass er sagt, er hat vor allem gelernt von den Dichterinnen und Dichtern. Aber du hast vollkommen recht. Also wenn man auch die Bücher von ihm liest, die autobiografischen, das sind in allererster Linie Männer, und man könnte den Eindruck gewinnen, dass der Literaturbetrieb des späten 20. Jahrhunderts auch nur aus Männern bestand. Und das ist ärgerlich und auch unnötig oder doppelt schade, weil Krüger eben, wie er mir erzählt hat, mit sehr, sehr vielen großartigen Autorinnen auch befreundet war, zu tun hatte, wie Ilse Eichinger, Hertha Müller oder Fleur Jaggi. Und über die würde man natürlich auch gerne sehr viel mehr erfahren. Also das, genau, ist schon, hat einen kleinen Beigeschmack.
1: Ja eben, also er hat in den letzten Jahren zwei Bücher herausgebracht mit Dichterporträts, und ich sage bewusst Dichter, denn das eine heißt Verabredung mit Dichtern und das andere Unter Dichtern. Also Literatur ist nach der Lesart von Herrn Krüger schon vor allem irgendwie männlich.
0: Ja, ich bin mir nicht sicher, ob man ihm das in Anführungszeichen unterstellen kann, weil es kommen darin dann schon auch Dichterinnen vor, wie zum Beispiel Christine Lavand, die großartige österreichische Dichterin. Aber es ist schon was dran in der Repräsentation der Dichtung, dass es vor allem Männersache ist, auch in diesem Buch. so wie wir im Gespräch auch darüber, ich habe ihn angesprochen darauf, sprach,

0: Und das hat er auch eingesehen, er hat sich so ein bisschen schuldig bekannt und auf den Hinterkopf geklopft dabei und gesagt, gelobt Besserung oder Aufmerksamkeit, mehr Aufmerksamkeit für dieses Problem im nächsten Band, der dann, denke ich, im nächsten Jahr erscheinen wird, ja.
1: Also ich meine, muss auch sagen, er war wahrscheinlich dann auch einfach ein Kind seiner Zeit. Das war ja die Nachkriegszeit und die war natürlich patriarchalisch geprägt, aber auch vom Aufbruch, vom Zukunftsglauben, von der Idee des Zusammenwachsens von Europa. Und auch darüber habt ihr euch unterhalten, insbesondere dann auch über die große Zäsur vor 4 Jahren, die eben viele Errungenschaften dieser Nachkriegsjahrzehnte dann jäh in Frage gestellt hat. Die Rede ist vom Krieg Russlands gegen die Ukraine.
2: Für mich ist der Ukraine-Krieg die größte Katastrophe meines Erwachsenenlebens. Die große Freude, die ich erleben konnte, war 89 und die Öffnung aller Grenzen. Ich gucke mit der größten Verzweiflung wirklich auf die Entwicklung, auch in Frankreich, auch in Spanien, auch in Italien. Italien, ich meine, nach der Erfahrung mit Mussolini kann man sich doch nicht vorstellen, dass da eine rechtsnationale Regierung an die Macht kommt, aber auch bei uns. Die Weise, wie bei uns über Immigranten geredet wird. Ich wage nicht daran zu denken, was in 50 Jahren ist.
1: Nachdenkliche Worte von Michael Krüger, ein bekennender Europäer. Leander, sag, wo steht er politisch? Kann man das sagen?
0: Ich glaube, schwer. Also wie du sagst, er ist ein bekennender Europäer und zwar nicht im Sinne des Verfechters einer Wirtschaftsunion. Also ich denke das auch. Er ist sicher ein Anhänger der EU, habe ich ihn jetzt nicht gefragt, aber er versteht Europa schon als Kulturraum, der darauf angewiesen ist, eine gemeinsame kulturelle Grundlage auch zu, also sich ihrer zu vergewissern, um auch zu verstehen, was verbindet Bulgarien mit Frankreich oder Andorra mit Finnland. Und politisch, also im Schema links-rechts würde ich sagen, ist er kaum zu positionieren. Das schlägt sich auch in seinem Verlag, im Verlagsprogramm von Hansa wieder, weil da Autorinnen so disparater Diskursfelder vertreten sind wie Boto Strauß zum Beispiel, der als konservativer Dichter und Denker gilt, aber auf der anderen Seite auch Susan Sontag, mit der er befreundet war, oder Jacques Derrida. Also da haben wir ein breites Spektrum und ich habe den Eindruck, dieses der Geschichte, der europäischen Geistesgeschichte verpflichtet sein, kritisch verpflichtet sein, das ist eher das, was zählte und zählt für ihn.
1: Und jetzt im hohen Alter die Erfahrung machen zu müssen, dass das doch fraglich geworden ist, diese Entwicklung, das trifft ihn. Michael Krüger ist ein älterer Herr, 82-jährig, er ist selber krebskrank. Und als ich da ein bisschen recherchiert habe für dieses Gespräch, ist mir schon aufgefallen, dass er derzeit offenbar oft damit beschäftigt ist, Nachrufe auf die Großen seiner Zeit zu schreiben. Eben Jürgen Habermas oder Alexander Kluge, das ist er immer in den deutschen Feuilletons, seine Stimme zu lesen gewesen. Er ist einer der letzten seiner Generation, hast du ja auch gesagt am Anfang. Und jetzt ist er immer mit dem Tod beschäftigt. Was macht das mit ihm?
0: Also er meinte, dass genau daraufhin sagte er, dass Dichter und Dichterinnen und Dichter eigentlich immer mit dem Tod beschäftigt sind. Aber das hat er dann auch weggewischt, weil er meinte, jetzt ist er natürlich in existenziellerer Weise mit dem Tod konfrontiert. Also Jürgen Habermas war einer seiner engsten Freunde, die lebten auch ganz nah beieinander am Starnberger See. Und das schlägt sich schon nieder. Der Hang zur Melancholie, der bei ihm in allen Gedichtbänden schon immer erkennbar war, verstärkt sich natürlich. Allerdings wird er in diesen Rückblicken nicht resignativ oder auch nicht kulturpessimistisch. Und das finde ich eine Stärke, weil er sagte zu mir, gerade die Arbeit im Verlag hat ihn eigentlich dagegen imprägniert, kulturpessimistisch zu werden, weil er einfach die Erfahrung gemacht hat, jede Zeit findet dann doch wieder ihre Antworten, ihre Interpretationen auf die Lage der Welt. Und insofern macht es gar keinen Sinn, hat es keinen Zweck zu sagen, alles Gute ist vorbei und es kommt nichts Gescheites mehr, sondern man muss darauf hoffen oder darauf warten mit Neugier und Offenheit, wie sich die neuen Generationen literarisch, künstlerisch etc. aufstellen werden und wie sie dieser Welt begegnen.
1: Und zu dieser Haltung auf die Welt gehört natürlich auch, dass Michael Krüger weiterhin schreibt. Er hat Prosa geschrieben und ganz, ganz viele Gedichte. Jetzt gerade ist der Lyrikband mit dem Titel «Die Wiedereinführung der Sandur», so der Titel, von ihm erschienen. Es sind Gedichte aus den letzten 5 Jahren und Wir hören mal ein Müsterchen und ich glaube, da klingt so diese Mischung zwischen Zukunftshoffnung und Melancholie, klingt da an. Michael Kröger hat dir dieses Gedicht gleich selbst vorgelesen.
2: Ende Mai 2021. Wie immer um diese Jahreszeit machen die Dörfer sich auf. Das große Gepäck liegt schon reisefertig unter den Bäumen. Die Bäume selber zögern noch, als hätten sie Angst, den Boden unter den Füßen zu verlieren. Zurückbleiben die schiffbrüchigen Existenzen mit ihrem Glauben an eine ideale Welt. Zwischen den Fugen und Ritzen der Terrasse wachsen Kräuter, die muss sich wässern, wenn sich der Regen zurückhält. Und die Wolken? Ein paar bleiben stehen, um die Träume zu hüten. Die anderen zerstreuen sich wie Strandgut, das keiner mehr braucht. Der Esel sieht aus, als schäme er sich der Menschen, die sich zu laut und zu wortreich verabschieden, als habe er die Hoffnung aufgegeben, sich einmal im Leben dankbar zeigen zu dürfen. Die Vögel mit dem boshaften Lachen stellen die Uhr. Es ist hohe Zeit.
1: Es ist hohe Zeit. Ein Gedicht über Aufbruch, aber auch über das Zurückbleiben. Formal spielt das Ganze vermutlich kurz vor den Sommerferien. Ich höre viel gegenständlich Konkretes, aber das ist dann metaphorisch aufgeladen. Also beispielsweise schiffbrüchige Existenzen bleiben zurück mit ihrem Glauben an eine bessere Welt. Steckt ganz viel drin. Leander, wie typisch ist dieses Gedicht für das Schreiben von Michael Kröger?
0: Ja, es ist sehr typisch, weil es einerseits eine große Sanftheit ausstrahlt und auch eine Leichtigkeit. Also seine Gedichte sind nie schwer zu verstehen oder hermetisch unnötig komplex. Andererseits haben sie auch eine gewisse, also sie sind getragen von einer nicht schweren, aber doch einer Nachdenklichkeit. Und in diesem großen Vermögen, ich glaube, darüber haben wir vorhin bereits gesprochen, dass er es vermag, in alle möglichen Zeichen zu lesen, also wie dann quasi die Vögel zu Rufern werden, zu Mahnern, so etwas, oder die Wolken, die die Träume hüten. Das ist sehr, sehr schön und das ist interessanterweise, und ich glaube, das zeichnet auch seine Kunst aus, nie kitschig, sondern es leuchtet unmittelbar ein, dass die Wolken unsere Träume hüten. Das ist, denkt man, ja klar, so ist es.
1: Der Sound ist so langsam, kontemplativ und sag mir, ich meine, das ist ein totaler Kontrast zu seinem umtriebigen Leben. Wie geht das zusammen?
0: Ich glaube, das geht insofern gut zusammen, als dass Lyrik oder also Gedichte in erster Linie ja eine Angelegenheit sind, um Zeit zu dehnen. In einem Gedicht, das ist ja wunderbar kurz, verlangsamt sich die Zeit ganz, ganz doll. Und wir werden gewisser Dinge inne, die wir zum Beispiel in einem Prosatext vielleicht einfach überlesen würden. Und ich habe den Eindruck gewonnen, dass Lyrik für Michael Kröger auch ein Lebensmittel war, um dieser Umtriebigkeit, dieser Wuseligkeit, die er immer hatte, ein bisschen Herr zu werden. Und Gedichte schreiben hieß und heißt für ihn, und auch Gedichte lesen, es ist sehr schön, ihn lesen zu hören, heißt für ihn, die Zeit zu dehnen und sich ein bisschen was von der Zeit zu klauen, zu sagen, jetzt nehme ich mir die Zeit, eine Sache einfach mal auszuformulieren, einen Augenblick auszuerzählen, und das ist...
1: Ja, ganz da zu sein.
0: Ne? Genau.
1: Ja. Also Lyrik als Lebensmittel, sagst du, und ich glaube, dazu gehört vermutlich auch das Lesen von Lyrik oder Prosa, weil du hast mit ihm im Interview in seinem Waldhaus am Starnberger See auch darüber gesprochen, wie wichtig für ihn die Lektüre war und ist. Und da hat er dir eine sehr originelle Anregung mit auf den Weg gegeben.
2: Was ich immer nur empfehlen kann, ist, sich ein kleines Büchlein zuzulegen, in das man handschriftlich abschreibt die Gedichte, die einem gefallen. Und dann tatsächlich irgendwie am Schluss nach 10 Jahren 100 Gedichte hat, die einem wirklich gefallen haben. Dann hat man, glaube ich, den genauesten Spiegel, den man sich vorhalten kann. Wir haben so wenig Spiegel, weil die Zeit geht schnell und man immer neue Erfindungen kommen und immer neue Erkenntnisse auch. Die Texte, die einem wirklich gefallen und die man dann mit der Hand, also selber geschrieben hat, die dann sozusagen in die Hand genommen worden sind, das sagt sehr viel über Menschen aus.
1: Sagt viel aus. Und ich kann ihm da Leander sehr gut folgen, auch aus eigener Erfahrung, weil so, ja, in früheren Jahren habe ich mal eine Sammlung gemacht mit literarischen Zitaten, die ich wunderschön fand und dann in einem Buch aufgeschrieben habe.
0: Ich hoffe, das gibt's noch.
1: Ja, das gibt's noch, aber ich habe leider damit aufgehört. Ja, vielleicht auch aus Zeitgründen. Aber was sagt uns das über Michael Krügers Haltung zur Literatur? Eben diesen Tipp, den er uns da auf den Weg gegeben hat.
0: Also es sagt einerseits, dass Literatur etwas sehr Intimes ist und etwas sehr Schönes und dass es einfach einer der schönsten Spiegel ist, die Menschen sich selbst vorhalten können, um sich selbst wiederzuerkennen. Und Lyrik funktioniert ja wirklich im Moment, dass man sagt, das mag ich, das leuchtet mir ein und das verstärkt auch nochmal die Intimität. Das, ja.
1: Du hast gesagt, er schreibe aktuell an einem dritten Band seiner literarischen Erinnerungen, Begegnungen mit Autoren, vielleicht eben jetzt auch Autorinnen. Und da soll es dann unter anderem auch Schweizer Dichterinnen und Dichter geben. Also von Dürrematt über Ludwig Hohl, Max Frisch und viele mehr habe ich in der Vorschau gelesen. Da ist was geplant. Offenbar hat Michael Krüger eine große Affinität auch zur Schweiz. Woher kommt die?
0: Also die kommt einerseits biografisch, das hat er beschrieben, dass die Schweiz für ihn als Kind einfach ein Sehnsuchtsland war. Die Alpen, die Schokolade, Toblerone war sehr wichtig für ihn, die unzerstörten Städte etc. etc. Aber literarisch war ihm anzumerken, er hat sehr, sehr lange über die Schweiz dann erzählt, ausgeholt, dass ihn einerseits einfach bis heute diese Vier- oder Vielsprachigkeit auf engstem Raum sehr, sehr fasziniert. Und diese Literatur, die das einfach hervorgebracht hat, das es einerseits diese große Natur gibt der Alpen und andererseits diese vielen Sprachen miteinander, umeinander. Und ja, also er hat Dutzende Namen genannt, wo man sofort zum Buch greifen will. Adelheid Duvanel, Philippe Jacotet, Corinna Bi, Fabio Pustella. Also das sind genau alles
1: große Namen.
0: Große Namen und tolle Autorinnen und Autoren.
1: Leander, du hast uns verschiedene Seiten dieses vielschichtigen und umtriebigen Zeitgenossen Michael Krüger nahegebracht. Was ist für dich der wichtigste Eindruck, den du mitgenommen hast vom Starnberger See?
0: Ich würde sagen, dass Literatur Lebenslust bedeutet und Lesen, Freude am Lesen, Freude am Leben sein kann, ja.
1: Leander Berger, danke für das Gespräch.
0: Danke dir, Felix.
1: Mein Gast im Kulturplatz-Talk war der Kulturjournalist Leander Berger. Der aktuelle Gedichtband von Michael Krüger trägt den Titel «Die Wiedereinführung der Sanduhr» und ist bei Hansa erschienen. Eine Rezension zum Buch von Leander Berger finden Sie auf srf.ch/literatur. Mein Name ist Felix Münger. «Do you parl italiano?» Das fragen wir morgen im Kulturplatz-Talk, denn jetzt vor den Sommerferien büffeln wieder viele Italienisch, Spanisch, Griechisch, Schwedisch oder was auch immer, um in den Ferien sich zumindest einigermaßen verständigen zu können. Was sind die besten Methoden für den Sprach-Crash-Kurs? Klassisch mit Buch und Bleistift oder sind es die Apps, die mit KI laufen? Oder ist bei Lichte besehen eigentlich das alles vergebene Liebesmühe? Weil können wir uns das Sprachenlernen überhaupt schon bald schenken, weil die Übersetzungstools uns diese Arbeit sowieso abnehmen werden? Oder ist es umgekehrt, hat das Fremdsprachenlernen möglicherweise einen Sinn über das Beherrschen einer Sprache hinaus? Das Thema morgen, gleiche Zeit, hier auf SRF 2 Kultur.

0: 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Echo der Zeit mit Christina Scheidegger. Die Schauplätze vom Mittwoch, dem 1. Juli. Venezuela, wo eine Woche nach den schweren Erdbeben die Wut der Bevölkerung auf die Regierung wächst und die Angst vor einer neuen Welle der Repression. Die Ukraine, wo Startups Bodenroboter für den Krieg gegen Russland entwickeln, in enormem Tempo. Wir haben Krieg, alles werde sofort gebraucht, sagt dieser Geschäftsmann. Der Weiler Eckern im Wallis, wo die äußerst konservative Pius-Bruderschaft heute 4 neue Bischöfe geweiht und so den Bruch mit der römisch-katholischen Kirche provoziert hat. Und die Schweizer Berge, die mit steigenden Sommertemperaturen zum Sehnsuchtsort vieler Städterinnen und Städter werden. Wie sich der Tourismus in den Alpen verändert, klären wir hier im Echo der Zeit. Eine Woche ist vergangen seit den schweren Erdbeben in Venezuela. Die Behörden im südamerikanischen Land melden unterdessen gegen 2000 Tote. Eine Zahl, die noch steigen dürfte. Noch immer werden tausende Personen vermisst, viele wurden verletzt, zehntausende Gebäude sind beschädigt oder zerstört. Und die Chancen, Menschen lebend aus den Trümmern zu bergen, schwinden von Stunde zu Stunde. Was heißt das für die laufenden Rettungseinsätze im Land, speziell in der hauptsächlich betroffenen Region La Guaira? Das habe ich Anne Demmer gefragt. Sie ist für die ARD derzeit in Venezuela.
1: Ja, gestern war ja noch mal eine schöne Nachricht zu vernehmen, dass ein 3-jähriger Junge vom jordanischen Rettungsteam noch geborgen werden konnte, lebend. Das sind natürlich besondere Momente, aber die Arbeit der internationalen Rettungskräfte ist natürlich sehr wertvoll. Teams aus Mexiko, die ja auch viel Erfahrung mitbringen, weil sie selbst immer wieder von Erdbeben betroffen sind. Aus Tschechien, Jordanien, Chile, Deutschland und eben auch aus der Schweiz. Es sind rund 80 Rettungskräfte aus der Schweiz vor Ort. Ein großes Problem ist aber tatsächlich, dass die venezolanische Regierung nichts koordiniert. Ich habe mit mehreren internationalen Einsatzkräften gesprochen. Sie mussten sich zwar akkreditieren, aber am Ende sind sie so auf sich gestellt, sie wählen einen Bereich aus, wo sie anfangen, ein Haus oder vielmehr ein Trümmerhaufen, aber am Ende sind sie auf sich gestellt. La Guaira habe ich mit einer Venezolanerin gesprochen, die mir sogar erzählte, dass sie teils die Rettungskräfte selbst angehalten hat, damit sie bei dem Haus anfangen, wo ihre Eltern verschüttet sind. Die Leute sind so verzweifelt und natürlich auch je mehr Zeit vergeht.
0: Wie steht es denn um die Versorgung der vielen Verletzten und auch der Zehntausenden, die wegen der Beben obdachlos geworden sind?
1: Letztlich mangelt es an allem, an sauberem Trinkwasser, mobilen Sanitäranlagen, medizinischer Notversorgung und aber auch sicheren Unterkünften. Die Gesundheitsversorgung ist am Limit. Ich habe gestern ein staatliches Krankenhaus besucht in Caracas. Dort konnte ich mit einem leitenden Arzt sprechen, unter der Auflage, dass ich seinen Namen nicht nenne, weil er Angst vor der Repression der Regierung hatte. Und der war schier verzweifelt und sagte, die Krise hat ja nicht erst mit dem Beben begonnen, die gibt es seit Jahren. Es sei das Versagen eben des Staates. In dem Krankenhaus gäbe es kein Labor, keine essentiellen technischen Gerätschaften. Und gerade in einer solchen Katastrophensituation, wo tausende Menschen versorgt werden müssen, sei eine richtige Versorgung nicht leistbar. Und dann kommt hinzu, dass 38 Krankenhäuser beschädigt wurden und 3 geschlossen werden mussten. Ja, die Flut an Verletzten trifft auf Kliniken, die ohne internationale Hilfe derzeit nicht einmal die Grundversorgung sichern könnten.
0: Dieses Versagen der venezolanischen Behörden in der Krise, was macht das mit der Bevölkerung?
1: Die Wut wächst in der Bevölkerung. Die Menschen fühlen sich alleine gelassen. Es gab auch schon kleine Proteste. Immer wieder sind auch so Auseinandersetzungen mit Kräften des Militärs zu sehen auf der Straße. Die Übergangspräsidentin Delcy Rodriguez wurde bei einem Besuch in einem stark beschädigten Stadtteil ausgebuht. Sie warfen ihr vor, nichts zu tun und aus der Katastrophe stattdessen politisches Kapital schlagen zu wollen. Einige der zusammengefallenen Häuser sind Gebäude, die vom Regime als Sozialwohnungen gebaut wurden. Und da gibt es natürlich viel Unmut. Angesichts der fehlenden Unterstützung der Regierung helfen sich die Menschen untereinander. Es werden Konvois organisiert, um Lebensmittel und Werkzeuge zu transportieren. Beobachter der International Crisis Group gehen davon aus, dass die Regierung in Zukunft eher mit Härte und Repression auf den wachsenden Unmut reagieren könnte, anstatt grundlegende Reformen anzustoßen. Fest steht, Die Krise legt die Schwächen des Regimes schonungslos offen, weshalb die politische Zukunft von Delcy Rodríguez stark davon abhängt, wie sie kommenden Wochen der Bergung und des Wiederaufbaus bewältigt.
0: Sie haben das vorhin gesagt, Fachleute rechnen mit mehr Repression in Zukunft, aber jetzt ganz aktuell, wie reagiert denn die Regierung von Übergangspräsidentin Delcy Rodríguez auf die Kritik, auf die Vorwürfe aus der Bevölkerung?
1: Sie tritt selbstbewusst in der Öffentlichkeit auf und ruft ja auch immer wieder zu Spenden auf. Letztendlich ist ja auch immer wieder die Rede von einem Gobierno de Títeres, einer Marionettenregierung, die von der Gunst der USA abhängig ist. Delcy Rodríguez wird alles machen, um nicht in Ungnaden zu fallen.
0: Und inmitten der Turbulenzen hat nun Oppositionsführerin und Friedensnobelpreisträgerin Maria Corina Machado angekündigt, nach Venezuela zurückkehren zu wollen. Will auch sie die Krise politisch für sich nutzen?
1: Ja, die Krise dient der Oppositionsführerin sicherlich als politischer Hebel, um das Machtvakuum in Venezuela zu füllen und den demokratischen Wandel voranzutreiben. Aber dafür wiederum braucht sie auch die Unterstützung von US-Präsident Donald Trump. Und Washington hat bereits deutlich gemacht, dass er eine Rückkehr nicht unterstützen würde.
0: Also das heißt, letztlich kommt es darauf an, wie sich die USA positionieren in dieser Sache.
1: Am Ende ist sie sehr abhängig von der US-Regierung und Donald Trump hat ja keinen Hehl daraus gemacht, dass es ihm um das Erdöl geht und insofern kann man davon ausgehen, dass Venezuela weiter unterstützt wird, gerade weil er natürlich ein großes Interesse daran haben wird, dass die Lage im Land stabil bleibt.
0: Aber man kann davon ausgehen, nach der Erdbebenkatastrophe wartet also schon die politische Krise.
1: Davon ist auszugehen und die Frage ist, wie es tatsächlich weitergeht. Eben diese Mutmaßung, dass die Regierung repressiv wieder regieren wird, die halte ich auch für sehr wahrscheinlich. Gerade angesichts dieses Unmuts, der sich jetzt auch schon äußert und das wird ja nicht besser, weil es gibt keine Ressourcen, es gibt schlechte Infrastruktur. Auch die Frage, wie geht es weiter mit diesen vielen Obdachlosen, auch da reagiert die Regierung kaum. Es gibt gar keine Perspektiven für diese Obdachlosen oder Ansagen, wie jetzt die nächsten Schritte sind. Und die kampiert tatsächlich in den Parks, auf dem Bürgersteigen, vor den Häusern. Also das sind teilweise noch nicht mal richtige Zelte, die da für sie aufgebaut werden. Die kampieren auf den Matratzen unter freiem Himmel teils.
0: Die Informationen aus Venezuela von der Journalistin Anne Demme. 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Wir kommen zu den Nachrichten mit Roger Brendlin und er beginnt mit einem neuen Bericht von Amnesty International. Im Bürgerkrieg im Sudan würden schwerste Menschenrechtsverletzungen begangen.
2: Amnesty schreibt dazu, Kämpfer der RSF-Miliz hätten letztes Jahr bei der Eroberung der Stadt Al-Fashir in der Region Darfur Menschen massakriert, gefoltert und sexuelle Gewalt ausgeübt. Und das seien Verbrechen gegen die Menschlichkeit. Möglicherweise erfüllten sie auch die Bedingungen eines Völkermordes. Die Menschenrechtsorganisation stützt sich unter anderem auf Aussagen von Überlebenden und von Ärzten in ihrem Bericht. Amnesty fordert darin auch eine internationale Schutztruppe im Sudan. Der Tech-Konzern Google muss einem schwedischen Unternehmen knapp 1,3 Milliarden Euro Schadenersatz bezahlen. Das hat das schwedische Wettbewerbsgericht entschieden. Es geht dabei um den Preisvergleichsdienst PriceRunner. Das Gericht in Schweden sagt, Google habe viele Jahre lang seine eigene Preisvergleichsseite unzulässigerweise bevorzugt und dadurch habe PriceRunner einen Schaden erlitten. Die schwedische Mutterfirma von PriceRunner hatte eigentlich noch höheren Schadenersatz gefordert und das, obwohl 1,3 Milliarden Euro schon so die höchste Schadenersatzsumme ist, die jemals in einem schwedischen Wettbewerbsverfahren gesprochen wurde. In Deutschland gibt es ab heute keinen Tankrabatt mehr. Zwei Monate lang gewährte die deutsche Regierung eine Steuersenkung von knapp 17 Cent pro Liter Benzin oder Diesel, um eben die Folgen des Irankriegs abzufedern. Nun müssen aber wieder die vollen Preise bezahlt werden und die sind laut dem deutschen Automobilclub ADAC bereits kräftig angestiegen. Am Mittag kostete ein Liter Benzin im deutschlandweiten Mittel 2,15 Euro und das sind etwa 18 Cent mehr als gestern. Der Diesel stieg zur gleichen Zeit um etwas mehr als 20 Cent pro Liter. Kanada rückt näher an Europa und macht neu mit beim Eurovision Song Contest. Kanada ist nach Australien das zweite Land aus Übersee, das am ESC teilnimmt. Die Teilnahme wird möglich, nachdem der kanadische Fernsehsender CBC letzte Woche Mitglied der European Broadcasting Union wurde, der EBU, die den ESC organisiert. Die ESC-Teilnahme war ein erklärtes Ziel des kanadischen Premierministers Mark Carney. Der erste ESC mit einem kanadischen Beitrag wird der nächste sein, im Mai 2027 in Bulgarien.
0: Im Kanton Thurgau ist das Kantonsparlament nun doch einverstanden, dass ein Mann aus Syrien das Schweizer Bürgerrecht erhält.
2: Der Thurgauer Grosse Rat hat zu dieser Einbürgerung knapp Ja gesagt, nun mit 60 zu 58 Stimmen. Und damit ist der Fall nach mehreren Jahren abgeschlossen. Sowohl das Thurgauer Verwaltungsgericht als auch das Bundesgericht hatten dem Syrer Recht gegeben. Das Kantonsparlament hatte die Einbürgerung ursprünglich nicht vollziehen wollen. Im Kanton Thurgau entscheidet in der Regel das Parlament über Einbürgerungsgesuche. In Basel hat die Polizei mit einem Grossaufgebot mehrere Liegenschaften geräumt, die linksautonome Aktivistinnen und Aktivisten seit einem Monat besetzt hielten. Diese Aktivistinnen und Aktivisten beanspruchten das Areal im Klibeck-Quartier im Norden der Stadt als kulturellen Freiraum. Das Gebiet wurde von der Polizei für die Räumung weiträumig abgesperrt. Am Nachmittag verhandelte sie nach wie vor mit zwei Personen, die sich auf ein Dach begeben hatten. Die Liegenschaften gehören dem Versicherungskonzern Swiss Life, der auf dem Areal Wohnungen plant. Die Börsendaten von 18.11 Uhr geliefert von SIX. Der Swiss Market Index schließt heute bei 14.114 Punkten und damit im Minus von 0,6%. Der Dow Jones Index in New York steigt momentan um 0,6%. Der Euro wird zu 92,03 gehandelt, der Dollar zu 80,80. Und das Wetter, die Schauer werden am Abend seltener. Morgen wird es dann sonnig mit einigen Quellwolken. Die Temperatur steigt morgen bis auf 27 Grad im Norden, im Süden bis auf 31.
0: Technologische Innovationen haben die Kriegsführung innerhalb weniger Jahre vollkommen verändert. Das zeigt sich besonders in der Ukraine. Unbemannte Systeme dominieren heute das Schlachtfeld. Nicht nur in der Luft, sondern auch am Boden. Und auch dort ist die Ukraine besonders innovativ. Wie die Ukraine das geschafft hat und was es bedeutet, in der Reportage von Judith Huber aus Kiew.
3: Eine staubige Straße mit Schlaglöchern führt zu ein paar alten Garagen. Die Einfahrt ist lediglich durch einen Zaun geschützt. Im Hof hält ein Hund ein Nickerchen. Nichts deutet darauf hin, dass hier modernstes Kriegsgerät produziert wird. Dimitro erwartet uns, ein umtriebiger und pfiffiger ukrainischer Geschäftsmann. Er heißt eigentlich anders, aber was hier geschieht, ist geheim. In einer der Garagen machen sich zwei Mechaniker an einem großen, grün gestrichenen Gefährt mit riesigen Pneus zu schaffen. An der Wand hängen Plakate mit Rennautos, eine Erinnerung an die Zeit vor dem Krieg. Dimitro sagt, diese Maschine fährt durch jeden Sumpf. Sie kommt überall durch. Sie trägt eine Tonne Last, mit Anhänger sogar zwei Tonnen. Es ist die neueste Entwicklung von Dimitros Start-up, ein autonomes Amphibienfahrzeug. Sein Team habe es in nur 3 Monaten entwickelt. Wir haben Krieg, alles wird sofort gebraucht. Unsere Programmierer schreiben den Steuerungscode selbst. Wir legen Punkt A und B auf einer Karte fest und die Maschine fährt selbstständig dorthin. Dimitro führt uns zu einer weiteren Garage. Hier ist unser zweites Modell. Im Kern ist es dasselbe, nur haben wir hier eine spezielle Kamera und künstliche Intelligenz. Dieses Fahrzeug erkennt Bäume, Hindernisse, schlechte Straßen. Es fällt selbstständig den Entscheid, wie es fahren soll. Es umfährt Hindernisse, schwimmt über Flüsse. Es gelangt dorthin, wo es muss. Auf der Tragfläche können Waffen montiert werden, Maschinengewehre oder Drohnen samt Abschussrampe. Die Maschine fahre autonom los in schwer zugängliches Gebiet und dann werde der Feuermodus aktiviert. Dimitro ist ein Liebhaber des Motorsports. Als der Krieg begann, tat sich der Unternehmer mit Mechanikern zusammen, die früher Rennautos bauten, und nahm Spezialisten aus seiner IT-Firma dazu. Wir sind Enthusiasten. Wir haben uns in Garagen versammelt und in 3 Monaten etwas entwickelt, was nicht schlechter ist als ein Produkt des deutschen Rüstungskonzerns Rheinmetall. Laut Dimitro gibt es in der Ukraine etwa 150 Start-ups, die an Bodenrobotern tüfteln. Alle zwei Monate können Hersteller ihre Produkte präsentieren, dem Verteidigungsministerium, aber auch Vertretern einzelner Brigaden, die selbst einkaufen dürfen. Sie haben unser Produkt gesehen und schon am Tag danach erhielten wir erste Bestellungen, sagt Dmitro. Wenn etwas gebraucht wäre, gehe es schnell. Früher musste man einen Vertrag abschließen mit dem Verteidigungsministerium, das habe ewig gedauert. Nun existiert sogar ein Online-Shop mit zertifizierten Rüstungsgütern. Außerdem stehen die Militärs in Kontakt mit den Herstellern. Sie melden sich, wenn ein Produkt angepasst werden muss. Die Kommunikationswege sind kurz. Dmitro meint, der schnellere und innovativere werde den Krieg gewinnen. Früher hat man teure Rüstungsgüter bei Großunternehmen gekauft, jetzt ist alles lokal. Eine große Fabrik kann bombardiert werden. Wir hingegen haben mehrere Standorte und sind kaum auffindbar. In der Lobby eines Hotels treffen wir den Offizier Viktor. Er kämpft seit Beginn der russischen Großinvasion und schult Militärs im Umgang mit Bodenrobotern. Er sagt, aktuell würden diese in erster Linie zur Bergung von Verletzten und zur Versorgung der Truppen eingesetzt. Bodenroboter retteten Menschenleben. Soldaten müssten die Verwundeten oft kilometerweit tragen. Das sei anstrengend und riskant. Denn seit an der Front ständig Drohnen fliegen, seit diese sogenannten Todeszonen entstanden sind, ist es praktisch unmöglich geworden, Verwundete per Fahrzeug zu evakuieren. Diese werden sofort zum Ziel. Viktor sagt, man müsse die Bewegung von Menschen auf ein Minimum beschränken und so viele Roboter wie möglich benutzen. Die Entwicklung hin zu einem Krieg der Roboter bereitet ihm keine Sorgen. Er sagt, es sei doch besser, wenn Metall zerstört, statt Menschen getötet würden. Man erlebe hier schlicht eine weitere technologische Entwicklung in der Kriegsführung, wie es das schon oft gegeben habe in der Geschichte. Viktor sagt aber auch, den Menschen werde es weiterhin brauchen. Die Robotisierung der Armee bedeutet, dass sich die Menschen an einen relativ sicheren Ort begeben könnten, um von dort aus die Roboter zu steuern, die dann gegeneinander kämpfen würden. Drohnen gegen Bodenroboter, Bodenroboter gegen Drohnen und alles aus der Ferne gesteuert. So wird es bald schon im Feld aussehen. Für Militärs wie Viktor, die sich an der Front behaupten müssen, und auch für den Unternehmer Dmitro ist das keine Schreckensvorstellung, sondern reiner Pragmatismus. Sie tun das, was sie für nötig halten, damit die russischen Angreifer zurückgedrängt werden und der Krieg so schnell wie möglich zu Ende ist.
0: Das ist das Echo der Zeit auf Radio SRF. Wir klären gleich, warum Spanien über die Legalisierung von Sans-Papiers streitet. Warum Organspenden nach einem assistierten Suizid heikle Fragen aufwerfen und wie Bundesrat Rösti in Luzern seine Schwerpunkte in der Verkehrspolitik erklärt. Zuerst jetzt also Spanien. Dort dürften rund 1 Million Menschen neu eine Aufenthaltsbewilligung erhalten. Hintergrund ist ein Beschluss der Regierung, der die Legalisierung von Sans-Papiers zum Ziel hat. Gestern ist die Frist für die Aktion abgelaufen und eingegangen sind doppelt so viele Anträge wie ursprünglich geschätzt. Der sozialistische Premierminister Pedro Sánchez feiert das als Erfolg, während die Opposition kritisiert, die offene Migrationspolitik verstoße gegen EU-Recht. Auslandredaktor Beat Vogt berichtet.
4: Bis gestern konnten sich die Sans-Papiers bei den spanischen Behörden melden, um eine Aufenthalts- und Arbeitsbewilligung zu beantragen. Zuerst für ein Jahr, dann mit Möglichkeit auf Verlängerung. Sie müssen zwei Voraussetzungen erfüllen: seit mindestens 5 Monaten im Land leben und nicht straffällig geworden sein. Über 1 Million Anträge seien eingegangen, sagte Ministerpräsident Pedro Sánchez gestern und betonte, Spaniens Wirtschaft und Gesellschaft seien auf Migrantinnen und Migranten angewiesen.
5: Que 90.000 bares tendrían que bajar la persiana.
4: Ohne Arbeitskräfte aus dem Ausland müssten bis ins Jahr 2050 90.000 Bars und 50.000 Schulen schließen und jeder dritte Landwirtschaftsbetrieb würde verschwinden. Die Regularisierung der Sans-Papiers sei zudem eine Integrationsmaßnahme, so Pedro Sánchez. Ein großer Teil der Probleme, die mit Migration in Verbindung gebracht würden, entstünden durch administrative Ausgrenzung. Denn wer nicht legal arbeite, könne sich selber nicht weiterentwickeln und trage auch nichts zum Sozialstaat bei. Die linke spanische Regierung ist bekannt dafür, dass sie in Migrationsfragen anders tickt als die anderen europäischen Staaten. Genau dies versucht die Opposition nun auszunutzen, um die Regularisierung zu bekämpfen. Der Chef des konservativen Partido Popular, Alberto Núñez Feijóo, argumentiert, die spanische Politik widerspreche dem EU-Migrationspakt, der Mitte Juni in Kraft gesetzt wurde und das europäische Asylsystem verschärft hat.
6: Lo que está claro es que hace cosas sin consenso, de forma unilateral, contra el derecho europeo, contra el sentido común.
4: Die Regierung Sánchez handle einseitig, entgegen dem europäischen Recht und dem gesunden Menschenverstand, sagte Feijóo in einem Radiointerview. Das spanische Obergericht hat auch bereits Zweifel an der Rechtmäßigkeit der Regularisierung angemeldet und den Weg dafür geebnet, dass die Konservativen sie beim Europäischen Gerichtshof anfechten können. Der sozialistische Premier Pedro Sánchez lässt sich davon einstweilen nicht beirren. Gestern kündigte er ein umfassendes 500-Millionen-Euro-Paket an, um die Integration der bisherigen Sans-Papiers sicherzustellen. Mit Maßnahmen in den Bereichen Arbeitsmarkt, Bildung, Wohnen, Gesundheit und Sprache. Wobei die Sprache bei der Migration in Spanien eine kleinere Rolle spielt. Laut Schätzungen stammen rund 90% der Sans-Papiers aus lateinamerikanischen Ländern. Dies ist mit ein Grund dafür, dass die Regularisierung von Sans-Papiers traditionell bei der spanischen Bevölkerung eher wenig umstritten ist. Zwischen 1986 und 2005 gab es bereits 5 solcher Aktionen mit mehreren hunderttausend Begünstigten. Initiiert unter anderem auch unter konservativer Regierung.
0: Der Walliser Weiler Econ ist heute im Zentrum der Aufmerksamkeit vieler Verantwortungsträger in der römisch-katholischen Kirche. Denn dort wurden heute 4 Bischöfe der erzkonservativen Pius-Bruderschaft geweiht, ohne die Zustimmung des Papstes. Papst Leo hatte noch bis gestern mit eindringlichen Worten davor gewarnt, Bischöfe ohne seine Erlaubnis zu weihen. Nun ist der Bruch vollzogen, das Schisma, die Kirchenspaltung Tatsache. Die Pius-Bruderschaft ist verhältnismäßig klein, aber sie könnte wachsen, vor allem auch in den USA, dem Heimatland des Papstes. Aus Rom, Franco Battel.
7: Werden Bischöfe ohne die Zustimmung des Papstes geweiht, so folgt die Strafe auf dem Fuß. Denn das Kirchenrecht sieht vor, dass die weihenden Bischöfe und ihre Geweihten automatisch und sofort exkommuniziert, also aus der römisch-katholischen Kirche, ausgeschlossen werden. Was sich heute im kleinen Econ im Wallis abspielte, ist darum für das große Rom und den Papst von Belang. Italiens Zeitungen berichten heute auf den Frontseiten. Es geht um den alten Widerspruch zwischen sehr konservativen Ansichten und der vorsichtigen Öffnung, die die Päpste seit den 1960er Jahren vollzogen. Die eine Seite möchte möglichst sofort mehr Reformen, die andere am besten keine oder gar die Rückkehr zur alten Ordnung, zur lateinischen Messe zum Beispiel, gelesen vom Priester, der Gemeinde den Rücken zukehrt. Ganz heftig ausgebrochen war der Streit in den 1980er Jahren, als Papst Johannes Paul II. Den Gründer der Pius-Bruderschaft, Erzbischof Lefebvre, und von ihm geweihte Bischöfe exkommunizierte. Der Nachfolger von Johannes Paul, Papst Benedikt, ging dann wieder auf die Pius-Bruderschaft zu, nahm die Exkommunikation zurück, mit dem Ziel wohl, den erzkonservativen Rand wieder einzubinden. Doch Benedikts Annäherung ist heute definitiv gescheitert. Die Pius-Brüder wollen sich nicht unterordnen, sie wollen eine nächste, junge Generation von Bischöfen mit einem klaren Ziel: weitermachen und weiterwachsen. Die 4 neuen Bischöfe kommen aus 3 Ländern: einer aus der Schweiz, 2 aus Frankreich und einer aus den USA. In den USA, im Umfeld von Präsident Trump, in der MAGA-Bewegung, gibt es viele Leute, die den US-amerikanischen Papst Leo als zu liberal oder gar als zu links betrachten. Diese Leute wohl soll der heute geweihte US-amerikanische Bischof ansprechen. Und genau das beobachtet man in Rom mit Argusaugen. Eigentlich war es ja recht ruhig geworden um den Sitz der Pius-Bruderschaft im Walliser Weiler Eckern. Doch nun hat die im Internet live übertragene Weihe und der so öffentlich inszenierte Bruch mit Rom sie wieder auf die ganz große Bühne katapultiert. Sie werden das Scheinwerferlicht für sich und ihre Sache nutzen wollen, wie damals beim ersten Schisma vor bald 40 Jahren.
0: Sollen Menschen, die durch einen begleiteten Suizid aus dem Leben scheiden, ihre Organe spenden können? Die Frage bringt heikle Diskussionen mit sich über Ethik und Recht. Und es ist eine Frage, mit der Fachstellen zunehmend konfrontiert sind. Warum die Antwort darauf schwierig ist, zeigt der Beitrag von Noemi Ackermann.
8: Wer sich nach schwerer Krankheit für den Freitod entscheidet, hat sich das gut überlegt. Wer einen Organspendeausweis auf sich trägt, hat sich auch bewusst dafür entschieden. Der Wunsch nach der Kombination komme immer wieder, sagt Franz Immer, Direktor von Swiss Transplant, jener Organisation, die in der Schweiz für Organspenden zuständig ist.
9: Ich hatte einen Anruf vor einigen Wochen, wo ein Herr in den 60er Jahren letztendlich seit Jahrzehnten bei Exit ist und seit Jahrzehnten einen Organspendeausweis auf sich trägt und er sagt, ich habe eine Demenz, ich verliere mein Gedächtnis und ich möchte den Freitod jetzt vollziehen in den nächsten Monaten und würde gerne Organe spenden.
8: Auch Spitäler und Sterbehilfeorganisationen wie Exit werden regelmäßig mit der Frage konfrontiert, ob und wie das möglich wäre. Sollten Organe nach einem assistierten Suizid gespendet werden, müsste der assistierte Suizid in einem Spital stattfinden. Denn die verstorbene Person muss innerhalb weniger Minuten in den Operationssaal gebracht werden, damit die Organe keinen Schaden nehmen. Deshalb hat sich die Zentrale Ethikkommission der Akademie der medizinischen Wissenschaften des Themas angenommen und ein juristisches Gutachten in Auftrag gegeben. Denn ein assistierter Suizid im Spital, das wäre ein grundlegender Wandel, sagt Paul Hoff, Psychiater und Präsident der Zentralen Ethikkommission der Akademie der medizinischen Wissenschaften.
10: Gesundheitsfachpersonen sind in aller Regel so erzogen, sozialisiert und ausgebildet, dass sie Menschen helfen wollen. Wenn jetzt das Thema des assistierten Suizides stärkeres Gewicht bekommt oder gar zu einer quasi normalen Situation, normalen, ich sag's mal etwas provokant, Dienstleistung des Gesundheitswesens würde, dann macht das etwas mit dem beruflichen und auch persönlichen Selbstverständnis von Ärzten und Pflegenden.
8: Zentral ist laut Gutachten eine strikte Trennung zwischen Suizidhilfe und Organspendeprozess, sowohl personell als auch organisatorisch. Hinzu kommt, ein assistierter Suizid gilt als außergewöhnlicher Todesfall. Das bedeutet, dass die Strafverfolgungsbehörden involviert werden müssen. Gleichzeitig drängt die Zeit, damit die Organe verwendbar bleiben. Die Sterbehilfeorganisation Exit möchte also auch im Spital Personen den Freitod ermöglichen. Paul David Porter, Gesamtleiter Freitodbegleitungen bei Exit, liest das Gutachten folgendermaßen.
11: Rechtlich wird hier die Zulässigkeit gegeben. Wir seitens Sterbehilfeorganisation, ich kann da auch für Exit Swiss Homon sprechen, wir wären bereit, einem Mitglied, das diesen Wunsch äußert, dies auch zu ermöglichen.
8: Im vergangenen Jahr begleitete Exit Deutschschweiz 1421 Freitode. Allerdings fanden nur 3 davon in Spitälern statt. Es gibt aber auch grundsätzliche Kritik. So lehnt etwa die Organisation Ärzte und Pflegefachpersonen gegen Organspende am Lebensende eine solche Praxis ab. Ihr Vizepräsident Alex Frey sagt:
12: Personen, die sich einen assistierten Suizid überlegen, das ist eine vulnerable Patientengruppe, die mit großem Leiden lebt und das mehrmals überlegt und hin und her und Ambivalenz besteht, und das sollte man nicht durch einen zusätzlichen Anreiz in Richtung Suizid irgendetwas erlauben.
8: Auch die Zentrale Ethikkommission kommt zum Schluss, dass die Möglichkeit der Organspende einen starken psychologischen Druck auf die sterbewillige Person ausüben könnte, so der Psychiater Paul Hoff.
10: Dann reden wir auf der einen Seite von einer höchst persönlichen, existenziellen Entscheidung, nämlich ob ich lebe oder nicht. Existenzieller geht's ja gar nicht. Auf der anderen Seite, Organspende, reden wir von etwas Nützlichem. Ich kann etwas Gutes tun, auch wenn ich nicht mehr lebe, ich kann aber etwas Gutes tun für den anderen.
8: Im Freitod noch etwas Gutes tun. Das kann vielleicht den falschen Anreiz setzen, bei Personen, die nicht mehr leben wollen. Einigkeit besteht jedoch in einem Punkt. Alle Befragten wünschen sich eine breite gesellschaftliche Debatte.
0: Spazieren in Luzern und Biken in den Bergen, was das mit Verkehrspolitik respektive mit dem Klimawandel zu tun hat, hören Sie hier im Echo der Zeit in den nächsten Minuten. Zum dritten Mal lud Bundesrat Albert Rösti heute zum Sommerspaziergang. Diesmal nach Luzern ins Verkehrshaus. Schließlich gehört die künftige Verkehrsinfrastruktur für Schiene und Straße zu seinen politischen Schwerpunkten. Damit ist aber auch klar, ein Spaziergang wird das nicht. Bundeshausredaktorin Christine Wanner.
13: Kaum in Luzern angekommen.
14: Es liegt unsere Zukunft und die Zukunft von allen weiteren Generationen und unser Volkswille mit Füssen. Wir haben klar Nein gesagt zur neuen Autobahn.
13: Bundesrat Rösti nehme den Klimawandel nicht ernst. Klimaaktivistinnen und Aktivisten begleiten Bundesrat und Medien lautstark auf dem Weg vom Bahnhof entlang des Sees bis zum Verkehrshaus. Der Kritisierte nimmt's sportlich.
15: Es gehört zu unserem direktdemokratischen System, dass man auch Bundesräte auf der Straße anspricht. Wir haben freie Meinungsäußerung und die haben umfassend davon Gebrauch gemacht.
13: Im Verkehrshaus spricht Albert Rösti über seine politischen Schwerpunkte, auch über die Verkehrsinfrastruktur. Nachdem das Stimmvolk 6 Straßenausbauprojekte ablehnte und die Bahnprojekte erheblich teurer werden als eingeplant, hat der Bundesrat das Projekt «Verkehr 45» lanciert. Darin sind Ausbauprojekte für Straße, Schiene und Agglomerationen für rund 56,5 Milliarden Franken. Das sei viel Geld und doch sei Verkehr 45 ein Streichprojekt, so der Verkehrsminister.
15: Was die Bahn anbelangt, schlagen 68 Projekte zur Streichung vor. Das Gleiche passiert auf den Autobahnen. Auch dort werden wesentliche Projekte zur Streichung vorgeschlagen. Und wir konzentrieren uns effektiv auf das Notwendige, weil letztlich wächst die Bevölkerung und der Bedarf nach Mobilität.
13: Noch mehr ließe sich weder bauen noch finanzieren. Interessierte können sich nun zu Verkehr 45 äußern. Später kommt das Parlament zu Wort und zum Schluss das Volk, denn der Bundesrat schlägt vor, das befristete Mehrwertsteuerpromille für die Bahninfrastruktur zu verlängern. Ist das ein Risiko, wenn die Mehrwertsteuer bereits für andere Projekte, wie etwa die Altersvorsorge und die Armee, erhöht werden soll?
15: Ja, das wird die große Herausforderung,
13: räumt der Verkehrsminister ein. Und?
15: Bei einem Nein müssen wir über die Bücher. Ein Nein heißt einfach, wir haben von 24 Milliarden Franken 8 Milliarden weniger. Und wir müssen dann schauen, ist die Prioritätensetzung mit 16 Milliarden noch die richtige oder müssen wir grundsätzlich von vorne anfangen?
13: Sollten die Mittel für Bahn und Straße nicht reichen, so könnten Projekte zeitlich nach hinten geschoben werden, heißt es zur weiteren Entwicklung der Verkehrswege in der Schweiz. Das dürfte aber angesichts der langen Planungs- und Realisierungsphasen nicht so einfach sein, wie es klingt. Oder Kantone könnten Projekte vorfinanzieren. Das widerspricht allerdings der Idee, dass die Projekte für Straße und Bahn aus je einem Fonds finanziert werden. Verkehrsminister Rösti betont, er wolle den bewährten Weg nicht verlassen.
15: Wenn jetzt ein Kanton kommt und sagt, wir wollen nicht noch 10 Jahre warten auf unser Projekt, wir sind bereit, das vorzufinanzieren, dann sind wir bereit, darüber zu sprechen. Das ist aber kein Überbordwerfen, das wäre eine zusätzliche Unterstützung.
13: Weiter stellt sich das Verkehrsdepartement vor, bei den Normen für Verkehrswege zu schrauben, den Spielraum nutzen, wie es schreibt. So billiger bauen, geht das nicht auf Kosten der Sicherheit?
15: Die Sicherheit hat immer oberste Priorität im Verkehrsbereich, namentlich im Bahnbereich. Wir werden genau überprüfen, ist alles wirklich nur sicherheitsrelevant, das kostentreibend ist, oder gibt es innerhalb der Sicherheitsnormen vielleicht Normen, wo man es übertrieben hat, die kaum zur Sicherheit beitragen. Um das geht es letztlich.
13: Der Spielraum wird ausgelotet, die Projekte für Straße und Schiene sind nun priorisiert und werden bereits aus den Kantonen kritisiert. Das und der Sommerspaziergang durch Luzern zeigen, die Verkehrspolitik lässt die Menschen in der Schweiz nicht kalt.
0: Und das gilt auch für die Temperaturen der letzten Tage. Mit teils heftigen Gewittern ist die erste Hitzewelle des Jahres zu Ende gegangen. Heiße Tage mit Rekordtemperaturen, an denen viele Abkühlung suchten. In der Badi, im Wald oder in der Höhe. Die steigenden Temperaturen aufgrund des Klimawandels machen die Schweizer Berge zum beliebten Ausflugsziel und verändern damit auch den Tourismus. Lucia Theiler.
16: Das vergangene Wochenende mit Temperaturen mit über 37 Grad in den Städten hat es ein weiteres Mal gezeigt. Viele zogen es wegen der Hitze in die Berge, beispielsweise auf den Titlis. Norbert Patt, Chef der Bergbahnen Engelberg-Trübsee-Titlis, sagt, Hitzetage kurbelten das Geschäft an.
17: Ja, das haben wir gespürt. Wir hatten sehr starke Wochenende und es ist klar, wenn es so heiß ist im Mittelland, dann wollen die Leute die Abkühlung, die wollen in die Berge gehen.
16: Doch Berg ist nicht gleich Berg und Tourismus nicht einfach eine Masse Menschen, die sich durch die Schweiz bewegen. Das lässt sich am Beispiel Engelberg-Trübsee-Titlis besonders gut illustrieren. Gäste aus dem Ausland wollen die alpine Region sehen. Sie fahren auf den Titlis. Die Schweizer Gäste, die für einen Tag der Hitze entfliehen, wollen aktiv sein, etwas erleben. Sie kennen den Titlis und steigen früher aus.
17: Die biken, die wandern, die machen etwas, die gehen auf einen Kinderspielplatz und da ist eine Höhenlage, die nicht hochalpin ist, natürlich geeigneter.
16: Dieses Segment Schweizer Gäste im Sommer sei attraktiv.
17: Ja, wir gehen davon aus, dass die Hitzetage meteorologisch zunehmen werden über die Jahre und darum ist es auch wichtig und das ist eines unserer strategischen Geschäftsfelder, dass wir die Naherholung, der Naherholungsbereich, also da sprechen wir Schweizer, den süddeutschen Raum an, dass wir diesen entwickeln wollen.
16: Auch andere Tourismusregionen setzen auf Hitzetouristen aus der Schweiz oder aus den Nachbarländern, denn viele Gebiete rechnen mit zusehends unsicheren, weil schneearmen Wintern. Tourismusexperte Jürg Stöttler von der Hochschule Luzern.
18: Der Winter ist in der Schweiz nach wie vor margenstärker. Die Preise sind höher, insbesondere gerade für Bergbahnen. Aber auch die Hotelpreise sind im Quervergleich mit dem Sommer in den meisten Destinationen höher. Auch da gehe ich davon aus, dass es zu einer schrittweisen Verschiebung kommt, wenn die Winter schwieriger werden.
16: Dabei liege der Ursprung des Tourismus im Sommer.
18: Der Tourismus in der Schweiz war im Ursprung vor 150 Jahren ein Sommertourismus. Also diese Sommerhitzeflüchtlinge, die gab es schon früher, dass wohlhabende Leute für mehrere Wochen in die Schweiz kamen im Sommer. Dann kam die Phase des Wintersports nach dem Zweiten Weltkrieg. Und jetzt erfolgt über die Klimaveränderung einerseits, aber auch über die zunehmende Nachfrage aus den Wachstumsmärkten in Asien, dass der Sommertourismus deutlich zulegt und inzwischen knapp 60% der Logiernächte ausmacht.
16: Um all diese Gäste aus dem In- und Ausland konkurrieren die Tourismusgebiete, Bahnen und Hotels.
18: Nur die Höhenlage alleine reicht nicht. Es braucht ein umfassendes Angebot auf die Bedürfnisse der entsprechenden Zielgruppen.
16: Investitionen in Wanderwege zum Beispiel, Bikerrouten oder spezielle Anlässe. Zugleich verschwinde die klare Ausrichtung auf den Winter- oder Sommertourismus zunehmend.
18: Gerade die sogenannten Zwischensaisons im Frühling und im Herbst, die werden eben auch an Bedeutung gewinnen. Und gerade die tiefer gelegenen Gebiete, die werden ganz stark auch in dieser Hinsicht profitieren, dass sie in diesen bisher klimatisch wenig attraktiven Frühsommer- oder je nachdem Spätsommer-Herbstperioden attraktiv sein werden aufgrund einer Höhenlage, die dann sehr angenehm sein wird und doch bereits warm genug, um Ferien auch im Voraus planen zu können.
16: Auch für die internationale Vermarktung der Schweiz werden die Zwischensaisons wichtiger, sagt Lien Burkhardt von Schweiz Tourismus, also der Organisation, die die Schweiz im Ausland vermarktet.
19: Seit einigen Jahren machen wir jetzt nicht mehr so groß angelegte Winterkampagnen oder Sommerkampagnen, sondern wir setzen mehr so auf die Bedürfnisse.
16: Beispielsweise Reisen in unbekanntere Ecken der Schweiz. So werden auch die Touristenströme besser verteilt. Die kühleren Temperaturen in den Schweizer Bergen spielen in diesen internationalen Kampagnen eine Rolle, aber meist nur implizit.
19: Das Hauptreisemotiv für Ferien in der Schweiz sind die Natur und die Berge.
16: Nur die Verkaufsargumente dafür ändern. Innerhalb der Schweiz ist die Flucht aus der heissen Stadt eines, das zunehmend zieht.
0: Lucia Theiler. Und uns zieht es nun langsam Richtung Feierabend. Redaktionsschluss an diesem Mittwoch ist um 18.40 Uhr. Verantwortlich für das Echo der Zeit heute ist Zita Affentranger. Für die Nachrichten Thomas Fuchs, am Mikrofon Christina Scheidecker.
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0: 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Sinne und Sinn. Die Ähnlichkeit dieser beiden Worte kann kein Zufall sein. Denn welchen Sinn würde das Leben ohne unsere Sinne machen, mit denen wir die Welt hören, schmecken, fühlen, riechen, sehen können? In Zeiten von Social Media und zusehends virtuellen Räumen macht sich jedoch die Befürchtung breit, unsere Sinne könnten verkümmern und damit auch die Sinnhaftigkeit aus unserem Leben verschwinden. Das sagt auch Stefan Ledergerber, der Leiter des Sensoriums. Das ist ein Erlebnisparcours, bei dem man bewusst all seinen Sinnen nachgehen kann.
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Musik, die fließt. Was kein Zufall ist. Rivers ist der Titel dieses Tracks mit dem Hans Anselm Quartett. Und jetzt übernimmt Ray Barretto und bringt etwas Latin Dance with a New York Attitude auf den Sender.

0: Manchmal habe ich das Gefühl, ich verliere das Gespür für meine Umwelt. In praktisch jeder freien Sekunde greife ich zum Smartphone, checke meine Social-Media-Kanäle, schreibe auf WhatsApp oder gehe auf News-Plattformen. Und wenn ich im Zug oder im Café für einen kurzen Moment den Blick vom Handybildschirm hebe, stelle ich fest, praktisch alle um mich herum starren auf das kleine schwarze Rechteck in ihren Händen. Und viele haben auch noch lärmunterdrückende Kopfhörer in den Ohren. Fast 6 Stunden täglich, das ist die Zeit, die Schweizerinnen und Schweizer heute durchschnittlich vor dem Bildschirm verbringen. Bei den Jugendlichen und jungen Erwachsenen sind es noch mehr. Was macht das mit unserem Gespür für die Umwelt?
1: Natürlich ist es so, dass ich, wenn ich über Bildschirme kommuniziere, von meiner Sinnlichkeit stark reduziert bin. Das heißt, all diese Dimensionen, leibliche Interaktion, die physische Nähe, der Blickkontakt, all das fällt weg. Und dieses leibliche Fühlen, das teilen wir mit allen anderen Organismen, aber die glatte Oberfläche eines Smartphones oder eines Bildschirms liefert uns eben nur einen winzigen Ausschnitt davon.
0: Sagt der deutsche Philosoph Matthias Jung, der in seinem neuen Buch für eine Rückbesinnung auf das körperliche Erleben der Welt plädiert. Genauso ist es für die blinde SRF-Radiojournalistin Yvonne Scherrer. Sie sagt, dass wir gerade in diesen digitalen Zeiten unseren Sinnen wieder mehr Beachtung schenken sollten.
2: Ich habe manchmal den Eindruck, dass die Menschen, die sich vor allem auf ihr Augenlicht verlassen, auf ihre Augen verlassen, die sind so in einer Dauerablenkung. Die müssen sich ständig irgendwie berauschen an schnellen Bildern oder an weiß ich nicht was. Und wenn du nicht sehen kannst und dich mit deinen anderen Sinnen beschäftigst, dann gibt es auch eine starke Konzentration und eine ganz starke Intensität. Und das wünsche ich eigentlich jedem. Ich wünsche, dass jeder ein Leben hat, das er oder sie ganz stark spürt.
0: Wie schaffen wir es also, unseren Sinnen wieder mehr Aufmerksamkeit zu schenken? Wie können wir bewusster riechen, tasten, schmecken, hören und sehen? Und wie viel Sinn steckt eigentlich in unseren Sinnen? Diesen Fragen gehe ich in dieser Perspektivensendung nach. Mein Name ist Igor Basic. Wie immer, wenn ich an meinen Sendungen arbeite, spreche ich mit meinem Umfeld darüber und nicht selten bekomme ich dadurch wertvolle Inputs. So auch bei dieser Sendung. Ein guter Freund erzählt mir bei einem Abendessen, dass er vor kurzem im Rahmen seiner musiktherapeutischen Ausbildung im Sensorium war. Das ist eine Art Erlebnisparcours in der Nähe von Bern, bei dem man sich ganz und gar seinen Sinnen widmen kann. Sich ganz und gar seinen Sinnen widmen? Volltreffer, da muss ich hin.
3: Das Sensorium ist ein einzig großes Sinneserfahrungsfeld. Also anhand von etwa 80 Stationen können Sie physikalische Phänomene mit Ihren eigenen Sinnen entdecken, erfahren, erforschen.
0: Sagt Stefan Ledergerber, der Leiter des Sensoriums. Es befindet sich auf einem Hügel beim bernischen Wallkringen, mitten im Dorf Rüttihubelbad. Und seit über 25 Jahren ist es ein beliebtes Ausflugsziel für Schulklassen, Teamausflüge und auch einfach für neugierige Besucherinnen und Besucher.
3: Wir zeigen Ihnen jeweils, was man machen kann, wie man es machen sollte, aber wir sagen Ihnen nicht, was das Resultat sein muss oder sein kann. Also wir machen keine Wissensvermittlung, wie andere Museen. Wir animieren, selber zu entdecken, selber zu forschen, selber auszuprobieren.
0: Und genau dafür bin ich hergekommen. Bevor ich loslege, frage ich Stefan Ledergerber noch, warum für ihn die bewusste Auseinandersetzung mit unseren Sinnen wichtig ist.
3: Wir brauchen die Sinne ja eigentlich jeden Tag und jede Minute, jede Stunde. Aber wir sind uns der Sinne gar nicht mehr so bewusst, weil wir leben in einer digitalen Welt mit Einflüssen, die auf uns reinprasseln, aber wir nehmen es nicht mehr richtig wahr. Das beste Beispiel ist ja, wenn man ins Einkaufszentrum geht, da wird man immer berieselt von einer wunderbaren Musik, aber man erkennt diese Musik eigentlich gar nicht. Aber das Grundgeräusch ist immer da. Und hier wollen wir in ein paar Räumen auch mal bewusst Stille wahrnehmen und in dieser Stille dann ganz bewusst einen anderen Ton hören und fühlen.
0: Okay, los geht's. Im Sensorium kann ich selber entscheiden, mit welchem Sinn ich anfange. Und da wir uns nun mal in einer Radiosendung befinden, wähle ich zuerst das Hören. Ich trete in einen Raum mit gedämpftem Licht. In der Mitte steht eine riesige tibetische Klangschale, in die man hineinstehen kann und soll. Und jemand anderes muss dann von außen mit einem großen Filzklöppel an der Schale reiben, damit sie in Schwingung kommt. Da ich alleine bin, macht das Cecilia Vigar für mich, die Kulturvermittlerin im Sensorium.
4: Am besten ohne Schuhe.
0: Ohne Schuhe, gut. Okay. So, also, jetzt probieren wir das mal. So. Gut, also dann ist...
4: Wir merken mal, was Sie überhaupt spüren können und wo genau. Ich fange mal an.

0: Wow, ich stehe hier mitten in einer riesigen Klangschale und mein ganzer Körper vibriert. Dieser Raum ist buchstäblich ausgefüllt mit Klang. Da hat kein einziges Tönchen mehr Platz drin.
1: Ja, es ist unglaublich, wie sich diese Schwingung aufbaut mit der Zeit. Und es geht wirklich in den ganzen Körper hinein, also die Schwingungen.
2: Haben Sie es gemerkt? Ohne Widerstand entsteht keine Schwingungen. Und dieses bei den Materialien erzeugt dieses Widerstand, dass sie dann den Klang dann erzeugt.
1: Ja. Okay, danke vielmals.
2: Bitte, ist gern gemacht.
0: Etwas benommen trete ich aus dem Klangschalenraum wieder heraus. Mein Gehör muss sich erstmal von diesem Wummern erholen. Ich lasse die anderen Hörstationen für den Moment aus und begebe mich in den unteren Stock, wo man an verschiedenen Stationen riechen und schmecken kann. Da steht eine Art künstlicher Duftbaum mit unzähligen Ästen, an deren Enden kleine Kapseln sind, die man öffnen und daran riechen kann. Die Idee ist es, zu erraten, was man riecht und dann die Auflösung mit Hilfe der Nummern auf den Kapseln anzuschauen.
1: Was ist das? Nummer 13. Mmh, Kaffeebohne. Mmh. Nummer 4. Mmh, was ist Nummer 4? Ja, logisch. Ingwer. Nummer 12. Mmh, was ist das? Fichtennadeln.
0: Ich versuche, die Düfte zuzuordnen. Doch so völlig losgelöst, ohne visuellen Kontext, ist das gar nicht so einfach. Ich spüre aber, wie ich durch dieses bewusste Riechen in eine Ruhe komme. Dadurch, dass ich so fokussiert auf die Düfte bin, bin ich ganz bei mir.
1: Nummer 11. Mmh. Zimt, ganz klar. Nummer 1. Oh. Essig.
0: Stefan Ledergerber, der Leiter des Sensoriums, schaut während meines Selbstversuchs immer wieder vorbei.
3: Speziell ist, dass der Duftsinn uns auch an Gegebenheiten, an Ereignisse erinnern kann. Also, dass wir wie einen Schritt zurückgehen in die Vergangenheit, das war dazu mal so und so, dass wir mit den Sinnen wie eine Reise in unsere eigene Vergangenheit machen.
1: Das ist mit den Düften eigentlich möglich, oder?
3: Ja. Und das ist vor allem bei älteren Personen sehr, sehr beliebt, weil sie sich daran erinnern, entweder an einen Ort oder an eine Begebenheit, den sie mit diesem Duft verbinden können.
0: Vermutlich ist das beim Schmecken mit dem Mund nicht viel anders. Direkt neben dem Duftbaum sind an der Wand mehrere Pfeffermühlen befestigt. Die Idee ist hier, die Hand unter die Mühle zu halten, daran zu drehen und dann mit der Zunge das gemahlene Pulver zu probieren. Auch hier kann man immer wieder überprüfen, ob man richtig liegt.
1: Hm. Senfkörner. Okay. Hm. Hm. Nelken da. Oh. Fenkel. Mhm.
0: Beim Fenkelpulver muss ich plötzlich an eine verflossene Liebe denken, mit der ich immer in unserem Lieblingscafé frischen Fenkelsamen-Tee trank. Auch das Schmecken also kann Erinnerungen evozieren. Ich merke, wie das Schmecken und das Riechen sehr eng miteinander verbunden sind. Denn das jeweilige Pulver nur mit der Zunge zu identifizieren, ist viel schwieriger, als wenn ich zusätzlich dabei durch die Nase ein- und ausatme.
3: Das Schöne ist ja, dass unsere ganzen Sinne in einer perfekten Symbiose zusammenarbeiten. Und das ist eine herrliche Station, wo man merkt, wie sich diese verschiedenen Sinne, Nase und Mund, wie die zusammen eine Einheit bilden und sich ergänzen.
1: Das heißt also wirklich, man merkt hier auch, wie verbunden die Sinne eigentlich sind. Dass ein Sinn nicht einfach abgelöst von den anderen Sinnen ist, sondern dass das wirklich ein Kollektiv ist, das da zusammenarbeitet in unserem Körper.
3: Ja, das Konstrukt Mensch für sich mit seinen analogen Fähigkeiten funktioniert zu 100%. Der Mensch, der Körper, das ist perfekt aufeinander eingestimmt und eingestellt.
0: Okay, höchste Zeit für einen philosophischen Blick auf unsere Sinne. In Darmstadt treffe ich Matthias Jung. Er ist Philosophieprofessor an der Universität Koblenz und spezialisiert auf philosophische Anthropologie.
4: Unsere Sinne sind unser Tor zur Welt, aber ich würde da nochmal den Unterschied machen, dass es die äußeren Sinne gibt, also Sehen und Hören und Schmecken und Riechen und so weiter. Aber es gibt eben auch diesen leiblichen Spürsinn. Also der gesamte Organismus spürt beispielsweise in der Gegend der Magengrube, wie ihm zumute ist. Und all das gibt ein multisensorisches Verhältnis zur Umwelt.
0: In seinem neuen Buch «Sinn und Organismus» beschreibt Matthias Jung, wie dieses multisensorische Verhältnis zur Umwelt Sinn und Bedeutung in unser Leben bringt.
4: Wir sind sterbliche und verletzliche Wesen. Wir können uns nur unser Leben erhalten, indem ein Umweltaustausch gelingt. Und das macht die Welt bedeutsam für uns. Wenn es diesen prekären Umweltaustausch nicht gäbe, dann wäre alles für uns im Wortsinn gleichgültig. Ist es aber nicht. Unser Leben kann immer gedeihen oder verkümmern. Und deswegen fungiert für uns der Leib, der lebendige Organismus, als eine Art von Spürsinn für das, was relevant ist.
0: Unsere Sinne stiften also Sinn in unserem Leben. Doch genau das sieht Matthias Jung mit der beschleunigten Digitalisierung in Gefahr.
4: Ich beobachte beispielsweise in meiner Tätigkeit als Lehrender an einer Hochschule, dass die Studierenden immer mehr von ihrer zwischenmenschlichen Interaktion ins Smartphone verlagern, dass es zunehmend schwieriger wird, über längere Zeiträume hinweg die Aufmerksamkeit zu halten, dass immer ein Sog von dem möglichen Ping ausgeht, den das Gerät haben könnte und dann wieder unsere Aufmerksamkeit dorthin zieht.
0: Die analoge Welt kann im Wettlauf um die menschliche Aufmerksamkeit mit der digitalen Welt offenbar nicht mithalten. Doch für Matthias Jung mögen all diese stimulierenden digitalen Inhalte zwar kurzfristig befriedigend sein, auf Dauer würden wir Menschen aber merken, dass irgendetwas fehle in unserem Leben.
4: Je mehr Anteile unseres Lebens wir ins Digitale verlagern, desto mehr können wir das Gefühl bekommen, dass all das doch nicht zu unserem Wesen gehört, dass wir, wie das einige Posthumanisten sich erträumen, doch irgendwann unseren Geist auf die Festplatten der Zukunft speichern können werden. Und ich bin eben der tiefen Überzeugung, damit wäre auch der Sinn, der unser Leben prägt und der eng damit zusammenhängt, dass wir endlich Wesen sind und dass die Beziehung zur Umwelt gelingen kann oder misslingen kann, das wäre dann weg.
0: Die eigene Existenz auf einer Festplatte. Eine ziemlich traurige Vorstellung, keine Möglichkeit mehr zu haben, etwas anzufassen, an eine Blume zu riechen oder einen Sonnenuntergang zu sehen. Das ist zum Glück noch Zukunftsmusik. Doch Matthias Jung macht darauf aufmerksam, dass schon heute ein Teil unserer Sinne im digitalen Raum nicht mehr genutzt wird. Auf Social Media etwa ist Riechen, Tasten oder Schmecken nicht möglich. Deshalb auch sein Plädoyer, uns wieder stärker auf unsere Sinne und unsere Leiberfahrungen in der analogen Welt zu konzentrieren.
4: Ich möchte dafür plädieren, dass wir unsere Sinnlichkeit und die Tatsache, dass wir lebendige Organismen sind, wieder ernster nehmen, dass wir ein Bewusstsein davon haben, dass es nicht möglich ist, den menschlichen Geist und die menschliche Lebenswelt völlig ins Digitale zu verlagern. Und ich möchte dafür plädieren, dass man eben diese leiblichen Erfahrungsformen, das leibliche Vis-à-vis ist die beste Form von Begegnung, dass wir all das so ernst nehmen, dass die Gefahr schwindet, dass wir uns in diesen digitalen Räumen, die auch sehr kalt und sehr sinnarm sein können, verlieren.
0: Zurück im Sensorium. Nachdem ich meinen Ohren, meiner Nase und meinem Mund viel Aufmerksamkeit geschenkt habe, möchte ich noch die anderen beiden Sinne bewusst wahrnehmen. Zuerst das Sehen.
3: Das ist unser Bassstroboskop.
0: Nochmals Stefan Ledergerber, der Leiter des Sensoriums.
3: Also wenn man hier an dieser Kordel zupft, dann bewegt die sich hin und her. Wenn aber man die Kordel zupft und gleichzeitig das Rad dreht,
1: wow,
3: hat man das Gefühl, dass sich diese Kordel bewegt und Schwingungen erzeugt.
1: Und warum ist das so?
3: Das Auge wird beeinträchtigt und
1: wird getäuscht,
3: ja. Es geht um eine optische Täuschung.
0: Diese optische Täuschung ist zwar faszinierend, aber ich merke, dass die ganzen Stationen, wo es um Sehen geht, weniger in mir auslösen als die anderen Stationen. Vermutlich nehme ich den Sehsinn eh schon sehr bewusst wahr und irgendwie habe ich das Gefühl, dass es da nicht viel Neues für mich zu entdecken gibt. Jedenfalls ein guter Moment, sich dem letzten Sinn zu widmen, dem Tasten. Im Parterre entdecke ich einen großen schwarzen Vorhang, der sagenumwobene Dunkelraum des Sensoriums. Stefan Ledergerber verabschiedet sich an dieser Stelle von mir, doch er gibt mir noch einen letzten wichtigen Tipp mit auf den Weg.
3: Es ist am besten, wenn Sie sich links halten und immer mit einer Hand links entweder an der Wand oder am Handlauf entlang gehen.
1: Okay, also dann versuche ich das mal. Danke. Also, let's go in den Dunkelraum. Gut.
0: Es ist wirklich stockdunkel hier drin. Ich sehe absolut gar nichts mehr. Und ich bin anscheinend auch ganz alleine hier. Möchte ich wirklich noch weiter in diese absolute Schwärze hineingehen? Und wie groß ist dieser Raum überhaupt? Zum Glück höre ich noch ganz leise die Kinder draußen herumspringen. Oh mein Gott, wenn mich jetzt in dieser Dunkelheit etwas anfassen würde, ich hätte wohl sofort einen Herzstillstand. Mein Sehsinn lacht sich jetzt wohl ins Fäustchen, so wie ich ihn vorhin heruntergespielt habe. Okay, reiß dich zusammen. Du bist ein erwachsener Mann und du hast eine Mission hier. Halte dich einfach links und taste dich langsam nach vorne.
1: Also es ist nichts für Leute, die Angst haben im Dunkeln, definitiv nicht. Aber ich habe mich schon langsam ein bisschen an die Dunkelheit gewöhnt. Oh. Jetzt habe ich mir das Knie angeschlagen, super. Also was ist das? Das ist irgendetwas aus Holz, offensichtlich. Irgendeine Figur, aus Holz geschnitzte Figur. Und ich merke, wie ich jetzt irgendwie... Oh, da ist was Spitziges. Oh, oh. Ah. Das ist ein Tiergesicht. Ich glaube, das ist ein Reh. Kopf, ein Hirschkopf mit einem kleinen Geweih drauf. Ja, und hier unten sind die Beine. Okay, das ist eine Holzfigur, eine Hirschholzfigur. Was ist das? Okay, also, wo geht's hier weiter? Aber langsam fühle ich mich sicherer ein bisschen, also ich taste mich einfach hier entlang und jetzt frage ich mich langsam, oh, was ist da? Ah, da ist wieder was zu tasten. Was ist das? Ah, das sind alles so Holzfiguren von Tieren, geschnitzte Holztiere. Kommt dann Vorhang wieder? Ah, ich glaube, jetzt komme ich langsam wieder zum Ausgang, genau, ja. Wow, Licht. Wow, okay. Wow.
0: Bin ich froh, wieder am Licht zu sein. Schon eindrücklich, wie sehr ich mich über meinen Sehsinn orientiere. Apropos Sehsinn. Während der Vorbereitung auf diese Sendung macht mich meine blinde Arbeitskollegin und SRF-Radiojournalistin Yvonne Scherrer darauf aufmerksam, dass sie sich schon ihr ganzes Leben intensiv mit der Bedeutung unserer Sinne auseinandersetzt. Also führen wir im Studio Basel ein Gespräch miteinander. Ich frage sie, warum ihr der Zusammenhang zwischen Sinnen und Sinn so am Herzen liegt.
5: Unsere Gesellschaft ist ja sehr stark visuell geprägt. Und das merkt man als Kind natürlich schnell, dass das Sehen etwas ist, was für die meisten Menschen einen riesengroßen Stellenwert hat. Und dann fragt man sich, okay, das habe ich nicht, was mache ich jetzt? Und meine Eltern haben mich immer sehr ermutigt und haben mir gesagt, du hast nicht nur zwei Augen, du hast ganz viele, 10 Fingeraugen, Ohren, eine Nase und dann kannst du deinen ganzen Körper benutzen als Auge. Also es hat mein Leben ganz stark geprägt, natürlich diese Sinnensuche und es gibt dann fast automatisch auch eine Sinnsuche irgendwie. Ich glaube, ich habe mich auch damit stark auseinandergesetzt.
0: Yvonne Scherrer ist seit ihrem 7. Lebensmonat blind und seither haben ihre anderen Sinne ihr Augenlicht kompensiert. Das führt dazu, dass sie die Welt auf eine ganz besondere Weise wahrnimmt, vor allem ihre Mitmenschen.
5: Menschen sind so unglaublich reiche Wesen, die haben so viel zu bieten, die haben so viele Facetten. Manchmal wissen sie das gar nicht und das fasziniert mich eben auch. Und da kommst du mit deiner Sinneswahrnehmung weit und ich würde sagen vor allem mit dem Ohr. Das ist geduldig, das ist immer offen, das nimmt sich Zeit, das hat Empathie, das schwingt einfach mit. Es muss auch, es kann gar nicht anders. Muss man manchmal auch wieder Sorge tragen dazu. Aber das Ohr ist ein großartiges Organ, schwer unterschätzt in unserer Gesellschaft.
0: Und wie sieht es mit der Nase aus?
5: Die Nase ist eigentlich unsere Chefin, weil sie ganz stark mit unseren Emotionen verbunden ist. Und unbewusst steuert uns wahrscheinlich unsere Nase oft, weil wir etwas riechen und dem dann nachgehen oder auch dieser Person. Also man sagt ja auch, man wählt die Menschen, mit denen man sich umgibt, weitgehend auch über die Nase aus. Also die hat eine unglaublich wichtige Funktion, nur eben, weil wir uns dessen so wenig bewusst sind, läuft das dann alles im Unterbewussten ab oder vielleicht auch gar nicht mehr, weil wir einfach dieses Organ gar nicht trainieren mehr.
0: Meine Nase trainieren. Mir fällt auf, dass meine Nase sich immer nur dann meldet, wenn ein angenehmer oder unangenehmer Duft sie zufällig kreuzt. Wirklich bewusst an Sachen riechen mache ich eher selten. Eigentlich sollte ich das viel öfter machen. Das Problem ist, dass man zwar an Sachen riechen kann, an Menschen aktiv zu riechen, kommt wohl eher nicht so gut an. Ja, und auch beim Tasten gibt es Hemmungen in unserer Gesellschaft, sagt Yvonne Scherrer, obwohl das so ein wichtiger Sinn sei.
5: Man sagt ja auch begreifen und erfassen. Also Hände sind ganz, ganz essentiell auch im Erwerb von Wissen. Und darum finde ich zum Beispiel so wunderschön, dass ich mit den Händen lese. Also ich sehe eben mit den Händen, das haben meine Eltern mir auch immer gesagt, du kannst mit deinen Händen sehen. In unserer Kultur ist eben das Tasten irgendwie etwas, fast ein bisschen wie pfui. Also man sagt ja auch immer den Kindern, nicht anfassen, nur schauen. Manchmal weiß ich gar nicht warum. Das Anfassen, das Tasten, das ist etwas unglaublich Schönes und Wichtiges. Und das muss auch geübt sein, weil das ist schwierig. Ich glaube, das Tasten ist das Schwierigste. Also gerade wenn man lesen lernen will, merkt man das, wie lange das geht, bis man wirklich schnell ist, diese Punkte zu erfassen mit der Hand.

0: Die Welt mit den Händen begreifen. Ein schönes Bild. Ich glaube nun immer mehr zu verstehen, worum es bei der Sinnstiftung unserer Sinne geht. Es geht nicht nur darum, mit unseren Sinnen die Welt wahrzunehmen, sondern darum, unsere Sinne selbst wahrzunehmen. In diesem Sinne haben wir also tatsächlich einen sechsten Sinn, nämlich den, mit dem wir unsere anderen fünf Sinne wahrnehmen können. Und diesem sechsten Sinn gilt es, Aufmerksamkeit zu schenken. Für Yvonne Scherer kann das schließlich auch ein Tor zum Transzendenten sein.
1: Ich glaube eben wirklich auch, dass diese Auseinandersetzung mit den Sinnen unglaublich sinnstiftend ist. Für mich geht es wirklich auch in dieses Spirituelle hinein, dass ich einfach weiß, man hat mit der Nase, mit den Düften, mit den Räucherungen, hat man sich verbunden mit dem Göttlichen, weil die Düfte sind da, die riechen wir. Es würde niemand sagen, die gibt es nicht, nur weil wir sie nicht sehen. Oder auch mit den Ohren, ich höre in mich hinein und ich höre mehr als das, was man einfach so in der Welt hört. Ich sehe in mich hinein, vielleicht ist es einfach so gedacht, dass unsere Sinne uns eben noch mehr bieten als nur das, was vor Augen ist.

Es ist spät geworden im Sensorium in Rütti-Hubelbad und um 18.34 Uhr fährt mein Zug von Walkringen zurück nach Zürich. Also mache ich mich langsam auf den Weg zum Bahnhof. Draußen ist es immer noch sehr warm und die Junisonne scheint auf die gelb-grünen Weizenfelder. Es ist erstaunlich, wie viele Rotmilane hier über den Feldern fliegen, wie anmutig diese Vögel hoch oben am Himmel kreisen und dieser ganz spezifische Ruf, den sie immer wieder von sich geben. Ah, diese Landluft, ich sag's dir. Und die schönen Kühe, wie sie da alle auf der Wiese liegen. Hey, wie schön ist es hier eigentlich in Walkringen, bitte? Die schneebedeckten Berge da hinten am Horizont und dann die roten Mohnblumen hier am Rand der Felder. Und dann dieser warme Wind, der ganz fein meine Unterarme und mein Gesicht streichelt. Ich lasse es mir nicht nehmen, mit meiner Hand durch die Ähren des Weizenfeldes am Wegrand durchzufahren. Ah, ich habe ja noch einen Apfel in der Tasche. Ah, oh, das Leben ist schön.

Das war die Sendung Perspektiven über die Sinnhaftigkeit unserer Sinne. Das Buch «Sinn und Organismus» von Matthias Jung ist im Verlag Matthes und Seitz erschienen. Wenn Sie Fragen oder Anregungen haben zu dieser Sendung, dann schreiben Sie uns auf redaktion.religion@srf.ch. Mein Name ist Igor Basic.

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1: Und das ist klassik.ch, Neues aus der hiesigen Musikszene, ausgelesen und präsentiert heute von mir, Valerio Benz. Herzlich willkommen. Was kommt Ihnen in den Sinn, wenn Sie an Neuenburg denken? Der See, die schöne Stadt, dann im Hinterland, dem Neuenburger Jura, die Uhrenindustrie vielleicht, die Mikrotechnik, aber Musik, Barockmusik gar, das ist wahrscheinlich nicht der erste Gedanke, und doch dürfen wir auch bei diesem Thema ein Fähnchen einstecken auf der Landkarte bei Neuchâtel, und zwar für das Ensemble Le Moment Baroque. Wer dieses Ensemble kennt, wird jetzt rufen, halt mal, die gibt es ja schon über 20 Jahre. Ja, das ist richtig. Allerdings ist erst kürzlich die erste CD von Le Moment Baroque erschienen, die wirklich ihr Kernrepertoire präsentiert, nämlich eben Barockmusik, in diesem Falle italienische Barockmusik im Gefolge von Arcangelo Corelli. Concerti Grossi heißt das konkret, das ist die Gattung, die dank Corelli erst richtig Fahrt aufnehmen konnte im 17. Jahrhundert, und wem Corelli dann quasi den Stab übergeben hat, das zeigt eben diese Einspielung mit Werken von Alessandro Scarlatti, Pietro Antonio Locatelli, Giuseppe Sammartini und Charles Avison. Wir beginnen mit Sammartini, Giuseppe Sammartini, nicht zu verwechseln mit dessen Bruder Giovanni Battista Sammartini, der ebenfalls Komponist war, etwas bekannter sogar. Giuseppe also, der in London gefeierte Oboist, angestellt von Händel im King's Theatre, auch seine eigenen Werke fanden schnell Anklang an der Themse. Der Musikkritiker Charles Burney fand, sie seien voller Können, Originalität und Feuer. Hören wir, ob das stimmt. Le Moment Baroque, Leitung Jonathan Nübel mit dem Concerto Grosso A-Duo Opus 2 Nummer 1 von eben jenem Giuseppe Sammartini.

größeren, die dort dazukommt, wo alle gemeinsam spielen, dem sogenannten Tutti oder Ripieno. Die venezianische Mehrchörigkeit der Gabrielis gilt als Wegbereiter des Concerto Grosso. Arcangelo Corelli, wenn nicht als eigentlicher Gründer, so doch zumindest als erster Komponist, der diese Gattung richtig etablieren konnte mit seinen Werken. Und so wie Sammartini ist auch dessen Jahrgänger Pietro Locatelli in der Nachfolge von Corelli zu sehen, zu hören. Auch Locatelli hat einige sehr schöne Concerti Grossi geschrieben. Eines davon ist auf dieser CD von Le Moment Baroque ebenfalls drauf. In C-Moll steht es und es ist das erste von 12 Concerti, die unter der Opusnummer 1 versammelt sind.

Pietro Antonio Locatelli, sein Concerto Grosso C-Moll Opus 1 Nummer 11 in dieser Einspielung mit dem Ensemble Le Moment Baroque unter der Leitung des Geigers Jonathan Nubel. Ganz aktuell diese CD aus Neuchâtel erschienen beim Schweizer Label Clavis Records. Klassik.ch auf SRF 2 Kultur, Barockmusik in Schweizer Interpretationen heute, und da hängen wir jetzt noch etwas Sommerliches an, Mandoline und Theorbe, eine Sonate von Carlo Arrigoni. Es spielen Duilio Galfetti und Luca Bianca.

Zwei zupfende Musiker aus dem Tessin, Duilio Galfetti, Mandoline und Luca Pianca, Theorbe in dieser Sonate E-Moll von Carlo Arrigoni. Heute ist 1. Juli, das ist unter anderem auch ein Geburtstagsdatum, zum Beispiel jenes von Hans Werner Henze. Der deutsche Komponist wäre heute 100 Jahre alt geworden. Er war einer der ganz Großen in der Musik des 20. Jahrhunderts und wir wollen heute etwas von ihm hören. Das ist auch kein Problem. Das Kammerorchester Basel hat im Jahr 2014 ein Stück von ihm aufgenommen, wobei Stück von ihm nicht ganz korrekt ist, denn eigentlich handelt es sich hier um eine Transkription für Flöte, Harfe und Orchester, die Henze angefertigt hat, und zwar von einem Klavichordstück von Carl Philipp Emanuel Bach. So erklärt sich auch der Titel «I Sentimenti di Carl Philipp Emanuel Bach». Maria Cecilia Munoz, Flöte, Sarah O'Brien, Harfe, dazu das Kammerorchester Basel unter Yuki Kasai.

I Sentimenti di Carl Philipp Emanuel Bach, im Original ein Klavierstück von eben jenem Carl Philipp Emanuel Bach. Hier die Bearbeitung von Hans-Werner Henze oder die Transkription für Flöte, Harfe und Orchester, gespielt von Maria Cecilia Munoz Flöte, Sarah O'Brien Harfe und dem Kammerorchester Basel unter Yuki Kasai. Hans-Werner Henze, er wäre heute 100 Jahre alt geworden. Hören wir zum Schluss dieser Ausgabe von Klassik.ch noch in ein originales, eigenes Werk von ihm rein. Drei Miniaturen für Klavier unter dem Namen Cherubino. Komponiert für die Eröffnung der Saison 81-82 der Deutschen Oper Berlin. Es sind drei Fantasien, in denen immer wieder wie in einem Kaleidoskop Motive und Zusammenklänge aus der Canzone «Voi che sapete» erscheinen, einer der bekanntesten Stellen in der Oper «Le nozze di Figaro» von Mozart. Am Klavier der schweizerisch-uruguayische Pianist Homero Frances.

0: Romero Frances mit den drei Cherubino-Miniaturen von Hans-Werner Henze gehört hier anlässlich dessen 100. Geburtstag. Damit schließt diese Ausgabe von Klassik.ch. Moderation und Redaktion Valerio Benz.
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2: Der Dirigent war Giovanni Antonini.

0: Das Kyrie aus der Messe a cappella für vierstimmigen Chor von Charlotte Zoï hörten wir in einer Aufnahme mit den Chœurs de Radio France unter der Leitung von Christophe Grapperon.
1: 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Als nächstes steht nun das Klavierkonzert Nummer 3 in S-Dur von John Field auf dem Programm. Der Pianist John O'Connor spielt zusammen mit dem Scottish Chamber Orchestra, dirigiert von Sir Charles McCarras.

0: Die Nachrichten von SRF um 10 mit Roger Brendlin. Verdächtige Drohnen über der Schweiz. Die Armee sichtet solche immer häufiger und will nun die kritische Infrastruktur besser schützen. Vorsichtige Annäherung zwischen dem Iran und den USA. In Katar wurde über die Straße von Hormuz und über den Libanon diskutiert, indirekt über Vermittler. Das Wetter, morgen scheint die Sonne bei 27 Grad im Norden und 32 im Süden. Über der Schweiz fliegen immer häufiger unbekannte Drohnen, und zwar über militärischer Infrastruktur im Bereich von Truppen. Das bestätigt die Schweizer Armee gegenüber der Tagesschau von SRF. Armeechef Benedikt Roos erklärte im Beitrag, wie kürzlich gleich mehrere unbekannte Drohnen über kritischer Infrastruktur gesichtet worden seien.
1: Und nicht eine Drohne, sondern Drohneninformation. Und das ist kein Lausbubenstreich mehr. Da braucht es schon ein bisschen Know-how, dass man Formationen von Drohnen, weiß ich woher, über kritische Infrastruktur schicken kann und dann verschwinden sie wieder und wir haben keine Ahnung, wer das ist.
0: Weitere Details zu diesem Vorfall gibt die Armee nicht bekannt, aus taktischen Gründen. Genauso wenig wie ob die Piloten der Drohnen ausfindig gemacht werden konnten. Geplant ist nun aber, den Schutz der kritischen Infrastruktur in der Schweiz zu verbessern. Unbekannte Drohnen werden seit Monaten in ganz Europa immer wieder entdeckt. Fachleute vermuten als Absender Russland und dessen hybride Kriegsführung. Im Konflikt zwischen dem Iran und den USA hat es heute weitere Gespräche gegeben. Diese fanden in Doha statt, der Hauptstadt Katars. Katar vermittelte. Inhaltlich ging es um den Schiffsverkehr in der Straße von Hormuz, wie US-Vizepräsident J.D. Vance nach Abschluss der Gespräche erklärte in Washington. Gemäß iranischen Staatsmedien ging es aber auch um die anhaltenden Kämpfe zwischen Israel und der Hisbollah im Libanon. Konkrete Ergebnisse aus den Verhandlungen wurden nicht bekannt. Aber während der Gespräche meldeten die iranischen Staatsmedien, dass in der Meerenge von Hormuz ein ausländisches Handelsschiff mit Ladung auf Grund gelaufen sei. Dieses Schiff sei auf der falschen Route gefahren. Der Iran erhebt den Anspruch, die Straße von Hormuz alleine zu kontrollieren. Zwischen den USA, Mexiko und Kanada gilt seit 2020 ein Freihandelsabkommen, das USMCA, verhandelt und in Kraft gesetzt von US-Präsident Donald Trump während dessen ersten Amtszeit. Dieses Abkommen steht nun in der Kritik von US-Seite. Belange von US-Bauern, Herstellern und Geschäften würden darin nicht ausreichend berücksichtigt. Deshalb soll das USMCA in seiner jetzigen Form nicht verlängert werden. Vielmehr wollen es die USA künftig alljährlich überprüfen. Das heißt es von den drei Ländern gemeinsam. Washington begründet den Schritt mit dem hohen Handelsdefizit gegenüber den beiden Nachbarstaaten. Das Abkommen bleibt zwar für ein weiteres Jahrzehnt in Kraft, durch die jährlichen Kontrollen könnten die USA aber ab sofort Neuverhandlungen erzwingen oder früher aussteigen. Zum Sport zunächst Tennis. Belinda Bencic steht beim Turnier in Wimbledon in der dritten Runde. Bencic setzte sich gegen die Chinesin Wang Xinyu in zwei Sätzen durch. Am Freitag trifft Bencic dann auf die Russin Anna Kalinskaya. Und an der Fußballweltmeisterschaft hat England die Mannschaft aus Kongo geschlagen mit 2:1. Damit haben sich die Engländer für den Achtelfinal qualifiziert. Zu weiteren Meldungen des Tages in der Übersicht. In der Schweiz gilt ab heute der Grundsatz der gewaltfreien Erziehung im Zivilgesetzbuch. Eltern müssen ihre Kinder ohne körperliche Strafen und ohne psychische Gewalt erziehen. Kinderschutzorganisationen begrüßen das Gesetz, auch weil die Beratungen wegen familiärer Gewalt in den letzten Jahren massiv zugenommen hatten. Der Tech-Konzern Google muss einem schwedischen Unternehmen umgerechnet gut 1,2 Milliarden Franken Schadenersatz bezahlen. Laut dem schwedischen Wettbewerbsgericht hat Google über Jahre den eigenen Preisvergleichsdienst unzulässig bevorzugt und dem Konkurrenten PriceRunner, einer Tochterfirma des Finanzdienstleisters Klarna, geschadet. Es ist die höchste Summe der schwedischen Rechtsgeschichte. In Deutschland ist der zweimonatige Tankrabatt ausgelaufen. Nach dem Ende der staatlichen Steuersenkung sind die Treibstoffpreise laut dem Automobilclub ADAC nun wieder kräftig angestiegen. Ein Liter Benzin kostete heute im Schnitt 2,15 Euro. Der Tankrabatt war zur finanziellen Entlastung der Bevölkerung wegen des Irankriegs eingeführt worden. Kanada nimmt künftig am Eurovision Song Contest teil, als zweites Land aus Übersee nach Australien. Die Mitgliedschaft des Senders CBC in der EBU macht das möglich. Die ESC-Teilnahme war ein erklärtes Ziel von Premierminister Mark Carney gewesen. Das Debüt gibt Kanada im Mai 2027 beim ESC in Bulgarien. In Ikon im Unterwallis hat die erzkatholische Pius-Bruderschaft 4 neue Bischöfe geweiht, gegen den ausdrücklichen Willen von Papst Leo dem 14. in Rom. Mit diesem Schritt droht der Bruderschaft nun definitiv der automatische Ausschluss aus der römisch-katholischen Kirche. Die Gruppierung lehnt die Modernisierung der Kirche ab. Die Börsendaten von 22.05 Uhr, geliefert von SIX. Der Swiss Market Index schließt heute bei 14.114 Punkten im Minus von 0,6%. Und der Dow Jones Index in New York stand kurz vor Schluss bei plus 0,1%. Der Euro wird zu 92,10 gehandelt und der Dollar zu 80,92. Fehlt noch das Wetter. Morgen wird es sonnig mit einigen Quellwolken. Die Temperatur erreicht 27 Grad im Norden und 32 Grad im Tessin. Das waren Nachrichten von Radio SRF, verantwortlich Patrick Seiler.
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John O'Connor, Klavier und das Scottish Chamber Orchestra spielten das Klavierkonzert Nummer 3 in S-Dur von John Field. Es dirigierte Sir Charles Mackarras.

0: Die Camerata Bern spielte unter der Leitung von Thomas Füri von Wolfgang Amadeus Mozart aus Eine kleine Nachtmusik Romance.
1: Und jetzt die Variationen über ein Rokoko-Thema, Opus 33 von Piotr Iljitsch Tschaikowski. Der Solist ist Johannes Moser. Er wird begleitet vom Orchestre de la Suisse Romande, dirigiert von Andrew Manzi.

Der Cellist Johannes Moser spielte Variationen über ein Rokoko-Thema Opus 33 von Piotr Ilitsch Tschaikowski. Andrew Manzi dirigierte das Orchestre de la Suisse Romande.

Von Johann Nepomuk Hummel hörten wir das Konzert für Mandoline und Orchester in G-Dur. Der Solist Raffaele La Ragione wurde begleitet vom Ensemble Il Pomodoro unter der Leitung von Francesco Corti.

0: Das war die Pianistin Christiane Matthé mit dem Prälude in As-Dur aus dem Opus 28 von Frédéric Chopin.
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0: Das Capriccio Barockorchester und der Violinist Dominik Kiefer spielten das Concerto Grosso in A-Moll von Giuseppe Sammartini.
1: Hören Sie nun von Ferdinand Ries aus der Sinfonie Nummer 8 in S-Dur den ersten Satz. Sie hören eine Einspielung des Zürcher Kammerorchesters. Dirigent ist Howard Griffiths.

Aus der Sinfonie Nummer 8 in Es-Dur von Ferdinand Ries erklang der erste Satz. Sie hörten eine Aufnahme mit dem Zürcher Kammerorchester. Dirigent war Howard Griffiths.

Sie hörten Thema aus Schindlers List von John Williams. Das Orchestre Symphonique de Bienne stand unter der Leitung von Thomas Rösner.

Aus den drei Fantasiestücken Opus 43 von Karl Reinecke erklang die Romanze, interpretiert von Anna-Greta Gribajcevic-Bratsche und Oliver Triendl Klavier.

Johann Heinrich Schmelzer. Sonate für Violine und Basso Continuo Nummer 4 in D-Dur. Wir hörten eine Aufnahme mit der Violinistin Lina Turbonet und dem Ensemble Musica Alchemica.

0: Sie hörten von Johann Peter Salomon die Romanze für Violine und Streicher in D-Dur. Daniel Hope wurde begleitet vom Zürcher Kammerorchester.
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Von Florence Price erklang Nimble Feet, der erste Satz aus den Dances in the Canebrakes. Sie hörten eine Einspielung mit dem Orchester Chicago Sinfonietta.

0: Die Nachrichten von SRF vom Mitternacht mit Lara Kresten. Verdächtige Drohnen über der Schweiz. Die Armee sichtet solche immer häufiger. Und die USA und der Iran haben sich ausgetauscht. Bei den indirekten Gesprächen ging es um die Straße von Hormus und den Libanon. Das Wetter, heute ist es meist sonnig bei 27 Grad im Norden und 32 Grad im Süden. Über der Schweiz fliegen immer häufiger unbekannte Drohnen, und zwar über militärischer Infrastruktur im Bereich von Truppen. Das bestätigt die Schweizer Armee gegenüber der Tagesschau von SRF. Armeechef Benedikt Roos erklärte im Beitrag, wie kürzlich gleich mehrere unbekannte Drohnen über kritischer Infrastruktur gesichtet worden seien.
1: Und nicht eine Drohne, sondern Drohneninformation. Und das ist kein Lausbubenstreich mehr. Da braucht es schon ein bisschen Know-how, dass man Formationen von Drohnen, weiß ich woher, über kritische Infrastruktur schicken kann und dann verschwinden sie wieder und wir haben keine Ahnung, wer das ist.
0: Weitere Details zu diesem Vorfall gibt die Armee nicht bekannt aus taktischen Gründen. Genauso wenig, wie ob die Piloten der Drohnen ausfindig gemacht werden konnten. Geplant ist nun aber, den Schutz der kritischen Infrastruktur in der Schweiz zu verbessern. Im Konflikt zwischen dem Iran und den USA hat es heute weitere Gespräche gegeben. Diese fanden in Doha, der Hauptstadt Katars, statt. Katar vermittelte. Inhaltlich ging es um den Schiffsverkehr in der Straße von Hormus, wie US-Vizepräsident J.D. Vance nach Abschluss der Gespräche in Washington erklärte. Gemäß iranischen Staatsmedien ging es auch um die anhaltenden Kämpfe zwischen Israel und der Hisbollah im Libanon. Konkrete Ergebnisse aus den Verhandlungen wurden nicht bekannt. Aber während die Gespräche in Katar im Gang waren, meldeten die iranischen Staatsmedien, dass es in der Meerenge von Hormuz ein ausländisches Handelsschiff mit Ladung auf Grund gelaufen sei. Dieses Schiff sei auf einer falschen Route gefahren. Zwischen den USA, Mexiko und Kanada gilt seit 2020 ein Freihandelsabkommen, das USMCA. Verhandelt und in Kraft gesetzt in der ersten Amtszeit von US-Präsident Donald Trump. Dieses Abkommen steht nun in der Kritik von US-Seite. Belange von US-Bauern, Herstellern und Geschäften würden darin nicht ausreichend berücksichtigt. Deshalb soll das USMCA in seiner jetzigen Form nicht verlängert werden. Vielmehr wollen es die USA künftig jährlich überprüfen, das heißt es von den drei Ländern. Washington begründet den Schritt mit dem hohen Handelsdefizit gegenüber den beiden Nachbarstaaten. Das Abkommen bleibt zwar für ein weiteres Jahrzehnt in Kraft, durch die jährlichen Kontrollen können die USA aber ab sofort Neuverhandlungen erzwingen oder früher aussteigen. Zurück in die Schweiz. Die Mittepartei des Kantons Zürich schickt Nationalrat Philipp Kutter ins Rennen um einen Sitz in der Zürcher Kantonsregierung. Er wurde am Abend nominiert. Der 50-jährige Politiker soll bei den Wahlen im März 2027 den Sitz der abtretenden Bildungsdirektorin Silvia Steiner verteidigen. Kutter war Stadtpräsident von Wädenswil und sitzt seit 2018 für den Kanton Zürich im Nationalrat. Vor 3 Jahren erlitt Kutter einen schweren Skiunfall und ist seither Tetraplegiker. Er wäre das erste Mitglied der Zürcher Exekutive im Rollstuhl. Inhaltlich setzt er sich für finanzpolitische Stabilität und den Abbau bürokratischer Hürden ein. Die Luzerner Kunsthändlerin und Picasso-Sammlerin Angela Rosengart lebt nicht mehr. Die Stifterin und Direktorin des Museums Sammlung Rosengart ist im Alter von 94 Jahren gestorben. Die Stiftung Rosengart hat entsprechende Medienberichte bestätigt. Rosengart führte zunächst mit ihrem Vater die gleichnamige Galerie in Luzern. 2002 eröffnete sie das Museum. Dort sind rund 300 Werke des Impressionismus und der klassischen Moderne zu sehen, darunter bedeutende Arbeiten von Paul Klee und Pablo Picasso. Mit Picasso verband Rosengart eine langjährige Freundschaft. Der Künstler porträtierte Angela Rosengart mehrfach. In Biel hat der neue regionale Fernsehsender Kanal B gestern Abend seinen Betrieb aufgenommen. Das zweisprachige Fernsehen versorgt rund 320.000 Menschen im Seeland, im Berner Jura sowie in Teilen der Kantone Freiburg und Solothurn mit Fernsehprogrammen auf Deutsch und Französisch. Der Sendestart markiert das Ende eines langen Rechtsstreits. Kanal B löst den bisherigen Sender Telebilang ab, nachdem das Bundesverwaltungsgericht Beschwerden gegen die Konzessionsvergabe an die Betreiber von Kanal B abgewiesen hatte. Telebilang war mit der Konzession 27 Jahre auf Sendung. Nach zahlreichen Entlassungen will der Sender mit einem reduzierten Programm weitermachen. Zum Sporttennis. Belinda Bencic steht beim Turnier in Wimbledon in der dritten Runde. Bencic setzte sich gegen die Chinesin Wang Xinyu in zwei Sätzen durch. Am Freitag trifft Bencic auf die Russin Anna Kalinskaya. Und an der Fußball-Weltmeisterschaft schlägt England die Mannschaft aus Kongo mit 2:1. Damit haben sich die Engländer für den Achtelfinal qualifiziert. Das Wetter. Heute ist es meist sonnig mit einigen Quellwolken. Die Temperatur erreicht 27 Grad im Norden und 32 Grad im Tessin. Das waren Nachrichten von Radio SRF. Verantwortlich Lara Christen.
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Von Franz Schubert hörten wir das Allegro Moderato aus der Sinfonie Nummer 6 in C-Dur. Heinz Holliger leitete das Kammerorchester Basel.

0: Das war das Cellokonzert in B-Dur von Carl Philipp Emanuel Bach in einer Bearbeitung für Viola und Orchester. Sie hörten eine Aufnahme mit dem Bratschisten Matisse Rochat und der Camerata Schweiz. Die Leitung hatte Howard Griffiths.
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Aus dem Ballett Romeo und Julia von Sergei Prokofjew erklang der Titel Julia als junges Mädchen. Es spielte das Baltimore Symphony Orchestra unter der Leitung von Marin Alsop.

Aus der Sinfonie Nummer 100 in G-Dur von Joseph Haydn hörten Sie den zweiten Satz Allegretto. Howard Celli dirigierte das Orchestra della Svizzera Italiana.

0: Aus drei Intermezzi für Klavier, Opus 117 von Johannes Brahms, erklang Intermezzo Nummer 3, Andante con moto. Marc Pantillon musizierte.
1: Von Karl Maria von Weber erklingt der erste Satz, das Allegro, aus der Sinfonie Nummer 2 in C-Dur. Gespielt wird er von der Tapiola Sinfonietta unter der Leitung von Jean-Jacques Kantorow.

Die Tapiola Sinfonietta spielte das Allegro, den ersten Satz aus der Sinfonie Nummer 2 in C-Dur von Karl Maria von Weber. Dirigent war Jean-Jacques Kantorow.

0: Andrés Gabetta leitete die Swiss Baroque Soloists in dieser Aufnahme des ersten Satzes aus dem Flötenkonzert in F-Moll, Bachwerkeverzeichnis 1056 von Johann Sebastian Bach. Stefan Retti spielte die Soloflöte.
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2: Und nun spielt das Basler Sinfonieorchester unter der Leitung von Ronald Zollmann die Sinfonie Nummer 2 in A-Moll von Camille Saint-Saëns.

Camille Saint-Saëns, Sie hörten die Sinfonie Nummer 2 in A-Moll. Das Basler Sinfonieorchester wurde von Ronald Zollmann dirigiert.

Rondo aus dem Klarinettenkonzert in S-Dur, Opus 36 von Franz Krommer. Das württembergische Kammerorchester Heilbronn begleitete die Solistin Sharon Cam. Es dirigierte Jörg Färber.

Die Nachrichten von SRF um 2 Uhr mit Lara Christen. Wir beginnen mit dem Krieg in der Ukraine. Die Hauptstadt Kiew meldet Angriffe. Mehrere Explosionen seien zu hören, schreibt Stadtpräsident Vitali Klitschko auf Telegram. Kiew werde mit Drohnen und Raketen angegriffen, die Luftabwehr sei im Einsatz. Trümmerteile von Drohnen hätten ein Gebäude getroffen. Im Zentrum von Kiew stehe das Dach eines Hotels in Flammen und ein neunstöckiges Wohnhaus sei beschädigt worden, so Klitschko. Rettungskräfte und Feuerwehrleute seien im Einsatz. Er rief die Bevölkerung dazu auf, Schutz zu suchen. Der ukrainische Präsident Volodymyr Zelensky hatte am Abend gewarnt, Russland werde einen massiven Angriff auf die Ukraine ausführen. Nach den schweren Erdbeben in Venezuela hat Übergangspräsidentin Delcy Rodríguez eine 7-tägige Staatstrauer ausgerufen. Venezuela sei tief erschüttert. Um das Andenken der Opfer zu ehren, habe sie beschlossen, die Staatstrauer auszurufen, so Rodríguez. Derweil ist die Zahl der bestätigten Todesopfer erneut gestiegen, auf fast 2300, wie die Behörden bekannt gaben. Die Zahl der Verletzten wurde auf über 11.200 erhöht. Die Suche nach Überlebenden dauert auch rund eine Woche nach den Erdbeben weiter an. Zu zwei Meldungen aus dem Kanton Zürich in Kürze. Die Mittepartei des Kantons Zürich schickt Nationalrat Philipp Kutter ins Rennen um einen Sitz in der Zürcher Kantonsregierung. Er wurde am Abend nominiert.